0: Mönchengladbach sind gerettet, beide haben gespielt und gewonnen. Mönchengladbach durch ein spätes Tabakovic-Tor mit 1:0 gegen Dortmund und Mainz mit 2:1 beim FC St. Pauli. St. Pauli rutscht durch die Niederlage auf den direkten Abstiegsplatz 17. Wolfsburg ist punktgleich, die Tordifferenz der Niedersachsen ist aber etwas besser. Das 1:1 beim Europa-League-Halbfinalisten Freiburg ist leistungsgerecht. Im Rennen um einen erneuten Europapokalplatz überholt Freiburg mit dem Punkt die Frankfurter Eintracht und ist Siebter.
1: Das waren die Nachrichten. Das Wetter in Deutschland. Im Norden und Nordwesten Schauer oder Gewitter, sonst trocken bei 14 bis 7 Grad. Tagsüber gebietsweise Schauer im Südosten und zwischen Nord- und Ostsee trocken bei bis zu 13 Grad auf den Nordseeinseln und 28 Grad in Niederbayern. Am Dienstag Schauer und Gewitter bis 25 Grad. 2:03 Uhr.
2: Und wir machen weiter mit dem Blick auf die Straßen in Deutschland. Hier ist der Verkehrsservice in der ARD-Hitnacht. Die A656 Heidelberg Richtung Mannheim ist zwischen Mannheim-Seckenheim und Kreuz Mannheim aktuell nach einem Unfall gesperrt. Blitze haben wir keine zu vermelden. Wir wünschen eine gute und sichere Fahrt.
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2: Und das Ganze mit mir, an den Reglern, am Mikrofon, im Studio live. Keine KI, nein, mit Leib und Seele sitze ich hier. Jeder Menge Schokokugeln, einem guten Tropfen. Und euch da draußen und Ihnen da draußen, herzlich willkommen bei uns.

Kokain. Also, ja, lassen wir mal so stehen. Hier bei uns in der ARD Hitnacht geht's weiter mit Musik von Daryl Hall und John Oates mit Man Eater. Und an der Stelle sei es mal gesagt, aus der Dominikanischen Republik haben wir gerade Post bekommen von Dominik. Der hat mir gerade geschrieben, es ist Star Wars Tag und er genießt die ARD Hitnacht mit Freunden und der Family, bis er heute Nachmittag sich einem Star Wars Marathon hingeben wird. Naja. Das Wetter war heute auch schön bei uns. Also muss man wirklich sagen, nicht ganz so warm wie bei euch, aber wir hatten immerhin viel, viel Sonne.

0: kann so gut mit dem Popo wackeln, habe ich mir mal sagen lassen, wie diese Frau. Shakira. Na, ich kenne einige, die können das auch mindestens genauso gut. Hier ist die ARD Hitner, 2.25 Uhr, bin schon wieder frech, ne? Naja, um die Uhrzeit darf man das, sage ich Ihnen. Fortin on the Ritz. Als ich diesen Titel das erste Mal gehört habe, das war im Kesselbund, das habe ich gedacht, was für eine geile Nummer. No, jetzt spiele ich sie hier in der ARD Hitnacht. Also, los geht's. Taco jetzt am Start.
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0: gleich 2.30 Uhr, halb drei am frühen Montagmorgen. Wir schauen kurz auf die Straßen. Hier ist der Verkehrsservice in der ARD-Hitnacht. Was soll ich Ihnen sagen? Wir haben nichts zu vermelden. Keine Staus, keine Blitzer, keine Falschfahrer. Das sind nochmal richtig gute Nachrichten. Wo auch immer Sie uns hören, kommen Sie gut in den Tag. Haben Sie eine gute und sichere Fahrt.
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0: Am Mikrofon Ronny Krappmann.

Also ich habe diese Frau mal live erlebt und ich muss Ihnen sagen, ich saß da 2 Stunden mit offenen Ohren, Augen, Mund und habe gedacht, was ist das für eine coole Show, Barbara Streisand. Sie hat gesungen mit Band, da war kein Ballett, da waren keine nackten Leute, die ihr durch die Luft fliegen, kein Feuerwerk, nichts. Da war einfach nur eine Band, eine Frau auf einer Bühne und die hat gesungen und sie hat 15.000 Menschen sowas von begeistert und das ist etwas, wo ich sage, ja, das ist einfach wunderbar. Es ist schön, dass man sowas erleben durfte und schön, dass es sowas noch gibt. Und deswegen spiele ich auch diese Musik wahnsinnig gern hier bei uns in der ARD-Hitnacht. Kurzer Uhrenvergleich, 2.41 Uhr. Und wir haben ja heute so ein schönes Thema, da geht es ja bei uns um das Aufhören. Also nicht wirklich aufzuhören, sondern dabei zu bleiben, nicht aufzugeben, dran zu bleiben. Ich wiederhole es gern nochmal. Einmal nicht aufhören, so der Schlüsselsatz. Punkt, Punkt, Punkt. Haben Sie es auch schon erlebt? Haben Sie es vielleicht so empfunden? Haben Sie Ihre Schlüsse draus gezogen und haben vielleicht weitergemacht und etwas ganz Besonderes erreicht? Das können Sie gern mit mir teilen unter ard-hitnacht@mdr.de. Ich freue mich auf Ihre Zuschriften und versuche, jede zu beantworten.

coole Musik um 2.52 Uhr. Meredith Brooks mit Bitch in der ARD-Hitnacht. So, ich habe schon nächste Schokokugel in der Hand und freue mich auf die passende Musik dazu. Geh weiter mit White Boys von Duran Duran.

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1: Um 3 Uhr mit Ronald Lessig. Kurz vor dem ersten Jahrestag der schwarz-roten Koalition hat Bundeskanzler Merz von der SPD mehr Entgegenkommen gefordert. Kompromisse seien keine Einbahnstraße, sagte Merz in der ARD-Sendung Karin Mioska. Aus Berlin Norbert Kunze.
2: Er sei bis jetzt sehr geduldig im Umgang mit der SPD gewesen. Angesprochen auf das aktuelle Klima innerhalb der Regierungskoalition betont Merz, dass er weiterhin ein Vertrauensverhältnis zu Lars Klingbeil habe, bei der CDU-CSU der Unmut jedoch größer werde. In dieser Koalition, so der Kanzler, muss die Union vorkommen, was bislang nicht gut genug gelungen sei. Andere Mehrheiten, so Merz, suche er jedoch nicht. Zu Kommunikationspannen oder eigenen unglücklichen Formulierungen befragt, bezeichnet der Bundeskanzler sich als selbstkritisch. Zitat: Ich sage es dann beim nächsten Mal besser, aber ich sage es nicht anders.
1: Unterdessen hat SPD-Fraktionschef Miersch Nachbesserungen bei den geplanten Änderungen im Gesundheitsbereich gefordert. Als Beispiel nannte er im ZDF das Vorhaben, die beitragsfreie Mitversicherung von Ehepartnern bei der gesetzlichen Krankenversicherung einzuschränken. Das Kabinett hat das Sparpaket bereits beschlossen. Als nächstes ist der Bundestag am Zug. Und dort, so Miersch, gehe es nicht darum, Kabinettsbeschlüsse einfach abzunicken. An den Reformplänen im Gesundheitsbereich gibt es breite Kritik. Die USA wollen ab heute damit beginnen, festsitzende Handelsschiffe aus der Straße von Hormus zu eskortieren. Das hat Präsident Trump angekündigt. Der Iran hält die für den weltweiten Ölhandel wichtige Meerenge seit Ende Februar de facto geschlossen. Aus der Nachrichtenredaktion Markus Wolf.
3: Auf seiner Online-Plattform schrieb Trump, man werde die Schiffe sicher aus der Straße von Hormus geleiten, damit sie, Zitat, frei und ungehindert ihren Geschäften nachgehen können. Mehrere Länder, die nicht in den Iran-Krieg verwickelt seien, hätten darum gebeten. Wie genau die USA vorgehen wollen, ist aber unklar. Aus Teheran kam bereits eine Warnung. Der Vorsitzende des iranischen Parlamentsausschusses für nationale Sicherheit erklärte, jede amerikanische Einmischung in der Straße von Hormus werde als Verstoß gegen die geltende Waffenruhe angesehen.
1: In der Fußball-Bundesliga haben sich zum Abschluss des drittletzten Spieltages Freiburg und Wolfsburg 1:1 getrennt. Die Niedersachsen verdrängten damit St. Pauli vom Relegationsplatz. Die Hamburger hatten vorher gegen Mainz mit 1:2 verloren. Außerdem gewann Gladbach gegen Dortmund mit 1:0. Damit sicherten sich Mainz und Gladbach den Klassenerhalt. Außerdem können Union Berlin und der Hamburger SV nicht mehr absteigen. Das waren die Nachrichten. Das Wetter in Deutschland. Tagsüber gebietsweise Schauer, teils Gewitter im Südosten und zwischen Nord- und Ostsee trocken bis 28 Grad. Es ist 3:03 Uhr.
4: Und wir schauen auf die Straßen in Deutschland. Hier ist der Verkehrsservice in der ARD-Hitnacht. Gute Nachricht, keine Falschfahrer, keine Blitze, keine Staus, keine Unfälle. Sieht richtig gut aus deutschlandweit. Wir wünschen Ihnen, wo auch immer Sie uns hören, eine gute und sichere Fahrt.
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4: Im Studio Ronny Krabmann.

Musik aus Bella Italia, Para con me, Eros Ramazzotti bei uns am Start in der ARD-Hitnacht. Schöne Musik zum Einschlafen, zum Dusseln, wie wir uns hier im Osten sagen, oder auch wieder zum Aufwachen. Das Gute ist ja, wenn Sie jetzt ins Bettchen gehen und machen das Radio ganz leise und hören Sie unsere Musik zum Schlummern, dann haben Sie genau den passenden Sender eingestellt für morgen früh, wenn die Morningshows losgehen. Also für heute Morgen. In ein paar Stunden ist es ja soweit. Also, und für die, die nicht schlafen können, die glauben, ich würde jetzt so ein bisschen gern eine Sohle aufs Parkett legen. Ja, können wir auch damit dienen. Warum denn nicht? Wir sind flexibel. Sag ich Ihnen, das ganze Team, ne? Wir tanzen hier durchs Haus. Glauben Sie nicht? Doch. Wenn Sie uns sehen könnten. Besonders jetzt bei Lisa Stansfield. Aufgepasst.

Ist das nicht eine coole Nummer? The Real Thing, Lisa Stansfield in der ARD-Hitnacht, 3.15 Uhr. Harald fragt gerade, ihr habt gesagt, dass ihr im Studio tanzt. Wo kann man denn das singen? Wird ganz einfach, auf Instagram. Einfach mal bei mir vorbeischauen, bei Ronny Krabmann. Da gibt es auch jede Menge andere schöne Sachen zu sehen, zum Beispiel, was wir hier so vertilgen während so einer Hitnacht. Aber ich bin gut versorgt. Meine Silke, meine Technikerin, die hat gut für mich gesorgt. Also das ist wirklich an dieser Stelle mal ein Dankeschön an alle die, die auf die anderen achten, damit die gut arbeiten können. Ne? Das ist wichtig, dass man sowas hat. Apropos gut achten, die Elisabeth hat gerade geschrieben, die hat heute Abend noch Besuch gehabt und musste noch backen, weil morgen viele Gäste kommen. Zwei Torten, zwei Kuchen hat sie gebacken, bis jetzt noch abwaschen und Gerätschaften, sauber machen, eingeschaltet, zugehört. Ja, tolles Thema, schreibt sie. Und so wichtig, sie spricht aus Erfahrung. Das, was sie ganz geschrieben hat, das würde ich jetzt einfach mal noch ein bisschen in Ruhe lesen, muss man nicht vorlesen. Aber sie meint, nie aufgeben, weitermachen, dranbleiben. Das ist gut, liebe Elisabeth, das ist gut. Dann wünschen wir Ihnen jetzt eine liebe, gute Nacht und hoffen, dass morgen alles gut klappt für Ihr großes Event, wenn so viel Besuch da ist. So, und zum Gang ins Bettchen machen wir noch ein bisschen schöne Musik. Zum Weitertanzen. Musik von Hot Chocolate. You Sexy Thing. Ich liebe diese Nummer. Also, ich gehe mal weiter tanzen hier. Freunde.

Roxy Music in der ARD Hitnacht. 3.23 Uhr. So manch einer muss jetzt langsam aus den Federn krabbeln, damit das schafft für die Frühschicht. Ich denke dabei nur an die Bäcker, an Bahnfahren, ja, also die Zugführer, wenn die Frühschicht haben, die müssen auch ganz schön zeitig raus. Oder unsere Kollegen von den Morningshows. Hallo, liebe Kollegen, aufstehen, es geht los. In anderthalb Stunden seid ihr an der Reihe in Deutschland. Bis da mache ich noch ein bisschen schicke Musik hier, damit die Nation wach wird. Zum Beispiel mit dem Kunden hier. Falco, Rock Me, Amadeus. Also ich muss ja sagen, als die Nummer rauskam, da war ich ja irgendwie schockverliebt in den Sound, in die Mucke. Und man hat mich von der Tanzfläche nicht mehr runtergekriegt. Rock Me, Amadeus. Ein Welthit. Jetzt bei uns. In der ARD.

0: Der Arthur hat geschrieben, er ist alle drei Wochen auf Nachtschicht und hört die tolle Musik in der ARD-Hitnacht und wünscht sich, dass wir bitte weiter so machen und live senden. Er ist auch schon sehr tief in seinem Leben gefallen, aber das Wichtigste, was er für sich mitgenommen hat, ist immer aufstehen, weitermachen, niemals aufhören. Lieber Arthur, danke für das Feedback. Wenn auch Sie mir schreiben wollen, wir sind ja live, ich lese auch alles. ard-hitnacht@mdr.de kommt garantiert hier bei mir im Studio an und ich bin ganz, ganz aufmerksam bei der Sache. Somit auch mit dem Blick auf die Straßen in Deutschland und da kann ich was Gutes vermelden. Es gibt nichts zu vermelden. Keine Staus, keine Blitzer, keine Falschfahrer, keine Unfälle, keine Katastrophen. Ist das nicht schön? So kann es doch weitergehen in dieser Woche. Also, eine gute und sichere Fahrt, wo auch immer Sie uns hören in Deutschland.
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0: Am Mikrofon Ronny Krappmann und es geht bei uns mit Hits weiter. Zum Beispiel den hier aus den 80ern. Stehe ich drauf. Einer meiner Lieblinge. Hier ist Alphaville mit Big in Japan.

Bei diesem Titel habe ich das erste Mal einen Zungenkuss gehabt. Feels like heaven. Die Fiction Factory. Naja, bleiben wir mal beim Thema Knutschen. Am frühen Morgen macht das auch Spaß. Aber wenn du nichts zum Knutschen hast, ist ja auch blöde. Macht man's halt selber so. Guten Morgen allerseits. Ich hoffe, Sie, ihr kommt gut aus den Federn. Hier ist die ARD-Hitnacht. Jetzt mit den Fine Young Cannibals. Bitteschön.

Gabriel mit Rise. Schöne Nummer zum langsamen Wachwerden. Der eine lässt sich sein Mettbrötchen schmecken. Die andere hat mir gerade geschrieben, die Sandra. Ja, das ist eine schöne Idee mit dem Knutschen, aber wenn der andere noch schläft, wie soll ich denn das machen? Na, einfach knutschen. Und wenn er aufwacht, ja, dann soll er sich freuen, dass er noch geknutscht wird. Es gibt Menschen, die würden sich das wünschen. Also, wir machen mit Spaß weiter um 3.52 Uhr hinein in die neue Woche. 8 Minuten noch, dann ist es 4 Uhr. Hurra, Freunde, die Frühschicht ruft oder auch das Bettchen. Wer weiß, wie auch immer. Wir sagen Dankeschön fürs Einschalten. Hier ist die ARD.

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1: Um 4 Uhr mit Ronald Lessig. Vor dem Hintergrund andauernder Spannungen in der schwarz-roten Koalition hat Bundeskanzler Merz die SPD zu mehr Entgegenkommen aufgefordert. Es gebe in der Union einen größer werdenden Unmut über Kompromisse, die mit den Sozialdemokraten eingegangen werden mussten, sagte Merz in der ARD-Sendung Karin Mioska.
2: Ich erwarte von der SPD die gleiche Kompromissbereitschaft, wie wir sie zeigen. Ich bin bis jetzt sehr geduldig gewesen, auch im Umgang mit der SPD. Die SPD muss allerdings auch wissen, Kompromisse sind keine Einbahnstraße. Die müssen wir beide machen.
1: Bundeskanzler Merz. In den vergangenen Wochen hatte es in der Koalition immer wieder Streit über anstehende Reformen gegeben. Die USA wollen nach Angaben von Präsident Trump ab heute damit beginnen, Schiffe aus der Straße von Hormuz zu eskortieren. Mehrere Länder, die nicht in den Iran-Krieg verwickelt seien, hätten darum gebeten, schrieb Trump in den sozialen Medien. Zum genauen Vorgehen machte er keine Angaben. Der Iran warnte bereits, jede amerikanische Einmischung werde als Verstoß gegen die Waffenruhe betrachtet. Seit Beginn des Iran-Krieges hält die Führung in Teheran die für den weltweiten Ölhandel wichtige Meerenge de facto geschlossen. Auf einem Kreuzfahrtschiff im Atlantischen Ozean hat es nach einem Infektionsausbruch 3 Tote gegeben. Nach Angaben der Weltgesundheitsorganisation wurde einer der 3 Verstorbenen positiv auf das Hantavirus getestet. Demnach gibt es 6 weitere Erkrankte. Alle waren an Bord der MV Hondius, die von Argentinien nach Kap Verde unterwegs war. Hantaviren werden vor allem durch Nagetiere übertragen. Eine Mensch-zu-Mensch-Ansteckung ist äußerst selten. Der SC Freiburg und der VfL Wolfsburg haben am Abend in der Fußball-Bundesliga 1:1 gespielt. Mehrere Vereine können dank dieses Ergebnisses nicht mehr absteigen. Aus der Sportredaktion Marcel Stober.
3: Ohne am Sonntag auf dem Platz zu stehen, haben sich Union Berlin und der Hamburger SV den Klassenerhalt gesichert. Auch Mainz und Mönchengladbach sind gerettet. Beide haben gespielt und gewonnen. Mönchengladbach durch ein spätes Tabakovic-Tor mit 1:0 gegen Dortmund und Mainz mit 2:1 beim FC St. Pauli. St. Pauli rutscht durch die Niederlage auf den direkten Abstiegsplatz 17. Wolfsburg ist punktgleich, die Tordifferenz der Niedersachsen ist aber etwas besser. Das 1:1 beim Europa-League-Halbfinalisten Freiburg ist leistungsgerecht. Im Rennen um einen erneuten Europapokalplatz überholt Freiburg mit dem Punkt die Frankfurter Eintracht und ist Siebter.
1: Das waren die Nachrichten. Das Wetter in Deutschland. Tagsüber gebietsweise Schauer oder Gewitter im Südosten und an der Nord- und Ostsee trocken bei bis zu 13 Grad auf den Nordseeinseln und 28 Grad in Niederbayern. Am Dienstag Schauer oder Gewitter. Es ist 4:03 Uhr.
4: Vielen Dank an die Kollegen von den Nachrichten. Und wir starten in den Morgen mit dem Blick auf die Straßen. Hier ist der Verkehrsservice in der ARD-Hitnacht. A4 Dresden Richtung Görlitz. Der Tunnel Königshainer Berge ist wegen eines defekten Fahrzeugs aktuell gesperrt. A6 Pilsen Richtung Nürnberg zwischen Grenzübergang Weidhaus und Pleistein. Ich hoffe, ich habe es richtig ausgesprochen. 1 Kilometer Stau. Soweit unser Blick auf die Straßen in Deutschland. Keine Blitzer, keine Falschfahrer. Das sieht gut aus. Wir wünschen Ihnen eine gute und sichere Fahrt.
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4: Am Mikrofon und im Studio Ronny Krappmann. Ich wünsche einen guten Start in die neue Woche, in den neuen Tag. Hoffe, Sie haben gut geschlafen und sind bereit für alles, was ansteht. Wir begleiten Sie bis zum Beginn der Morningshows mit richtig guter Musik, guter Laune und noch mit so manch

oft gecovert, aber irgendwie ist das Original doch das Schönste. Susi Quattro mit Chris Norman im Duett hier bei der ARD Hitnacht. Kurzer Ohrenvergleich, 4.12 Uhr in 3 Minuten ist es 4:45 oder wie man auch im anderen Teil Deutschlands sagt, 4:05. Herzlich willkommen in der ARD Hitnacht.

0: Musik von Bruce Springsteen.
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2: Und soll ich was Schönes sagen? Ich habe sehr, sehr aufmerksame Kollegen. Na, ich habe ja gerade gesagt, es ist hier Viertel fünf und für den anderen Teil Viertel nach fünf. Das ist natürlich Quatsch. Das ist Viertel nach vier. Brille putzen, Krabmann, Mensch. Naja, vielleicht liegt es einfach jetzt am fehlenden Kaffee, aber die lieben Kollegen, die sorgen schon dafür. Die brühen gerade frisch. Ja, nicht nur für mich, sondern auch fürs Morning Team. Und deswegen nochmal ganz deutlich jetzt und in aller Ausführlichkeit. Es ist 4.16 Uhr für alle, die jetzt raus müssen. Wir rechnen um und sagen in 14 Minuten halb fünf. Jetzt habe ich es aber richtig gesagt und mir mein Käffchen verdient. Hier in der ARD-Hitnacht. Guten Morgen.

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Winners mit Shocking Blue um 4.25 Uhr. 5 Minuten noch, dann ist es 16:30, dann schauen wir auf die Straßen in Deutschland. Wie sieht's aus? Was gibt es Neues zu vermelden? Bis dahin, für einen gelungenen Start in den neuen Tag, falls Sie gerade auf dem Weg in die Dusche sind, Radio ruhig ein bisschen lauter machen, das Wasser auf ganz kalt stellen, ja? Und dann einfach nur genießen, Wasser und Musik. Hier ist Kim Wilde.

0: Sam Wilds und You Came in der ARD Hitnacht. Kurzer Blick auf die Straßen in Deutschland. Hier ist der Verkehrsservice in der ARD Hitnacht. A1 Lübeck Richtung Hamburg. Zwischen Morfleet und Norderelbbrücke 1 Kilometer Stau wegen eines Schwertransportes. Soweit unser Blick auf die Straßen in Deutschland. Keine Blitze, keine Falschfahrer, keine Unfälle, keine Staus. Das sind doch ganz gute Aussichten. Wie gesagt, A1 Lübeck Richtung Hamburg zwischen Morfleet und Norderelbbrücke. Aktuell 1 Kilometer Stau wegen eines Schwertransporters. Wo auch immer Sie uns hören, haben Sie eine gute und sichere Fahrt.
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0: Guten Morgen wünscht Ronny Krappmann.

Richtig gut und entspannt in den neuen Tag starten. T-Rex mit Hot Love. Das Ganze um 4.50 Uhr. In genau 10 Minuten ist es 5 Uhr. Und kurz nach 5 beginnen in einigen Teilen Deutschlands die Morning Shows. Und die Kollegen, die freuen sich schon auf Sie. Alles vorbereitet, tolle Musik, tolle Beiträge und natürlich auch so manche Überraschung. Tja, und das Team der ARD Hitnacht hat noch so einen kleinen Gedanken für Sie zum Start in den neuen Tag. Denken Sie dran, du kannst die Zukunft verändern mit dem, was du heute tust. Ob du oder sie, egal. Also, wir können die Zukunft verändern mit dem, was wir heute tun. Und darauf, einfach mal ein Hoch jetzt. Von und mit Andreas Burani in der ARD Hitnacht. Kommen Sie gut und sicher in den neuen Tag. Haben Sie eine schöne Woche.

0: Es ist 5 Uhr. Guten Morgen mit MDR Thüringen. Das Wichtigste jetzt von Angela Hahn.
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2: Thüringen nimmt als erstes Bundesland heute ein landesweites Telenotarztsystem in Betrieb. Nach Angaben der Kassenärztlichen Vereinigung kann Notfallpatienten damit schneller geholfen werden. Die Zentrale in Weimar ist rund um die Uhr mit 2 Medizinern besetzt. Sie sind speziell als Telenotärzte ausgebildet. Bei Videoanrufen unterstützen sie die Sanitäter in den Regionen bei deren Einsätzen, wenn kein Notarzt vor Ort sein kann. Daten der Patienten werden dabei direkt zu den Ärzten in Weimar und in die aufnehmenden Kliniken übertragen. Das ehemalige Simson-Gelände in Suhl soll weiter von Altlasten befreit werden. Dazu bekommt die Gewerbepark Simson GmbH heute fast 14 Millionen Euro Fördermittel. Das Unternehmen ist für die Vermarktung des Geländes in Suhl-Heinrichs zuständig. Weil es jahrzehntelang industriell genutzt wurde, steckt der Boden voller Altlasten. Früher wurden hier Mopeds wie die S51 oder die Schwalbe gebaut. Heute ist das Areal ein Gewerbegebiet mit einzelnen Firmen, kleineren Werkstätten und Brachflächen. Bundeskanzler Friedrich Merz hat mehr Steuern auf höhere Einkommen abgelehnt. Merz sagte am Abend in der ARD, Finanzminister Lars Klingbeil müsse wissen, dass das mit CDU und CSU nicht gehe. Kurz vor dem ersten Jahrestag seiner Wahl zum Kanzler räumte Merz ein, dass in seiner Partei Unzufriedenheit über die Koalition mit der SPD herrsche. Grund seien Kompromisse, die mit der SPD eingegangen werden mussten. Trotz der Schwierigkeiten suche er aber keine andere Mehrheit im Bundestag. Die USA wollen ab heute Schiffe in der Straße von Hormuz eskortieren, die dort festgesetzt sind. US-Präsident Trump erklärte auf seiner Internetseite, dass Länder aus aller Welt die Vereinigten Staaten gebeten hätten, bei der Befreiung ihrer Schiffe zu helfen. Dabei handle es sich um Schiffe aus Regionen, die nicht in den Konflikt mit dem Iran verwickelt seien. Wie genau die USA die Schiffe ab heute eskortieren wollen, ließ Trump jedoch offen. Der Iran warnte die USA vor Aktionen in der strategisch wichtigen Meerenge. Sport. Wolfsburg hat die direkten Abstiegsplätze der Fußball-Bundesliga verlassen. Gegen Freiburg holte Wolfsburg am Abend ein 1:1 und erreichte damit den Relegationsrang. Nach den Ergebnissen von gestern haben der Hamburger SV und Union Berlin den Klassenerhalt sicher. Die Handballfrauen des Thüringer HC können weiter vom deutschen Meistertitel träumen. Der THC gewann am Abend gegen Blomberg-Lippe mit 29:28. Damit steht es in der Halbfinalserie 1:1. Das entscheidende dritte Spiel um den Einzug ins Meisterschaftsfinale findet dann am kommenden Samstag in Blomberg statt. Und die Fußballerinnen von Kansas Jena, die steigen aus der Bundesliga der Frauen ab. Sie vergaben die letzte theoretische Chance auf den Klassenverbleib beim 1:5 gegen den SC Freiburg. Das waren die Nachrichten. 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
0: Vielen Dank, Angela. Das Wetter, die aktuellen Werte. Wir schauen nach Gerstenberg. 12 Grad werden uns von dort gemeldet. 13 Grad in Großbreitenbach und 15 Grad in Hildburghausen. Danke an unsere Wettermelder. Heute mal mehr Wolken, mal mehr Sonne. In den Morgenstunden stellenweise Regen, dann längere Zeit trocken. Im Laufe des Nachmittags neue Schauer und einzelne Gewitter. 19 bis 25 Grad. Morgen deutlich mehr Wolken und Schauer als heute. Chancen auf Sonne zwischen Vogtland und Altenburger Land. Die Temperaturen 18 bis 21 Grad und am Mittwoch bewölkt, nass und noch etwas kühler. 5.03 Uhr. Hier sind die aktuellen Verkehrsmeldungen. Keine Störungen, gute und sichere Fahrt. Blitzer gibt's keine. Melden Sie uns Staus oder Blitzer kostenfrei unter 0800 218 1600. Danke.
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0: Einen schönen guten Morgen und heute wieder mit in der Einsatzleitstelle Kollegin Mandy Roloff.
3: Ja, guten Morgen und wir feiern heute all die mutigen Menschen, die genau dann losrennen, wenn andere lieber weglaufen, unsere Feuerwehrleute.
0: Es ist der Tag der Feuerwehrleute. Wir wollen die Gelegenheit nutzen und mal ausgiebig Danke sagen.
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0: Uhr und 10 Minuten. Schönen guten Morgen.
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0: Sie sind da, wenn es im wahrsten Sinne des Wortes brenzlig wird. Heute zum Tag der Feuerwehrleute rücken wir die Arbeit der Kameradinnen und Kameraden mal in den Mittelpunkt. Und wir wollten mal wissen, ob Sie schon mal selber die Feuerwehr rufen mussten oder mit ihr etwas zu tun hatten.
2: Als ich 5 Jahre alt war, wurde unser Haus angesteckt. Brandstifter im Bauernhof. Wir mussten wirklich in der Nacht raus, meine Schwester und ich, mit Feuerwehr und barfuß und Kühen und im Ernst jetzt. Und auf einmal kippten Kühe um und da wurde festgestellt, oh, da war noch eine Stromleitung.
3: War Fehlalarm auf Arbeit mal gehabt, aber es hat nicht gebrannt.
4: Nein.
5: Gott sei Dank nicht.
6: Also ich bin selber bei der Feuerwehr, in der Freiwilligen Feuerwehr, aber selber rufen. Doch einmal habe ich es schon mal gerufen. Da bin ich mal zu einem Verkehrsunfall gekommen, wo das Auto gebrannt hat, da habe ich der Feuerwehr gerufen.
7: Wir hatten schon einen Brand in der Straße, in der Hausdachstuhlbrand und das ist schon Wahnsinn. Schaden 150.000, keine Personenschäden. Und man kann nur sagen, wir müssen die Feuerwehr unterstützen. Wenn wir die Nachrichten hören der letzten Zeit, es brennt immer wieder, egal wo und schlimm.
0: Zum Tag der Feuerwehr, Leute, geht heute mal ein dickes Danke raus an alle Einsatzkräfte in Thüringen. Und jetzt sind Sie dran. Erzählen Sie uns von Ihren Erfahrungen. Haben Sie auch schon mal die Feuerwehr gebraucht? Mussten Sie schon mal die 112 rufen? Schreiben Sie es uns gern in unserer MDR Thüringen App.
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0: 5.20 Uhr wird es, 10 Minuten vor 5:30. Guten Morgen.
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0: Zur Deutschen Bahn. Da hat wohl jeder so seine eigene Geschichte zu erzählen. Doch jetzt geht's mal nicht um volle Züge oder Verspätungen, sondern ums Warten der ganz anderen Art. Denn am ICE-Bahnhof in Erfurt, am Bahnsteig 3A, steht ein Wartehäuschen zwar schon seit Jahren bereit, eröffnet wurde es aber bis heute nicht. Die Provinzboss erzählt uns jetzt, MDR Thüringen-Reporterin Antje Kirsten.
2: Den gläsernen Wartepavillon versperrt eine Warnbarke. An der Tür flattert ein Papierschild. Darauf steht: Warteraum gesperrt. Das steht da schon seit Jahren, winkt Steffen Petermann nur noch ab. Als Bahnvielfahrer kann er über diesen Irrsinn, wie er meint, nur noch den Kopf schütteln.
3: Das geht mir im Kopf rum. 2022 sollte die Eröffnung sein. Es war auch schon mal ein Schild dran letztes Jahr im Sommer. Wir freuen uns, Sie bald zu begrüßen. Schöner Warten im Erfurter Bahnhof.
2: Er hatte sich vor 4 Jahren bei uns, dem MDR, gemeldet. Wir sollten doch mal nachhaken, warum so ein kleines Bauprojekt ewig nicht fertig wird. Seitdem gehen die Mails im Halbjahrestakt zur Bahn hin und her.
3: Im Herbst und Wintermonaten ist es hier doch sehr kühl und sehr zugig. Und wenn dann die Züge mal wieder Verspätung haben, möchte ich mich gern hier reinsetzen.
2: Der kleine Pavillon hat übrigens nach Bahnangaben über 1 Million Euro gekostet. Bänke sind auch schon drin. Und wer reinschaut, sieht, dass eine Abdeckung im Fußboden beiseite geschoben ist. Und es sieht so aus, als ob der Elektriker jede Minute zurückkommt.
3: Es sieht seit 3 Jahren so aus, als ob sich hier gar nichts bewegt. Obwohl schon die Bänke drin sind, der Monitor ist drin, die Türen sind drin.
2: Auf erneute Anfrage teilt die Bahn jetzt per Mail mit, dass sie nichts mitzuteilen hat. Außer die Inbetriebnahme verzögert sich weiter. Jetzt müssten Mängel behoben werden.
4: Die hohen Sicherheits- und Qualitätskriterien der DB wurden bei der Errichtung des Pavillons durch die beauftragten Firmen nicht erfüllt. Nachbesserungsbedarf wurde unter anderem bei der technischen Gebäudeausrüstung festgestellt. Wir bitten um Verständnis, dass Gründlichkeit, Funktionalität und Sicherheit Vorrang vor einer verfrühten Inbetriebnahme haben.
2: Verfrühte Inbetriebnahme? Nun gut, jetzt wird zumindest in der Mail das Jahresende als Eröffnungstermin angepeilt. Das Warten aufs Wartehäuschen geht also weiter.
0: Fortsetzung folgt. Seit 4 Jahren verschiebt die Bahn die Eröffnung eines Wartepavillons auf dem Erfurter Bahnhof. Dabei steht das Ding fast fertig da und wäre für Reisende ein guter Schutz auf windigen Bahnsteigen.
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1: Um 5.30 Uhr. Thüringen nimmt landesweites Telenotarztsystem in Betrieb. Nach Angaben der Kassenärztlichen Vereinigung kann Notfallpatienten damit schneller geholfen werden. Telenotärzte unterstützen Sanitäter per Video bei deren Einsätzen, wenn kein Notarzt vor Ort sein kann. Millionenförderung für altes Simson-Gelände. Das ehemalige Simson-Gelände in Suhl wird weiter von Altlasten befreit. Dafür erhält die zuständige Gesellschaft fast 14 Millionen Euro Fördermittel. THC-Frauen bleiben im Titelrennen. Die Handballfrauen des Thüringer HC können weiter vom deutschen Meistertitel träumen. Der THC gewann am Abend gegen Blomberg-Lippe mit 29:28. Das entscheidende Spiel um den Einzug ins Meisterschaftsfinale findet dann kommenden Samstag statt.
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2: Mit Carsten Heuke. Guten Morgen. Mühlhausen. Die IG Metall will bis Ende Mai einen Sozialplan für die Mühlhäuser Mitarbeiter des Automobilzulieferers Valeo verhandeln. Es gehe um Abfindungen, eine Transfergesellschaft und eine sogenannte Rentenbrücke für ältere Mitarbeiter. Führen die Gespräche mit der Geschäftsführung nicht zum Erfolg, soll eine Einigungsstelle einberufen werden. Der Valeo-Standort mit 163 Mitarbeitern soll im März 2027 geschlossen werden. Jena. Wegen Gleisbauarbeiten an der Winzerlaer Straße werden Busse der Linie 10 und Straßenbahnen der Linie 2 umgeleitet. Zahlreiche Haltestellen entfallen. Auch der Bahnübergang in der Winzerlaer Straße ist für Autos gesperrt. Die Bauarbeiten dauern voraussichtlich bis 22. Mai. Gotha. Im Landkreis sind diese Woche rund 120 Soldaten an mehreren Übungen der Bundeswehr beteiligt. Mehrere Gruppen sind zu Fuß und mit Fahrzeugen unter anderem rund um Friedrichroda, Georgenthal, Gotha, Eberstedt, Nessetal und Wahlwinkel unterwegs. Das Landratsamt bittet Anwohner, sich von den Soldaten und ihren Fahrzeugen fernzuhalten. 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
3: Das Wetter, heute mal mehr Wolken, mal mehr Sonne, in den Morgenstunden stellenweise Regen, dann längere Zeit trocken. Im Laufe des Nachmittags neue Schauer und einzelne Gewitter, 19 bis 25 Grad. Morgen deutlich mehr Wolken und Schauer als heute. Chancen auf Sonne zwischen Vogtland und Altenburger Land bei 18 bis 21 Grad. Am Mittwoch bewölkt, nass und noch etwas kühler. 5.32 Uhr. Hier sind die aktuellen Verkehrsmeldungen. Keine Störungen, gute und sichere Fahrt. Blitzer gibt's auch keine. Melden Sie uns Staus oder Blitzer kostenfrei unter 0800 218
0: 1600.
3: Danke.
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3: Schönen guten Morgen und es ist soweit. Das Nordbad eröffnet heute, man reiche mir die Badehose.
4: Ja. Du bist doch ganz schön mutig.
3: Ich habe ja nicht gesagt, dass ich sie heute auch noch anziehe.
4: Ach so. Okay.
3: Erstmal checken wir die Freibadtemperaturen der kommenden Tage. Kurz vor sechs mit dem MDR Thüringen Wetterstudio.
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0: 5.39 Uhr. Schönen guten Morgen.
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0: Falls Sie gerade dazu gekommen sind, wir feiern heute den Tag der Feuerwehrleute und wollen auch unseren Beitrag leisten mit ein bisschen Aufklärung.
2: Ja, denn mal ehrlich, wir können unsere Feuerwehrleuten eine Menge Arbeit ersparen, wenn wir in bestimmten Situationen einfach wissen, was zu tun ist. Bestes Beispiel, brennendes Öl in der Küche. Was machen da viele im Affekt?
0: Ja, schnell Wasser drauf. Das Schlimmste, was man tun kann an der Stelle. Ne?
2: Genau, ich habe da ja meine Erfahrungen gesammelt im privaten Umfeld. Ich hatte mal Olivenöl in die Pfanne gepackt, erhitzt und dann war ich mal kurz abgelenkt und hatte es vergessen. Und noch bevor ich alles retten konnte, gab es eine Stichflamme. Und dann habe ich wirklich mal ganz kurz überlegt, okay, Wasser auf brennendes Öl. Nee, doofe Idee, verdampft. Und ich mache alles nur schlimmer. Und dann dachte ich, okay, Deckel drauf. Ja, und das Feuer ersticken habe ich gemacht. Die Rauchmelder sind trotzdem losgegangen. 6 an der Zahl übrigens.
0: Guter Punkt. Rauch wird ja oft unterschätzt.
2: Genau, dabei ist er gefährlicher als das Feuer selbst. Er enthält giftige Gase wie Kohlenmonoxid. Außerdem nimmt Rauch die Sicht, sodass man schnell orientierungslos auch ist. Und deshalb gilt bei Rauchentwicklung natürlich sofort raus und möglichst am Boden bleiben, weil die Luft dort noch etwas klarer ist.
0: Und bitte Rauchmelder nicht einfach mal abhängen, nur weil sie ab und zu mal Alarm schlagen. Klar, manchmal ist es wirklich nur das etwas zu scharf gebratene Schnitzel, aber im Ernstfall sind diese kleinen Dinger wirklich echte Lebensretter.
2: Ja, ich habe auch einen Tipp, nicht direkt über den Kamin einen aufhängen. So, jetzt aber genug mit dem erhobenen Zeigefinger, will ich mal sagen, wir bleiben heute noch ein bisschen beim Thema Feuerwehr und lassen jetzt erstmal Sie zu Wort kommen. Wir wollen wissen, haben Sie denn schon mal die Feuerwehr gebraucht? Erzählen Sie uns gern Ihre Geschichte in der MDR Thüringen App.
0: Kommt direkt zu Mandy und mir ins Studio. Wir sagen schon mal Danke.
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0: 5.48 Uhr, 12 vor 6, guten Morgen.
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0: Jörg Schröder, guten Morgen.
3: Na Mensch, guten Morgen, Johannes.
0: Na, wie ist?
3: Es ist schon recht warm draußen, muss ich ganz ehrlich sagen. Ich war fast zu warm angezogen auf dem Weg hier ins Wetterstudio. Mhm. Die Temperaturen liegen überall im zweistelligen Bereich. Aktuell am wärmsten in Jena mit 14 Grad. Also ein ausgesprochen milder Morgen, aber auch ein zum Teil recht wolkenreicher Morgen. Und hier, und da tröppelt es auch ein bisschen. Aktuell vor allen Dingen im Weimarland und auch im Landkreis Sömmer. Da sehe ich ein paar Regenschauer. Und das heißt, in den Morgenstunden kann es hier und da noch so ein bisschen tröppeln. Allerdings, diese Schauer ziehen dann erst einmal ab und dann erwarten wir eine längere trockene Phasen. Die Sonne kommt zum Vorschein und dann wird es auch richtig freundlich bei Temperaturen bis maximal 25 Grad. Allerdings die Schauer, die leben dann wieder auf im Laufe des Nachmittags und vor allen Dingen am Abend kann es dann auch wieder Regen geben.
0: Aber sind das Mengen, die ausreichen, um unsere Pflänzchen zu gießen?
3: Aktuell ist es eher so ein bisschen nieselig, also ist jetzt nicht so wirklich üblich. Ist ein Vorgeschmack auf das, was wir jetzt in den nächsten Tagen erleben werden. Mhm. Denn wir werden in den nächsten Tagen den Wasserhahn ordentlich aufdrehen, denn wir erwarten doch tatsächlich größere Regenmengen. Morgen geht es schon mal los. Erste Tageshälfte hat viel Regen dabei. Dann wird es mal ein bisschen trockener. Gerade in Ostthüringen gibt es auch noch ein bisschen Sonnenschein. Morgen auch dort die höchsten Temperaturen. Geht es rauf bis 21 Grad. Und dann Mittwoch, Donnerstag. Naja, die Natur freut sich mit viel, viel Regen. Während wir Menschen, über die etwas kühleren Temperaturen dann doch vielleicht ein bisschen knurren werden. Die Maxi-Werte am Donnerstag liegen gerade mal bei 13 Grad.
0: Ich habe auch schon wieder Angst gehabt, dass gestern die Ersten schon gestöhnt haben. Vielleicht, dass es schon wieder zu warm ist. Herrlich, was war das für ein Wochenende? Können wir eigentlich gern so wiederholen?
3: Das bekommen wir nicht hundertprozentig hin. Aktueller Stand ist quasi nach der Talsohle von Mittwoch, Donnerstag, was den Sonnenschein betrifft, wird es dann zum Wochenende wieder etwas wärmer. Allerdings die Temperaturen von gestern, zum Beispiel Jena 29 Grad, das schaffen wir am kommenden Wochenende. Aktueller Stand nicht wirklich. Da liegen die Werte im Schnitt so zwischen 15 und 20 Grad. Aber aus meiner Sicht kein Grund zum Meckern.
0: Ja, kann ja alles noch werden. Ich merke schon, für dich war es wieder zu warm gestern. Jörg, sag nichts.
3: Hast du das gut rausgehört?
0: Wir hören uns wieder kurz vor 8. Bis dann.
3: Bis dann.
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2: Es ist 6 Uhr, guten Morgen mit MDR Thüringen. Das Wichtigste jetzt von Angela Hahn.
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3: Thüringen nimmt als erstes Bundesland heute ein landesweites Telenotarztsystem in Betrieb. Nach Angaben der Kassenärztlichen Vereinigung kann Notfallpatienten damit schneller geholfen werden. Die Zentrale in Weimar ist rund um die Uhr mit 2 Medizinern besetzt. Sie sind speziell als Telenotärzte ausgebildet. Bei Videoanrufen unterstützen sie die Sanitäter in den Regionen bei deren Einsätzen, wenn kein Notarzt vor Ort sein kann. Daten der Patienten werden dabei direkt zu den Ärzten in Weimar und in die aufnehmenden Kliniken übertragen. Das ehemalige Simson-Gelände in Suhl soll weiter von Altlasten befreit werden. Dazu bekommt die Gewerbepark Simson GmbH heute fast 14 Millionen Euro Fördermittel. Das Unternehmen ist für die Vermarktung des Geländes in Suhl-Heinrichs zuständig. Weil es jahrzehntelang industriell genutzt wurde, steckt der Boden voller Altlasten. Früher wurden hier Mopeds wie die S51 oder die Schwalbe gebaut. Heute ist das Areal ein Gewerbegebiet mit einzelnen Firmen, kleineren Werkstätten und Brachflächen. Trotz gesunkener Migrationszahlen will Bundesinnenminister Alexander Dobrindt die Kontrollen an Deutschlands Grenzen fortsetzen. Dobrindt sagte im Ersten, es gebe noch immer Zurückweisungen an den deutschen Grenzen. Die Kontrollen könnten erst heruntergefahren werden, wenn das Migrationssystem in Europa funktioniere. Nach Informationen des Bundesinnenministeriums nahm das Bundesamt für Migration und Flüchtlinge im April rund 6.000 Anträge auf Schutz entgegen. Das waren knapp ein Drittel weniger als im April 2025. Die USA wollen ab heute Schiffe in der Straße von Hormuz eskortieren, die dort festgesetzt sind. US-Präsident Trump erklärte auf seiner Internetseite, dass Länder aus aller Welt die Vereinigten Staaten gebeten hätten, bei der Befreiung ihrer Schiffe zu helfen. Dabei handle es sich um Schiffe aus Regionen, die nicht in den Konflikt mit dem Iran verwickelt seien. Der Iran warnte die USA vor Aktionen in der strategisch wichtigen Meerenge. Sport. Wolfsburg hat die direkten Abstiegsplätze der Fußball-Bundesliga verlassen. Gegen Freiburg holte Wolfsburg am Abend ein 1:1 und erreichte damit den Relegationsrang. Nach den Ergebnissen von gestern haben der Hamburger SV und Union Berlin den Klassenerhalt sicher. Die Handballfrauen des Thüringer HC können weiter vom deutschen Meistertitel träumen. Der THC gewann am Abend gegen Blomberg-Lippe mit 29:28. Damit steht es in der Halbfinalserie 1:1. Das entscheidende dritte Spiel um den Einzug ins Meisterschaftsfinale findet dann am kommenden Samstag in Blomberg statt. Und die Fußballerinnen von Carl Zeiss Jena steigen aus der Bundesliga der Frauen ab. Sie vergaben die letzte theoretische Chance auf den Klassenverbleib beim 1:5 gegen den SC Freiburg. Das waren die Nachrichten. 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
2: Vielen Dank, Angela. Das Wetter heute, mal mehr Wolken, mal mehr Sonne. In den Morgenstunden stellenweise Regen, dann längere Zeit trocken. Im Laufe des Nachmittags neue Schauer und einzelne Gewitter, 19 bis 25 Grad. Morgen deutlich mehr Wolken und Schauer als heute. Chancen auf Sonne zwischen Vogtland und Altenburger Land bei 18 bis 21 Grad. Am Mittwoch bewölkt, nass und noch etwas kühler. 6:03 Uhr. Hier sind die aktuellen Verkehrsmeldungen. Vorsicht auf der A4 Richtung Frankfurt zwischen Eisenach Ost und Eisenach West. Eine ungesicherte Unfallstelle. A9 Richtung München zwischen Bad Lobenstein und Rudolfstein ist die linke Spur nach einem Unfall blockiert. Blitzer gibt's keine. Melden Sie uns Staus oder Blitzer kostenfrei unter 0800 218 1600. Danke.
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2: Guten Morgen, Mandy und ich feiern heute den Tag der Feuerwehrleute.
4: Ja, auf dem Dorf ein meist freiwilliger Feiertag, möchte ich sagen.
2: Wir wollen heute Morgen wissen, haben Sie es schon mal gebraucht, die Feuerwehr? Schreiben Sie uns Ihre Geschichte in der MDR Thüringen App. Wir sagen Danke.
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0: 6.10 Uhr. Schönen guten Morgen und es ist wieder soweit.
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0: Ein neues 1000 vor 9 Team geht an den Start heute in dieser Woche. Stellen sich Beschäftigte und Mitarbeiter der Werkstatt Wolfgruber aus Meiningen den Fragen. Und eine, das ist eine Einrichtung der Lebenshilfe Südthüringen. In der Thüringer Reporterin Lisa Wudi war dort und stellt das Team vor.
2: Hier packen viele Hände gemeinsam an. Es wird geschraubt, gebaut und verpackt. 36 Menschen arbeiten hier jeden Tag in drei Montagegruppen zusammen. Ganz unterschiedlich alt und mit ganz unterschiedlichen Fähigkeiten und Unterstützungsbedarfen. Svetlana Bornhardt führt durch die großen Werkstatträume. Sie ist eine der drei Gruppenleiterinnen.
3: Da hinten machen wir Ventilgehäuse für Heizungsanlagen, sowohl auch rote Logos, wo die Magnete mit reinkommen.
2: Für die Aufgaben kooperiert die Werkstatt zum großen Teil mit Industriebetrieben aus der Region. Doch hier wird nicht nur gearbeitet. Für Klaus Taubitz, der seit gut 6 Jahren nach einem Schlaganfall in der Werkstatt tätig ist, ist vor allem auch der Austausch und das gemeinsame Miteinander wichtig.
4: Donnerstags ist nachher immer bei uns jedenfalls in der Gruppe so ein Spieletag ab 2 Uhr, sodass man nochmal so die Gruppe zusammensitzt. Oder wir spielen Skat gerne.
2: Auch Gruppenleiter Markus Arndt schätzt die Arbeit im Team und vor allem auch das gegenseitige Lernen voneinander.
5: Wie eine kleine Familie, sag ich mal. Ne? Es gibt Wandertag, dann hast du die Tage in der Woche, wo du zusammen spielst irgendwas, wo du denen was beibringen kannst, wo die dir auch was beibringen irgendwas. Ne? Die haben ja auch Sachen, die ich selber nicht kann vielleicht sogar. Ne? Also gibt es auch Sachen, die manche hier machen, die ich gar nicht kann.
2: Geplant ist, den Gewinn in gemeinsame Erlebnisse zu investieren. Etwa bei Ausflügen als Team.
0: Die Meininger Werkstatt Wolfgrube der Lebenshilfe Südthüringen. Unser 1000 vor 9 Team diese Woche. 1000 Euro, das ist das Ziel. Die erste Runde, die erste Frage gibt es in der nächsten Stunde. Kurz vor halb 8.
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0: genau 6.20 Uhr, 10 Minuten vor 6:30. Guten Morgen mit MDR Thüringen, die Worte zum Tag.
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2: Es sind alte Worte, aber sie könnten moderner kaum sein. Die Missionsanweisungen der Herrenhuter Brüdergemeine aus dem 18. Jahrhundert. Mission? Damit will heute niemand mehr etwas zu tun haben. Oder vielleicht doch? Die Anweisungen erzählen davon, wie die Menschen der evangelischen Freikirche von Gott erzählen sollen. Es sind vier einfache Grundsätze. Zunächst, denkt nicht, dass ihr Christus irgendwo hinbringen könnt. Er ist immer schon da. Macht die Augen auf und staunt, wo Gott auf euch wartet. Zweitens, Mund halten und den Menschen zuhören. Nicht viel reden, sondern zuhören. Es gibt so viel zu lernen. Drittens, redet nicht viel. Lebt einfach so, dass die Menschen euch fragen, warum seid ihr so? Geht mit gutem Beispiel voran. Lasst die Liebe Gottes in eurem Handeln aufleuchten. Und viertens, wenn die Menschen euch fragen, warum ihr so lebt, dann erzählt, was euch auf dem Herzen liegt, was Gott persönlich für euch und euer Leben bedeutet. Es sind alte Worte, aber sie können uns auch heute anleiten, als Menschen so zu leben, dass uns andere fragen, warum bist du so? Dass etwas aufleuchtet von der Liebe Gottes unter uns Menschen. Hofft Ramon Seliger, Diakonie Weimar.
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Ja, die Band hat Norwegen musikalisch berühmt gemacht. Aha, Musik aus Norwegen. 6:28 jetzt, 2 Minuten noch bis 6:30. Das sind Supertramp, Frühstück in Amerika. 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
5: Um 6.30 Uhr. Thüringen nimmt landesweites Telenotarztsystem in Betrieb. Nach Angaben der Kassenärztlichen Vereinigung kann Notfallpatienten damit schneller geholfen werden. Telenotärzte unterstützen Sanitäter per Video bei deren Einsätzen, wenn kein Notarzt vor Ort sein kann. Millionenförderung für altes Simson-Gelände. Das ehemalige Simson-Gelände in Suhl wird weiter von Altlasten befreit. Dafür erhält die zuständige Gesellschaft fast 14 Millionen Euro Fördermittel. THC-Frauen bleiben im Titelrennen. Die Handballfrauen des Thüringer HC gewannen am Abend gegen Blomberg-Lippe mit 29:28. Das entscheidende Spiel um den Einzug ins Meisterschaftsfinale findet dann am kommenden Samstag statt.
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6: Das Neueste aus Mitte- und Westthüringen mit Veronika Lewandowski. Erfurt. Die Deutsche Bahn bereitet ab heute eine neue Großbaustelle in Erfurt vor. Dafür werden neben dem Hauptbahnhof entsprechende Flächen vorbereitet, heißt es. Dort soll ein neuer Brückenträger für die Eisenbahnbrücke am Schmidtstädter Knoten vor Ort gefertigt werden. Das alte, 38 Meter lange, 13 Meter breite und 1800 Tonnen schwere Brückenteil wird ab Juli in einem Stück aus seiner Verankerung gehoben und ein Neues eingesetzt. Gotha. Im Landkreis sind diese Woche etwa 120 Soldaten an mehreren Übungen der Bundeswehr beteiligt. Mehrere Gruppen sind zu Fuß und mit Fahrzeugen, unter anderem rund um Friedrichroda, Georgenthal, Gotha, Eberstedt, Nessetal und Wahlwinkel unterwegs. Groß-Romstedt. In dem Ort im Weimarer Land wird künftig an die Ereignisse der Schlacht bei Jena und Auerstedt 1806 erinnert. Wie das Landratsamt mitteilte, wird am Nachmittag eine Gedenktafel eingeweiht. Sie erklärt die Heeresbewegungen von 1806, die durchs heutige Weimarer Land führten. 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
7: Das Wetter, heute mal mehr Wolken, mal mehr Sonne. In den Morgenstunden stellenweise Regen, dann längere Zeit trocken. Im Laufe des Nachmittags neue Schauer und einzelne Gewitter. 19 bis 25 Grad heute. Morgen deutlich mehr Wolken und Schauer als heute. Chancen auf Sonne zwischen Vogtland und Altenburger Land bei 18 bis 21 Grad. Am Mittwoch bewölkt, nass und noch etwas kühler. 6.33 Uhr. Hier sind die aktuellen Verkehrsmeldungen. A4 Richtung Dresden zwischen Gera-Langenberg und Gera. Ein defekter LKW im Kurvenbereich. A4 Richtung Frankfurt zwischen Eisenach-Ost und Eisenach-West ist nach einem Unfall nur eine Fahrspur frei. Derzeit stockender Verkehr. A9 Richtung München zwischen Bad Lobenstein und Rudolstein ist die linke Spur nach einem Unfall gesperrt. A71 Richtung Schweinfurt. Vorsicht zwischen Sömmerda-Ost und Sömmerda-Süd liegen nach einem Unfall Fahrzeugteile auf der Fahrbahn. Die B7 Erfurt-Jena ist zwischen Nora und Abzweig-Ulla in beiden Richtungen nach einem Unfall gesperrt. Die Blitzer stehen in Gera an der Siemensstraße stadteinwärts und zwischen Jena und Kunitz. Melden Sie uns Staus oder Blitzer kostenfrei unter 0800 218
4: 1600. 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
7: Ich wünsche Ihnen einen schönen guten Morgen und wir lassen heute aus Sicherheitsgründen mal die Kerzen aus. Gefeiert wird aber trotzdem, und zwar der Tag der Feuerwehrleute.
8: Ja, immer am 4. Mai wird er begangen, am Tag des heiligen Florians, dem Schutzpatron der Feuerwehrleute.
7: Wir wollen ja wissen, ob Sie schon mal die Feuerwehr gebraucht haben.
8: Genau, Severine Neubauer aus Liesten schreibt uns in der App, sie hatte zum Beispiel vor über 3 Jahren einen Küchenbrand und da hat sich das Feuer durch defekte Stromkabel in der Dunstabzugshaube entzündet. Der Brand konnte durch die Feuerwehr in Bollstedt erfolgreich gelöscht werden. Dafür nochmal ein ganz dickes Lob und Dankeschön an alle Feuerwehrleute.
7: Das geben wir sehr gern weiter.
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0: 6.42 Uhr. Heute ist der internationale Tag der Feuerwehrleute und wir sagen Danke an alle, die sofort rausfahren, wenn es brennt.
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0: Und nähern uns diesem heißen Thema heute auch musikalisch, denn Feuer ist in der Musik ein Riesending. Allerdings steht das Feuer dann selten für echte Gefahr, sondern meist eher fürs ganz große Gefühl.
2: Ja, bei Billy Joel gerade hier hat sich der Text einmal quer durch die Weltgeschichte gebrannt, soweit ich weiß. Und auch die Stones kokeln scheinbar gerne. But don't play with
0: me, 'cause you're playing with fire. Play the Fire. Eigentlich ja eine düstere Warnung an eine reiche Frau aus der Oberschicht.
2: Ja, und Miets und Mauts, die Katzen erheben ihre Tatzen. Wer mit dem Feuer spielt, verbrennt sich die Pfoten hier gesellschaftlich.
0: Sehr vielschichtig, ja. Diese brennenden Feuersongs.
2: Gibt sie übrigens auch in Vor Leidenschaft glühend. Hey, little girl, is your daddy home? Did he go
0: and leave you all alone? Das ist mein Favorit. Wunderbare Nummer vom Boss Bruce Springsteen.
2: Ja, I'm on Fire, ein Song über quälendes, brennendes Verlangen, unerfüllte Sehnsucht. Da glimmt das Feuer und brennt sich dann tief in die Oberfläche.
0: Herrliche Bilder, musikalische Bilder, aber im echten Leben ein Knochenjob für alle Feuerwehrleute im Einsatz.
2: Genau, deshalb nochmal ein ganz, ganz dickes Dankeschön an die Kameradinnen und Kameraden.
0: Und zum Abschluss lassen wir es ordentlich lodern, musikalisch, und spielen einen Song aus dem Jahr 1967. Galt als die Hymne der sexuellen Befreiung. Das sind die Doors, Light My Fire.

0: 6.50 Uhr, 10 vor 7, morgen.
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0: Wenn Sie gestern Abend am Himmel über Erfurt viele Laserstrahlen gesehen haben vielleicht, das war kein UFO. Es waren nur die beiden Entertainer, Joko und Klaas, mit ihrer Live-TV-Show ein sehr gutes Quiz. Damit überraschen sie ja Deutschland derzeit. Der Veranstaltungsort, der wird immer so lange wie möglich geheim gehalten. Und gestern Abend war es der Wertstoffhof in Erfurt-Nord, der komplett zur TV-Showbühne umgebaut worden war. Schätzungsweise 2.000 bis 3.000 Leute waren spontan gekommen. Die meisten mit einer kleinen Hoffnung auf 100.000 Euro. Denn es konnte jeder mitspielen und gewinnen. Gestern in Erfurt war Julia, die glückliche Grundschullehrerin aus Erfurt, und die hat ihren Kindern heute Morgen, glaube ich, so richtig was zu erzählen.
2: Na, die werden ganz große Augen machen. Ich werde auf jeden Fall beim Sitzkreis erstmal den Fernseher anwerfen und dann gucken wir uns auf jeden Fall das nochmal an, damit die mir das glauben.
0: Dass da auch eine Runde ausgegeben wird, das steht auch schon fest. Wir haben Julia gefragt, ob sie eine Runde Gummibärchen schmeißt.
2: Nee, wir machen mal eine gesunde Variante, weil es gibt ja sowieso schon genug dicke Kinder. Deswegen wird es auf jeden Fall was für die Kinder geben, aber vielleicht so ein gemeinsamer Ausflug, irgendwas Schönes, wo wir uns vielleicht auch ein bisschen bewegen.
0: Die finale 100.000-Euro-Frage lautete übrigens, wie heißt die Mehrzahl von Quiz laut Duden? Das heißt ganz einfach, die Quiz ist vielleicht nicht Standardwissen für eine Grundschullehrerin. Umso stolzer war Julias Freund.
3: Sie war mutig, sie hat Fachwissen gehabt, das war, ja, wir haben keine Worte gehabt, das war atemberaubend. Also wunderbar, so sympathisch, das hier zu gewinnen, das ist, unbeschreiblich.
0: 100.000 Euro gab es also gestern für Grundschullehrerin Julia. Die TV-Größen Joko und Klaas schreiben auf ihrer Facebook-Seite herzlichen Glückwunsch und liebe Grüße auch von uns an die Chefin. Sehr gut.
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5: Es ist 7 Uhr. Guten Morgen mit MDR Thüringen. Das Wichtigste jetzt von Angela Hahn.
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7: Thüringen nimmt als erstes Bundesland heute ein landesweites Telenotarztsystem in Betrieb. Nach Angaben der Kassenärztlichen Vereinigung kann Notfallpatienten damit schneller geholfen werden. Der Telenotarztdienst arbeitet mit Videoanrufen und unterstützt die Sanitäter in den Regionen. MDR Thüringen-Reporterin Ria Weber.
8: Viele Einsätze und nicht genug Notärzte, die sofort überall sein können. Dieses Dilemma soll der Telenotarztdienst lösen. Er hilft den Sanitätern vor Ort via Videocall. Die Vitaldaten der Patienten werden dabei direkt in die Telenotarztzentrale in Weimar und in die aufnehmenden Kliniken übertragen. Die Zentrale ist ab sofort rund um die Uhr mit 2 Medizinern mit spezieller Telenotarztausbildung besetzt. Für Thüringen sei das ein großer Schritt, so die zur Verbesserung des Rettungswesens gegründete private Björn-Steiger-Stiftung.
7: Das ehemalige Simson-Gelände in Suhl soll weiter von Altlasten befreit werden. Dazu bekommt die Gewerbepark Simson GmbH heute fast 14 Millionen Euro Fördermittel. Das Unternehmen ist für die Vermarktung des Geländes in Suhl-Heinrichs zuständig. Weil es jahrzehntelang industriell genutzt wurde, steckt der Boden voller Altlasten. Früher wurden hier Mopeds wie die S51 oder die Schwalbe gebaut. Heute ist das Areal ein Gewerbegebiet. Bundeskanzler Friedrich Merz hat mehr Steuern auf höhere Einkommen abgelehnt. Merz sagte am Abend in der ARD, Finanzminister Lars Klingbeil müsse wissen, dass das mit CDU und CSU nicht gehe. Kurz vor dem ersten Jahrestag seiner Wahl zum Kanzler räumte Merz ein, dass in seiner Partei Unzufriedenheit über die Koalition mit der SPD herrsche. Trotz der Schwierigkeiten suche er aber keine andere Mehrheit im Bundestag. Die USA wollen ab heute Schiffe in der Straße von Hormuz eskortieren, die dort festgesetzt sind. US-Präsident Trump erklärte auf seiner Internetseite, dass Länder aus aller Welt die Vereinigten Staaten gebeten hätten, bei der Befreiung ihrer Schiffe zu helfen. Der Iran warnte die USA vor Aktionen in der strategisch wichtigen Meerenge. Sport. Die Handballfrauen des Thüringer HC können weiter vom deutschen Meistertitel träumen. Der THC gewann am Abend gegen Blomberg-Lippe mit 29:28. Damit steht es in der Halbfinalserie 1:1. Im der Thüringen-Sportreporter Oliver Gussor.
9: Volles Risiko hatte THC-Trainer Herbert Müller angekündigt und seine Spielerinnen zeigten von der ersten Minute an einen mutigen Auftritt. Die Gäste hielten jedoch dagegen und führten zur Pause mit 15:14. Nach der Halbzeit entwickelte sich ein wilder Schlagabtausch. Mal führte der THC, mal Blomberg. Am Ende gewannen jedoch die Thüringerinnen, auch dank Johanna Reicher, die ihr 1000. Tor im THC-Trikot erzielte. Das entscheidende dritte Spiel um den Einzug ins Meisterschaftsfinale findet am kommenden Samstag in Blomberg statt.
7: Das waren die Nachrichten. 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
5: Vielen Dank, Angela. Das Wetter, heute mal mehr Wolken, mal mehr Sonne, in den Morgenstunden stellenweise Regen, dann längere Zeit trocken. Im Laufe des Nachmittags neue Schauer und einzelne Gewitter, 19 bis 25 Grad. Morgen deutlich mehr Wolken und Schauer als heute, Chancen auf Sonne zwischen Vogtland und Altenburger Land nur bei 18 bis 21 Grad und am Mittwoch bewölkt, nass und noch etwas kühler. 7:04 Uhr. Hier sind die aktuellen Verkehrsmeldungen. A4 Richtung Dresden zwischen Gera-Langenberg und Gera. Ein defekter LKW im Kurvenbereich. A4 Richtung Frankfurt zwischen Eisenach Ost und Eisenach West ist nach einem Unfall nur eine Fahrspur frei. Derzeit 2 Kilometer stockender Verkehr. Hier dauert es 10 Minuten länger. A71 Richtung Schweinfurt zwischen Sömmerda Ost und Sömmerda Süd liegen nach einem Unfall Fahrzeugteile auf der Fahrbahn. A72 Richtung Hof zwischen Niederfroda und Hartmannsdorf liegt ein toter Waschbär auf der Fahrbahn. B7 Erfurt-Jena zwischen Nora und Abzweig Ulla, Behinderungen nach einem Unfall. Die Blitzer stehen in Gera an der Siemensstraße stadteinwärts und zwischen Jena und Kunitz. Melden Sie uns Staus oder Blitzer kostenfrei unter 0800 218 1600. Danke.
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5: Guten Morgen. Ohne Sie würden Millionen Katzen noch immer auf Bäumen sitzen, aber nicht Spaß beiseite. Heute ist der Tag der Feuerwehrleute und wir sagen von Herzen Dankeschön.
10: Ja, danke für all die mutigen Einsätze zu jeder Tag- und Nachtzeit, denn als Feuerwehrmann bzw. Feuerwehrfrau hat man ja nie wirklich Feierabend.
5: Und genau deshalb wollen wir es jetzt ganz genau wissen, wie schnell geht's vom Bett direkt ins Einsatzfahrzeug. Die Antwort bekommen wir gleich von einem waschechten Feuerwehrmann.
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0: 7.12 Uhr. Guten Morgen.
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0: Und ein Hoch auf unsere Retter. Wir feiern heute den Tag der Feuerwehrleute und sagen Danke. Danke und schön, dass es euch gibt. Stellvertretend für alle Thüringer Feuerwehrleute nimmt Andreas Kirsten von der Freiwilligen Feuerwehr Ilxleben die Blumen entgegen. Schönen guten Morgen.
2: Einen wunderschönen guten Morgen.
0: Andreas, wie oft hört ihr denn so ein Dankeschön?
2: Ja, ich bin eigentlich schon doch sehr oft.
0: Was war denn Ihr kuriosester Einsatz, den Sie bis jetzt hatten?
2: Ja, vor ziemlich genau 15 Jahren waren hier vier große Feiern eigentlich gleichzeitig. Beste Stimmung überall. Und eine Person hat halt den Nachhauseweg durch den Bach gefunden und kam aus eigener Kraft nicht mehr raus. Die Einsatzmeldung über Funk, die klang erstmal sehr ernst, stellte sich aber dann im Nachhinein als den lustigsten Einsatz in 30 Jahren Feuerwehr heraus.
0: Das ist also kurios. Was war besonders schön?
2: Ja, besonders schön immer unsere Jugendfeuerwehr. Wir haben zwei Inklusionskinder hier und im letzten Berufsfeuerwehrtag hat einer von den beiden Geburtstag, also in der Nacht Geburtstag. Dann haben wir einen fingierten Einsatz gebaut und danach musste die ganze Mannschaft antreten und hat ihm wirklich einzeln gratuliert. Ich denke, es war sein schönster Geburtstag bis heute.
0: Schöne Idee. Für den Kollegen soll ich fragen, wie oft rutschen Sie die Stange im Feuerwehrhaus runter oder gibt es die vielleicht gar nicht bei euch?
2: Also bei uns in Ilxleben gibt es keine Stange. Bei der Berufsfeuerwehr Erfurt sieht das ein bisschen anders aus. Ich habe es hier versucht im Wohnhaus einzubauen, aber das wurde leider von der Familie abgelehnt.
0: Mit welcher Begründung?
2: Die Statik.
0: Okay, aber trotzdem kommt es ja auf Schnelligkeit an. Wie schnell schaffen Sie es denn vom Sofa zu Hause in die Uniform, ins Feuerwehrhaus, zum Einsatzort?
2: Also wir fahren spätestens eigentlich noch 4 Minuten mit Blaulicht wirklich raus. Ich persönlich schaffe es in knapp 2 Minuten bis ins Gerätehaus. Vorausgesetzt, die Autoschlüssel liegen bereit und ich habe auch meine Strümpfe an.
0: Was ist denn so das Anstrengendste am Feuerwehrmann da sein und was ist das Beste?
2: Das Anstrengendste? Machen wir mal erst das Wildeste draus. Das sind wirklich die Minuten direkt nach dem Alarm. Also die ganze Blaulichtfahrt, die ersten 15 Minuten an der Einsatzstelle. Das ist ein Gefühl, das kannst du jemandem ohne Blaulichterfahrung auch eigentlich gar nicht erklären. Das Verrückteste an der ganzen Sache ist, genau das ist auch das Allerbeste.
0: Na, ich drücke die Daumen, dass vor allem die Einsätze gut ausgehen für alle Beteiligten und auch für euch als Feuerwehrleute. Heute Tag der Feuerwehrleute. Wir feiern und sagen Danke. Das war Andreas Kirsten von der Freiwilligen Feuerwehr Ilxleben. Vielen Dank.
2: Gerne.
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0: Meldung aus dem MDR Thüringen Verkehrszentrum. Vorsicht A4 Dresden-Frankfurt. Zwischen Frankenberg und Chemnitz-Ost sitzt ein Schwan auf der rechten Fahrspur. Ansonsten gute Fahrt.
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0: 7.25 Uhr inzwischen. Schon schönen guten Morgen.
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0: Mein 1000 vor 9 Team in dieser Woche. Schönen guten Morgen. Wir haben die Lebenshilfewerk, so muss ich sagen, aus Meiningen. Moin in die Runde.
2: Guten Morgen.
0: Morgen. Wir haben jetzt nur eine Stimme gehört. Ich sehe aber, es sind noch ein paar mehr am Start. Wie viele seid ihr da jetzt heute?
2: Wir sind jetzt zu sechs Leute.
0: Zu sechs, okay. Lebenshilfewerk Meiningen. Erklärt mal bitte ganz kurz, wer ihr seid, was ihr macht.
2: Also wir sind eine Werkstatt für behinderte Menschen, eine anerkannte Werkstatt für behinderte Menschen im Landkreis Schmalkalden-Meiningen. Und dort werden halt ja einfach Montagearbeiten gemacht, verschiedene Zuarbeiten für Firmen. Wir haben einen Gala-Bereich, also verschiedene Sachen, die halt in einer Werkstatt für behinderte Menschen anfallen. Zuarbeiten für die Industrie, aber auch für kleine Unternehmen.
0: Wie viele arbeiten da bei euch? Wie viele betreut ihr da?
2: Kann jemand sagen? Aktuell 250 Personen haben wir im Moment. An 4 Standorten.
0: Die anderen wollen alle nicht sprechen, ne? Lassen nur dich.
3: Ja, wir sind ein Team von 3 Gruppen und in den 3 Gruppen sind 36 Personen. Genau.
0: Okay. Werden wir noch viel drüber sprechen. Ihr wollt Geld von mir haben und da legen wir gleich los. 100 Euro kriegt ihr schon mal als Startprämie von mir. Die sind euch sicher dafür, dass ihr einfach jetzt teilnehmt. Den nächsten 100er können wir da jetzt direkt drauflegen mit einer der folgenden Fragen. Natur, Musik, Sport, aktuell oder die Teamfrage. Welches Themengebiet möchtet ihr heute?
2: Also?
0: Ja.
2: Natur.
0: Gut, ja, jetzt hört man sogar mal Frauenstimmen. Sehr gut. Ihr seid alle an Bord. Hier kommt die Frage.
1: Natur.
0: Der Ameisenlöwe ist so groß wie eine Fingerkuppe und hat eine sehr ungewöhnliche Art, auf Beutefang zu gehen. Und wenn er damit erfolgreich war, beendet er sein üppiges Mahl in der Regel mit einem gezielten Wurf, mit einem lauten Rülps oder einem gesegneten Schlaf. Die Zeit läuft. Der Ameisenlöwe.
4: Er wirft, würde ich sagen.
2: Ja, ein Wurf. Ja.
3: Der wirft.
2: Macht einen Wurf, ja. Genau.
0: Der Ameisenlöwe lebt in der Wüste, baut durch spezielle Körperbewegung kleine Trichter im Sand, in die die Opfer hineinfallen. Die saugt der Löwe mit Hilfe seiner Mundwerkzeuge leer und schmeißt die Hülle dann mit einem gezielten Wurf. Einfach wieder aus dem Trichter raus, so ist es. 100 Euro für euch, Glückwunsch.
2: Super.
0: Da sind wir schon bei 200. Ich hoffe, wir machen da ganz viel diese Woche noch draus. Nämlich 1000 sind drin insgesamt. Ich drücke euch fest die Daumen, wünsche euch einen schönen Wochenstart und freue mich auf morgen.
2: Danke.
0: Macht's gut, bis dann. Tschüss.
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13: Um 7.30 Uhr. Thüringen nimmt landesweites Telenotarztsystem in Betrieb. Nach Angaben der Kassenärztlichen Vereinigung kann Notfallpatienten damit schneller geholfen werden. Telenotärzte unterstützen Sanitäter per Video bei deren Einsätzen, wenn kein Notarzt vor Ort sein kann. Millionenförderung für altes Simson-Gelände. Das ehemalige Simson-Gelände in Sohl wird weiter von Altlasten befreit. Dafür erhält die zuständige Gesellschaft fast 14 Millionen Euro Fördermittel. THC-Frauen bleiben im Titelrennen. Die Handballfrauen des Thüringer HC gewannen am Abend gegen Blomberg-Lippe mit 29:28. Das entscheidende Spiel um den Einzug ins Meisterschaftsfinale findet kommenden Samstag statt.
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14: Das Neueste für Mitte- und Westthüringen mit Bettina Ehrlich. Erfurt. Heute beginnt die Freibadsaison. Den Anfang macht das Nordbad, teilen die Stadtwerke mit. Trotz hoher Energiekosten werde das große Schwimmbecken weiterhin beheizt. Das 50 Meter Sportbecken wird mit Fernwärme auf 22 Grad erwärmt. Das Strandbad Stotternheim und das Dreinbrunnenbad starten am 13. Mai. Geismar. Im südlichen Wartburgkreis ist die Landesstraße zwischen Geismar und Spahl ab heute einen Monat lang voll gesperrt. Wie das Landratsamt mitteilt, wird die Straße voraussichtlich bis zum 3. Juni weiter saniert. Autofahrer müssen einen langen Umweg über Geismar, Motzlar und Apfelbach nehmen. Die Fahrtstrecke ist fast fünfmal so lang wie sonst, 14 statt 3 Kilometer. Gotha. Das 27. Gotthardusfest hat bei Sommerwetter über 100.000 Besucher angezogen. Das teilte die Stadt als Fazit nach 4 Festtagen mit. Gothas größtes Innenstadtfest ist gestern mit einem Familientag zu Ende gegangen. Vor allem der historische Markt auf dem Buttermarkt mit Handwerk, Spielleuten und mittelalterlicher Szenerie zog viele Interessierte an. 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
0: Wir schauen aufs Wetter. Heute mal mehr Wolken, mal mehr Sonne. In den Morgenstunden stellenweise Regen, dann längere Zeit trocken. Im Laufe des Nachmittags neue Schauer und einzelne Gewitter, 19 bis 25 Grad. Morgen deutlich mehr Wolken und Schauer als heute. Chancen auf Sonne nur zwischen Vogtland und Altenburger Land bei 18 bis 21 Grad. Am Mittwoch bewölkt, nass und noch etwas kühler. 7.32 Uhr. Hier sind die aktuellen Verkehrsmeldungen. A4 Dresden-Frankfurt. Zwischen Frankenberg und Chemnitz-Ost sitzt noch immer ein Schwan auf der rechten Fahrspur. Vorsicht dort. A4 Richtung Frankfurt zwischen Eisenach-Ost und Eisenach-West ist nach einem Unfall nur eine Fahrspur frei. Derzeit 2 Kilometer stockender Verkehr. Hier dauert es 10 Minuten länger. A71 Richtung Schweinfurt zwischen Sömmerda-Ost und Sömmerda-Süd liegen nach einem Unfall Fahrzeugteile auf der Fahrbahn. B7 Erfurt-Jena zwischen Nora und Abzweig Ulla Behinderungen nach einem Unfall. Die Blitzer stehen in Gera an der Professor-Simmel-Straße Richtung Straße des Friedens und in der Siemensstraße stadteinwärts. Und zwischen Jena und Kunitz melden Sie uns Staus oder Blitzer kostenfrei unter 0800 218
1: 1600. 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
0: Einen schönen guten Morgen. Ein Sportwochenende vom Feinsten liegt hinter uns. Mandy dürfte kaum ein Auge zugemacht haben.
15: Ja, regional, national, international ging es ordentlich zur Sache. Hm? Mario schreibt uns in der App, ich find's gut, dass ihr über das Champions-League-Finale der Rollstuhlfahrer im Basketball berichtet habt in Madrid. Ich kann vermelden, die Thüringer Bulls aus Elxleben haben Platz 2 geholt. Ja. Und ein weiteres Highlight, die Handballerin vom THC, die im Halbfinale um die deutsche Meisterschaft am Wochenende gefordert war.
0: Luft holen. Wir gehen gleich nochmal in die Spielauswertung.
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0: 7.41 Uhr. Einen schönen guten Morgen.
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0: Ja, das war ein pickepacke volles Sportwochenende. Mandy und ich haben uns auch beteiligt. Gießkannen schleppen.
2: Genau, Sonnenliegen schieben. Ja, und ich habe natürlich eine Menge Fußball geschaut. Die Frauen vom FC Karl Cessna sind ja leider nach 2 Jahren aus der Bundesliga abgestiegen. Mhm. Ich würde sagen, nächstes Jahr wieder erste Klasse. Genau.
0: Apropos erstklassig. Mhm. Da sind wir bei unserem Sportreporter Olli Gussow, der gestern einen schönen Abend hatte bei den Handballerinnen vom Thüringer HC. Olli, moin.
3: Ja, guten Morgen. Ich weiß gar nicht, warum ihr da so lacht, weil es war wirklich ein super Abend in der Salzer Halle. Auch wenn es muckelig warm war, da flog der Schweiß nicht nur bei den Spielerinnen, sondern auch bei den Fans, wenn sie gejubelt haben. Es ging ja gegen Blomberg-Lippe und der THC musste gewinnen, damit sie im Meisterschaftsrennen bleiben und das Spiel war der absolute Knüller. Brutal knapp. Am Ende hat der THC 29-28 gewonnen und Trainer Herbert Müller, der war begeistert, denn er weiß jetzt Gott sei Dank, was er nächstes Wochenende macht.
4: Ich hatte keine Ahnung, was ich mit dem nächsten freien Wochenende anfangen soll. Darum haben wir gedacht, wir fahren mal kurz nach Blomberg.
3: Ja, und dort entscheidet sich dann auch, ob der THC ins Meisterschaftsfinale einzieht. Sie müssen dann einfach nur gewinnen, also ganz simpel.
0: Ich hänge immer noch an dem Bild vom fliegenden Schweiß. Jetzt geht die Saison rasch vorbei, ne?
3: Ja, genau so ist es. Und das heißt auch Taschentücher raus und Tschüss sagen. Die ersten THC-Spielerinnen, die bereiten gerade auch ihren Abschied vor. Die beste Torschützin Johanna Reichert, sie hat übrigens ihr 1000. Tor geworfen in 5 Jahren. Wahnsinn, das hatten nur 3 andere vorher geschafft. Sie geht ja nach der Saison und hat schon ein paar Abschiedsworte parat gehabt.
5: Ich habe jedes Spiel hier genossen, ich habe jede Sekunde genossen, egal ob schwere Zeiten waren, gute Zeiten waren. Ja, ich habe mich von Anfang an wohl gefühlt da und eigentlich will ich nicht gehen, aber ich muss.
3: Ja, sie geht nach Rumänien, um sich da weiterzuentwickeln. Eine echt ausgebuffte Frau und das war dann schon schön, sie auch so emotional zu sehen. Vorher ist aber noch einiges angesagt, denn die Ziele sind klar. Meisterschaft und der Europapokal.
0: Also die Frauen vom Thüringer HC sind voll dabei. Sportlich war viel los in Thüringen. Die Volleyballer aus Gotha sind auch noch Zweitligameister geworden. Also ein Wochenende voller Emotionen. Da geht's im Garten deutlich ruhiger zu, oder Mandy?
2: Ja.
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0: Uhr 50 wird es. 10 vor 8. Schönen guten Morgen.
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0: Peter Rudolf aus Sondershausen hat uns in unserer App geschrieben, wünscht einen schönen Wochenstart, sagt, die Sonne kommt hier gerade hoch und mal sehen, ob es ein bisschen regnet. Der Garten könnte es gebrauchen. Ich glaube, damit ist er nicht allein. Jörg Schröder im Wetterstudio, morgen.
3: Jetzt wären wir mal nicht ungeduldig. Ja. Der Regen kommt auf alle Fälle. Aktuell sind die letzten Schauerwolken aus dem Weimarland abgezogen, dass wir aktuell überall trockenes Wetter haben und zum Teil eben halt, wie zum Beispiel in Sondershausen, richtig viel Sonnenschein. Aber es sind noch ein paar dicke Wolkenfelder unterwegs, dass wir heute nicht durchweg viel Sonne erleben werden. Wird eher so eine Mischung aus Sonne und Wolken. Bis zu 8 Sonnenstunden sind heute möglich. 15 wären zu dieser Jahreszeit durchaus drin. Allerdings die Schauer, die kommen heute noch im Tagesverlauf. Ich gehe davon aus, am Nachmittag erst nur ganz vereinzelt ein paar Regentropfen. Allerdings zum Abend hin ziehen dann mehr und mehr Schauer, vielleicht auch Gewitter herein. Ob die nun Sondershausen zum Beispiel treffen, das ist die große Frage. Aber auf alle Fälle wird es heute zum Abend hin etwas nasser.
0: Wir drücken auf jeden Fall die Daumen, dass da in Sondershausen bei Peter Rudolf was ankommt. Gucken wir nach vorne. Das war es ja noch nicht mit den Tropfen, dann da kommt noch mehr. Ne?
3: Temperaturen habe ich vergessen. Heute wird es nochmal relativ mild. So Temperaturen im Schnitt so zwischen 20 und 24 Grad. Morgen dann kühler, Höchsttemperaturen bei maximal 20 Grad. Die werden wir höchstwahrscheinlich auch nur im Altenburger Land erreichen. Da gibt es morgen vielleicht sogar noch ein bisschen Sonnenschein. Genauso auch im Landkreis Greiz oder auch im Vogtland. Ansonsten sieht es morgen eher grau aus. Morgen ziehen schon deutlich mehr Schauer durch. Da könnte ein oder andere Regentonne auch voll werden. Und die werden dann noch voller. Denn am Mittwoch und am Donnerstag erwarten wir die meiste Zeit viele Wolken und eben halt immer wieder zum Teil kräftigen Regen. Aber auch die Temperaturen gehen dann ordentlich in den Keller. Wir erwarten dann Werte bis maximal 13 Grad.
0: Mal noch ganz schnell der weite Blick. Wo geht's hin?
3: Auf alle Fälle, diese hohen Temperaturen des Wochenendes werden wir erst einmal nicht erreichen. Allerdings am Wochenende Temperaturen im Schnitt so um die 15 bis 20 Grad. Was den Regen betrifft, ist das Ganze noch so ein bisschen unsicher. Ich gehe davon aus, dass das Wochenende auf alle Fälle dann wieder mehr Sonnenschein bereithält.
0: Und für alle Regenhungrigen jetzt die passende Musik. Tina Turner, I Can Stand the Rain. Jörg, danke und schönen Wochenstart.
3: Gleichfalls.

Eine Meldung aus dem MDR Thüringen Verkehrszentrum. Vorsicht auf der A4 Dresden-Frankfurt in Höhe Chemnitz Ost sind Rehe auf der Fahrbahn. Fahren Sie vorsichtig. 4 Minuten noch bis um 8. Schönen guten Morgen mit MDR Thüringen.

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7: Es ist 8 Uhr. Guten Morgen mit MDR Thüringen. Das Wichtigste jetzt von Angela Hahn.
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9: Thüringen nimmt als erstes Bundesland heute ein landesweites Telenotarztsystem in Betrieb. Nach Angaben der Kassenärztlichen Vereinigung kann Notfallpatienten damit schneller geholfen werden. Die Zentrale in Weimar ist rund um die Uhr mit 2 Medizinern besetzt. Sie sind speziell als Telenotärzte ausgebildet. Bei Videoanrufen unterstützen sie die Sanitäter in den Regionen bei deren Einsätzen, wenn kein Notarzt vor Ort sein kann. Das ehemalige Simson-Gelände in Suhl soll weiter von Altlasten befreit werden. Dazu bekommt die Gewerbepark Simson GmbH heute fast 14 Millionen Euro Fördermittel. Das Unternehmen ist für die Vermarktung des riesigen Areals in Suhl-Heinrichs zuständig. MDR Thüringen-Reporterin Lisa Wudi.
10: Einst rollten hier die Kult-Mopeds wie die S51 oder die Schwalbe vom Band, gebaut von vielen tausend Menschen. Heute ist das Areal ein Gewerbegebiet, auf dem einzelne Firmen, kleine Schrauberwerkstätten und auch Brachflächen zu finden sind. Teile der alten Simson-Produktionsstätten sind zudem als Denkmalensemble ausgewiesen. Weil das Gelände jahrzehntelang industriell genutzt wurde, steckt der Boden voller Altlasten. Mit den Fördermitteln kann die Sanierung starten. Auf einer Fläche von rund 21 Hektar.
9: Wegen eines Unfalls ist die B7 bei Nora am Morgen für knapp 45 Minuten komplett gesperrt gewesen. Nach Angaben der Polizei kam es dort kurz nach 6 Uhr zu einem Auffahrunfall. 3 Fahrzeuge waren beteiligt, unter anderem ein LKW. Verletzt wurde offenbar niemand. Wegen der Aufräumarbeiten musste die vielbefahrene Bundesstraße gesperrt werden. Es kam zu Staus im Berufsverkehr. Kurz vor 7 Uhr konnte die Straße dann wieder freigegeben werden. Trotz gesunkener Migrationszahlen will Bundesinnenminister Alexander Dobrindt die Kontrollen an Deutschlands Grenzen fortsetzen. Dobrindt sagte im Ersten, es gebe noch immer Zurückweisungen an den Grenzen. Die Kontrollen könnten erst heruntergefahren werden, wenn das Migrationssystem in Europa funktioniere. MDR Thüringen-Reporter Georg Schwarte berichtet.
11: Dobrindt will auch an Abschiebungen nach Afghanistan festhalten, selbst wenn dafür mit den Taliban verhandelt werden müsse. Schwere Straftäter müssten auch dahin abgeschoben werden können, so Dobrindt. Die wiedereingeführten Grenzkontrollen sind umstritten. Kritiker verweisen unter anderem darauf, dass der Schengener Grenzkodex sie nur im Fall außergewöhnlicher Umstände und befristet erlaube. Zuletzt hat das Verwaltungsgericht Koblenz eine Kontrolle an der deutsch-luxemburgischen Grenze für rechtswidrig erklärt. Dobrindt spricht hier von einem Einzelfall.
9: Die USA wollen ab heute Schiffe in der Straße von Hormuz eskortieren, die dort festgesetzt sind. US-Präsident Trump erklärte auf seiner Internetseite, dass Länder aus aller Welt die Vereinigten Staaten gebeten hätten, bei der Befreiung ihrer Schiffe zu helfen. Der Iran warnte die USA vor Aktionen in der strategisch wichtigen Meerenge. Das waren die Nachrichten. 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
7: Vielen Dank, Angela. Das Wetter, heute mal mehr Wolken, mal mehr Sonne. In den Morgenstunden stellenweise Regen, dann längere Zeit trocken. Im Laufe des Nachmittags neue Schauer und einzelne Gewitter, 19 bis 25 Grad. Morgen deutlich mehr Wolken und Schauer als heute. Chancen auf Sonne zwischen Vogtland und Altenburgerland nur bei 18 bis 21 Grad. Am Mittwoch bewölkt, nass und noch etwas kühler. 8:03 Uhr. Hier sind die aktuellen Verkehrsmeldungen. A4 Richtung Dresden in der Abfahrt Erfurt-Wieselbach steht ein defekter LKW. A4 Dresden-Frankfurt zwischen Frankenberg und Chemnitz-Ost sitzt ein Schwan auf der rechten Fahrspur. A4 Dresden-Frankfurt in Höhe Chemnitz-Ost sind Rehe auf der Fahrbahn. Und A4 Richtung Frankfurt zwischen Eisenach-Ost und Eisenach-West 2 Kilometer stockender Verkehr wegen Bergungsarbeiten. Hier dauert es 10 Minuten länger. A73 Richtung Bamberg zwischen Untersimau und Bad Staffelstein Kurzentrum. 4 Kilometer stockender Verkehr wegen Bauarbeiten. 10 Minuten Verzögerung. B7 Erfurt-Jena zwischen Nora und Abzweig Ulla. Behinderungen nach einem Unfall. Die Blitzer stehen auf der A4 Richtung Dresden zwischen Hermsdorf Ost und Rüdersdorf, A9 Richtung München zwischen Hermsdorf Süd und Lederhose, in Gera an der Professor-Simmel-Straße Richtung Straße des Friedens und in der Siemensstraße stadteinwärts und zwischen Jena und Kunitz. Melden Sie uns Staus oder Blitzer kostenfrei unter 0800 218
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7: Guten Morgen und heute mit einem Feiertag, der ganz schön schlaucht. Es ist der Tag der Feuerwehrleute.
5: Schönes Wortspiel. Mhm. Und einige unserer Hörer haben die Feuerwehr schon gebraucht. Aus Suhl erreicht uns die Nachricht von Micha. Er schreibt, Silvester 1999 wurde die Wand ganz heiß. Da bröckelte sie ganz langsam ab und Flammen kamen raus. Beim Holzofen war nämlich das Rohr falsch angebracht. Aber es hätte da nicht alles passieren können, wenn die Feuerwehr nicht so schnell gewesen wäre. Ganz dickes Dankeschön auch noch nach knapp 26 Jahren.
7: Und Sie? Mussten Sie schon mal die Feuerwehr alarmieren? Schreiben Sie es uns gern in der MDR Thüringen App. Kommt dann direkt in der Einsatzleitstelle bei Mandy und mir raus.
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0: der Thüringen am Montagmorgen. 8 Uhr und 12 wird es gleich in 3 Minuten, 8:45. Sie sind da, wenn es im wahrsten Sinne des Wortes brenzlig wird. Heute zum Tag der Feuerwehrleute rücken wir die Arbeit der Kameradinnen und Kameraden mal in den Mittelpunkt. Und wir wollten wissen, ob Sie schon mal selber die Feuerwehr rufen mussten oder mit ihr etwas zu tun hatten.
1: Als ich 5 Jahre alt war, wurde unser Haus angesteckt. Brandstifte, Bauernhof. Wir mussten wirklich in der Nacht raus, meine Schwester und ich, mit Feuerwehr und auf dem... Und barfuß und Kühen und im Ernst jetzt. Und auf einmal kippten Kühe um und da wurde festgestellt, oh, da war noch eine Stromleitung.
2: War viel Alarm auf Arbeit mal gehabt, aber es hat nicht gebrannt.
3: Nein.
4: Gott sei Dank nicht.
5: Also ich bin selber bei der Feuerwehr, in der Freiwilligen Feuerwehr, aber selber rufen. Doch einmal habe ich es schon mal gerufen. Da bin ich mal zu einem Verkehrsunfall gekommen, wo das Auto gebrannt hat, da habe ich die Feuerwehr gerufen.
6: Wir hatten schon einen Brand in der Straße, in der Hausdachstuhlstrahlbrand und das ist schon... Wahnsinn. Schaden 150.000, keine Personenschäden. Und man kann nur sagen, wir müssen die Feuerwehr unterstützen. Wenn wir die Nachrichten hören der letzten Zeit, es brennt ja immer wieder, egal wo und schlimm.
0: Deswegen heute zum Tag der Feuerwehrleute ein dickes, großes Danke an alle Einsatzkräfte in Thüringen. Jetzt sind Sie dran. Erzählen Sie uns von Ihren Erfahrungen. Haben Sie schon mal die Feuerwehr gebraucht? Mussten Sie schon mal die 112 rufen? Dann schreiben Sie uns gern in unserer MDR Thüringen App.
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0: 8.20 Uhr, 10 vor halb 9.
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0: Was bringt die angedachte Zuckersteuer? Ist Zucker wirklich so ungesund? Und welcher vor allem? Darum geht's heute beim Redakteur Thomas. Wen hast du dir an die Seite geholt?
2: Na, ich habe mir Dr. Med Ivo Grebe vom Berufsverband Deutscher Internistinnen und Internisten an die Seite geholt. Dort sind die Kollegen organisiert, die am Ende die Folgen des Zuckerkonsums in ihren Praxen sehen. Und das Problem ist aber, die Schädigung ist schleichend, sagt er.
3: Zucker an sich ist ja nicht giftig. Also da ist ganz klar, die Dosis macht das Gift. Und das ist eben der Punkt. Es ist ja keine Akutgeschichte. Also es ist ja nicht so, dass da akut irgendwie Vergiftungserscheinungen auftreten, wie zum Beispiel nach einer vergifteten Fischmahlzeit oder sonst was.
2: Ja, die Schädigung dauert Jahre und Jahrzehnte, man merkt es nicht. Und Zucker ist auch nicht Zucker, du hast es angedeutet. Und denn wir brauchen ja auch Zuckerstoffe im Körper und diesen ganzen Komplex vertiefen wir heute.
0: Nun kann es aber nicht das Ziel sein, mit der Zuckersteuer möglichst viel Geld in die Krankenkassen zu spülen.
2: Nee, natürlich nicht. Und deswegen muss auch begleitend eine Aufklärungskampagne das Bewusstsein schärfen, sagt Dr. Ivo Grebe. Und die Alternativen, die da momentan in den, naja, ich sag mal, Brauseflaschen aufgelöst sind, die sind dann auch nicht harmlos, ne? Und er macht auch klar, was das Problem ist. Zucker, der sorgt für Übergewicht, kennen wir irgendwie alle. Das besprechen wir auch. Und das ist aber eben nicht das einzige Problem, sagt Ivo Grebe.
3: Auf Dauer wird der Zucker entsprechend nicht richtig verstoffwechselt. Das ist eine Überdosierung an Kohlenhydraten. Und dann kommt es zu Ablagerung dieser Zuckermoleküle in verschiedenen Organen, insbesondere in der Leber, Stichwort Fettleber, Niere, Herz etc., also Lunge nicht. Und das kann zu einer Manifestation eines Diabetes mellitus führen.
2: Ja, es lohnt sich also etwas bewusster auf seinen Zuckerkonsum zu achten.
0: Definitiv. Zucker und Zuckersteuer, das Thema heute beim Redakteur.
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5: Um 8.30 Uhr. Thüringen nimmt landesweites Telenotarztsystem in Betrieb. Nach Angaben der Kassenärztlichen Vereinigung kann Notfallpatienten damit schneller geholfen werden. Telenotärzte unterstützen Sanitäter per Video bei deren Einsätzen, wenn kein Notarzt vor Ort sein kann. Millionenförderung für altes Simson-Gelände. Das ehemalige Simson-Gelände in Suhl wird weiter von Altlasten befreit. Dafür erhält die zuständige Gesellschaft fast 14 Millionen Euro Fördermittel. Grenzkontrollen bleiben bestehen. Trotz gesunkener Migrationszahlen will Bundesinnenminister Alexander Dobrindt die Kontrollen an Deutschlands Grenzen fortsetzen. Dobrindt sagte im Ersten, die Kontrollen könnten erst heruntergefahren werden, wenn das Migrationssystem in Europa funktioniere.
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6: Das Neueste aus Mitte- und Westthüringen mit Veronika Lewandowski. Erfurt. Die Deutsche Bahn bereitet ab heute eine neue Großbaustelle in Erfurt vor. Dafür werden neben dem Hauptbahnhof entsprechende Flächen vorbereitet, heißt es. Dort soll ein neuer Brückenträger für die Eisenbahnbrücke am Schmidtstädter Knoten vor Ort gefertigt werden. Das alte, 38 Meter lange, 13 Meter breite und 1800 Tonnen schwere Brückenteil wird ab Juli in einem Stück aus seiner Verankerung gehoben und ein Neues eingesetzt. Gotha. Im Landkreis sind diese Woche etwa 120 Soldaten an mehreren Übungen der Bundeswehr beteiligt. Mehrere Gruppen sind zu Fuß und mit Fahrzeugen, unter anderem rund um Friedrichroda, Georgenthal, Gotha, Eberstedt, Nessetal und Wahlwinkel unterwegs. Groß-Romstedt. In dem Ort im Weimarer Land wird künftig an die Ereignisse der Schlacht bei Jena und Auerstedt 1806 erinnert. Wie das Landratsamt mitteilte, wird am Nachmittag eine Gedenktafel eingeweiht. Sie erklärt die Heeresbewegungen von 1806, die durchs heutige Weimarer Land führten. 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
7: Das Wetter. Peter Rudolf aus Sondershausen meldet uns 14 Grad, leichten Ostwind, ein paar Federwolken, keine Sonne und auch kein Regen. Danke an unsere Wettermelder. Heute mehr Wolken, mal mehr Sonne. In den Morgenstunden stellenweise hier und da auch Regen, dann längere Zeit trocken. Im Laufe des Nachmittags neue Schauer und einzelne Gewitter, 19 bis 25 Grad heute. Morgen deutlich mehr Wolken und Schauer als heute. Chancen auf Sonne zwischen Vogtland und Altenburger Land bei 18 bis 21 Grad und am Mittwoch bewölkt, nass und noch etwas kühler. 8.33 Uhr. Hier sind die aktuellen Verkehrsmeldungen. A73 Richtung Bamberg zwischen Untersimau und Bad Staffelstein Kurzentrum. 4 Kilometer stockender Verkehr wegen Bauarbeiten. Hier dauert es 10 Minuten länger. B7 Erfurt-Jena zwischen Nora und Abzweig Ulla. Behinderungen nach einem Unfall. Die Blitzer stehen auf der A4 Richtung Dresden zwischen Hermsdorf-Ost und Rüdersdorf. A9 Richtung München zwischen Hermsdorf-Süd und Lederhose. In Gera an der Professor-Simmel-Straße Richtung Straße des Friedens und in der Siemensstraße stadteinwärts. Und zwischen Jena und Kunitz melden Sie uns Staus oder Blitzer kosten. Kostenfrei unter 0800 218
0: 1600. 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
7: Einen schönen guten Morgen wünsche ich Ihnen. Guten Wochenstart. Heute ist der 4. Mai, Tag der Feuerwehr, Leute.
8: Ja, Silke Fritsche aus Rudolstadt schreibt uns, sie hat quasi für Nachwuchs bei der Feuerwehr gesorgt. Ihr Sohn ist bei der Jugendfeuerwehr und möchte richtig Feuerwehrmann werden.
7: Wir drücken fest die Daumen, dass es klappt.
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0: Norbert Grönemeyer und seine Männer. 8:41 Uhr, 11 Minuten nach 8:30 Uhr. Guten Morgen.
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2: Mehr Zeit für die Fahrstrecke mussten heute Morgen alle Frühaufsteher einplanen, welche auf der A4 zwischen Eisenach Ost und Eisenach West unterwegs waren. Aus bisher ungeklärter Ursache fuhr ein Kleintransporter auf das Heck eines LKW auf. Dabei wurden alle drei Insassen des Transporters verletzt, einer von ihnen sogar schwer. Mittels Rettungswagen wurden sie in umliegende Krankenhäuser gebracht. Der Kleintransporter war nicht mehr fahrbereit und musste abgeschleppt werden. Nun ist nur noch der rechte Fahrstreifen von Reinigungsarbeiten betroffen. Aus der Autobahnpolizeiinspektion Thüringen, Nathalie Meyer.
3: In Bürgel im Saale-Holzland-Kreis ist es am Sonntagabend zu einem Brand in einem Nebengebäude gekommen. Gegen 21.40 Uhr geriet auf einem Privatgrundstück ein Räucherofen, der zum Kalträuchern von Würsten betrieben wurde, aus bislang ungeklärter Ursache in Brand. Das Feuer griff auf dem Bereich der Decke zum Dachboden über und führte dort zu Verrußungen sowie leichten Beschädigungen. Glücklicherweise wurde bei dem Vorfall niemand verletzt. Der entstandene Sachschaden wird derzeit auf 500 Euro beziffert. Aus der Landespolizeiinspektion Jena, Sina Poser.
4: Am Montagmorgen schellte gegen 2.30 Uhr in der Landeseinsatzzentrale der Thüringer Polizei das Telefon. Es meldete sich ein 40-jähriger Autofahrer, der bedingt durch einen Schwerlasttransport zwischen Sondershausen und Nordhausen im Stau stand. Im Hintergrund war eine aufgebrachte Frau zu hören. Diese war seit kurzer Zeit seine Ex-Partnerin und hörbar über die Trennung erbost. Der Mann erwies ihr einen letzten Gefallen, sie nach Hause zu fahren, konnte sich jedoch staubedingt nicht der Streitatmosphäre entziehen, sodass er die Polizei telefonisch um Hilfe bat. Diese konnte jedoch nur auf sein Durchhaltevermögen und auf einen erneuten Anruf bei einer Zuspitzung der Situation verweisen, was jedoch ausblieb. Aus der Landespolizeiinspektion Nordhausen, Kevin Klemmen.
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0: 8.49 Uhr ist es. Schönen guten Morgen mit MDR Thüringen. Einen guten Start wünsche ich in die neue Woche.
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0: Wir lassen heute aus Sicherheitsgründen mal die Kerzen aus, feiern aber trotzdem kräftig, und zwar den Tag der Feuerwehrleute.
2: Ja, wird immer am 4. Mai begangen, am Tag des heiligen Florians, dem Schutzpatronen der Feuerwehrleute.
0: Wir wollen ja wissen, ob Sie schon mal die Feuerwehr gebraucht haben.
2: Genau, Severine Neubauer aus Leesten schreibt uns in der App. Sie hatte zum Beispiel vor über 3 Jahren einen Küchenbrand. Da hat sich das Feuer durch die defekten Stromkabel eine Dunstabzugshaube entwickelt und der Brand konnte durch die Feuerwehr in Bollstedt ganz erfolgreich gelöscht werden.
0: Gott sei Dank. Steffi Pawelski aus Tunzenhausen meint, in ihrem Elternhaus wurde ein Holzbalken in die Seite des Schornsteins angebaut. Mäuse hatten im Laufe der Jahrzehnte Material aus den Fugen geschafft und Stroh in die Fugen des Schornsteins reingebastelt. Beim heizenden Winter kam es dann zum Schwelbrand.
2: Zum Schwelbrand, ja. Hätte böse ausgehen können, aber Steffis Papa war selbst bei der Feuerwehr. Er hat die Wand aufgebrochen und damit dann alle gerettet.
0: Ja, ist immer gut, eine Feuerwehr im Haus zu haben.
2: Absolut.
0: Oder eine Feuerwehrfrau, muss man auch sagen. Die gibt es ja ganz genauso.
2: Keine Frage.
0: Also heute unser herzlichster Dank an alle Feuerwehrleute.
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0: 8.55 Uhr, 5 vor 9. Moin, sagen wir nochmal und übergeben den Staffelstab an den Vormittag. Sagen nochmal ein großes Dankeschön an alle Feuerwehrmänner und...
1: Und Frauen natürlich.
0: Frauen, Mensch. Wer hätte mich mal interessiert, wie hoch der Anteil eigentlich ist, Berufs- und Freiwillige Feuerwehr.
1: Das wird die nächste Recherchearbeit.
0: Und wir hoffen natürlich, dass wir sie nicht brauchen, die Feuerwehr, denn es wird brenzlig morgen.
1: Ja, ich back Brot. Ich bin ja in der Sauerteig-Mafia angekommen, mache meinen eigenen Sauerteig und mein eigenes Brot. Ich gehe es heute an.
0: Die Phase hatte ich auch. Und da gibt's
1: sehr erfolglos.
0: Da gibt's Erlebnisse, sagen wir es mal so. Ja. Und da werden wir uns morgen drüber unterhalten.
1: Absolut,
0: freue ich mich auch drauf. Viel Spaß mit Sina Waage am Vormittag und einen schönen Wochenstart.
1: Tschüss.
0: Tschüss, bis morgen.

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1: Guten Morgen, es ist um 9. Alles Wichtige jetzt mit Angela Hahn.
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3: Der Konflikt um die Straße von Hormus spitzt sich weiter zu. Irans Armee hat mit Angriffen auf das US-Militär bei einer Einfahrt gedroht. Zuvor hatte US-Präsident Trump angekündigt, dass die USA heute damit beginnen wollen, festsitzende Handelsschiffe aus der Straße von Hormus zu eskortieren. MDR Thüringen-Reporter Markus Wolf berichtet.
4: Auf seiner Online-Plattform schrieb Trump, man werde die Schiffe sicher aus der Straße von Hormus geleiten, damit sie, Zitat, frei und ungehindert ihren Geschäften nachgehen können. Mehrere Länder, die nicht in den Iran-Krieg verwickelt seien, hätten die USA darum gebeten. Für den Fall von Behinderungen drohte Trump mit Härte. Die Meerenge gilt für den weltweiten Ölhandel als extrem wichtig. Neben der de facto Sperrung des Iran blockieren dort auch die USA Schiffe, die iranische Häfen anlaufen oder verlassen.
3: Wegen eines Unfalls ist die B7 bei Nora am Morgen für knapp 45 Minuten komplett gesperrt gewesen. Nach Angaben der Polizei kam es dort kurz nach 6 zu einem Auffahrunfall. 3 Fahrzeuge waren beteiligt, darunter ein LKW. Verletzt wurde offenbar niemand. Wegen der Aufräumarbeiten musste die vielbefahrene Bundesstraße gesperrt werden. Es kam zu Staus im Berufsverkehr. Kurz vor 7 Uhr konnte die Straße dann wieder freigegeben werden. Thüringen nimmt als erstes Bundesland heute ein landesweites Telenotarztsystem in Betrieb. Nach Angaben der Kassenärztlichen Vereinigung kann Notfallpatienten damit schneller geholfen werden. Der Telenotarztdienst arbeitet mit Videoanrufen und unterstützt die Sanitäter in den Regionen. MDR Thüringen-Reporterin Ria Weber.
5: Viele Einsätze und nicht genug Notärzte, die sofort überall sein können. Dieses Dilemma soll der Telenotarztdienst lösen. Er hilft den Sanitätern vor Ort via Videocall. Die Vitaldaten der Patienten werden dabei direkt in die Telenotarztzentrale in Weimar und in die aufnehmenden Kliniken übertragen. Die Zentrale ist ab sofort rund um die Uhr mit 2 Medizinern mit spezieller Telenotarztausbildung besetzt. Für Thüringen sei das ein großer Schritt, so die zur Verbesserung des Rettungswesens gegründete private Björn-Steiger-Stiftung.
3: Das ehemalige Simson-Gelände in Suhl soll weiter von Altlasten befreit werden. Dazu bekommt die Gewerbepark Simson GmbH heute fast 14 Millionen Euro Fördermittel. Das Unternehmen ist für die Vermarktung des Geländes in Suhl-Heinrichs zuständig. Weil es jahrzehntelang industriell genutzt wurde, steckt der Boden voller Altlasten. Die Deutsche Bahn bereitet in Erfurt die Großbaustelle am Schmidtstädter Knoten vor. Auf Flächen neben dem Hauptbahnhof soll der neue Brückenträger für die Eisenbahnbrücke gefertigt werden. Ab Juli wird die alte Brücke dann aus der Verankerung gehoben und durch eine neue ersetzt. Aufgrund der Arbeiten ist laut Bahn der Straßen- und Bahnverkehr dann ab August erheblich eingeschränkt. Das waren die Nachrichten. 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
1: Dankeschön, Angela. Das Wetter für Thüringen. Heute Sonne und Wolken. Am Nachmittag kann es vereinzelt, am Abend dann häufiger schauern. Es kann auch gewittern. Temperaturen heute 19 bis 25 Grad. Morgen wird es dann die meiste Zeit bewölkt sein. Nur ab und zu kommt die Sonne. Es wird immer wieder regnen. Im Laufe des Tages auch wieder gewittern. Bei 18 bis 21 Grad. Und am Mittwoch bewölkt, nass und noch etwas kühler. 9 Uhr und 3 Minuten. Hier sind die aktuellen Verkehrsmeldungen. B7 Erfurt-Jena zwischen Nora und Abzweig Ulla. Behinderungen nach einem Unfall. In Erfurt in der Schwarzburger Straße zwischen Marbach und Hannoverscher Straße. Behinderungen nach einem Unfall in beiden Richtungen. Die Blitzer stehen auf der A4 in Richtung Dresden zwischen Hermsdorf Ost und Rüdersdorf. A9 in Richtung München zwischen Hermsdorf Süd und Lederhose. In Bad Klosterlausnitz in der Eisenberger Straße stadtauswärts. In Gera Blitz ist in der Professor-Simmel-Straße in Richtung Straße des Friedens und in der Siemensstraße stadteinwärts. Und es blitzt zwischen Jena und Kunitz. Und melden Sie uns Staus und Blitzer kostenfrei im MDR Thüringen Verkehrszentrum. Die Nummer ist die 0800 218 16 00. Dankeschön. Ich bin Sina Waage. Ich wünsche Ihnen einen guten Morgen.
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Saison in Bob Marley. Guten Morgen. Gleich auch mit Energiebündel Chris de Burgh. Und jetzt liegt das quasi schon in der Luft. Bei uns geht's am Vormittag noch um Sonnenenergie. Für zu Hause, Stecker, Solargeräte, Solarmodule am Balkon, sieht man ja hier und da. Die senken Stromkosten, sind leicht zu installieren. Und das hören wir uns mal genauer an. Wie funktionieren die denn? Wo meldet man die an? Kann der Vermieter was dagegen haben? Wann amortisiert sich so eine Anlage? René Tiede ist Energieeffizienzexperte im Auftrag der Verbraucherzentrale Thüringen. Und er wird um 11 hier bei mir im Studio sein, erklärt dann die wichtigsten Dinge. Und er beantwortet Ihre Fragen, wenn Sie welche haben, zu den Balkonkraftwerken, den Stecker-Solargeräten. Sie können uns jetzt schon anrufen unter 0800 218 16 16 oder Sie schreiben Ihre Frage in unsere MDR Thüringen App. 9:12 Uhr haben wir es.

0: Einfach gute Musik von den Beatles, Let It Be. Guten Morgen am Montag, 9.19 Uhr, 11.10
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2: Es sind alte Worte, aber sie könnten moderner kaum sein. Die Missionsanweisungen der Herrnhuter Brüdergemeine aus dem 18. Jahrhundert. Mission? Damit will heute niemand mehr etwas zu tun haben. Oder vielleicht doch? Die Anweisungen erzählen davon, wie die Menschen der evangelischen Freikirche von Gott erzählen sollen. Es sind vier einfache Grundsätze. Zunächst, denkt nicht, dass ihr Christus irgendwo hinbringen könnt. Er ist immer schon da. Macht die Augen auf und staunt, wo Gott auf euch wartet. Zweitens, Mund halten und den Menschen zuhören. Nicht viel reden, sondern zuhören. Es gibt so viel zu lernen. Drittens, redet nicht viel, lebt einfach so, dass die Menschen euch fragen, warum seid ihr so? Geht mit gutem Beispiel voran, lasst die Liebe Gottes in eurem Handeln aufleuchten. Und viertens, wenn die Menschen euch fragen, warum ihr so lebt, dann erzählt, was euch auf dem Herzen liegt, was Gott persönlich für euch und euer Leben bedeutet. Es sind alte Worte, aber sie können uns auch heute anleiten, als Menschen so zu leben, dass uns andere fragen, warum bist du so? Dass etwas aufleuchtet von der Liebe Gottes unter uns Menschen. Hofft Ramon Seliger, Diakonie Weimar.
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6: Das Neueste für Mitte- und Westthüringen mit Bettina Ehrlich. Erfurt. Heute beginnt die Freibadsaison. Den Anfang macht das Nordbad, teilen die Stadtwerke mit. Trotz hoher Energiekosten werde das große Schwimmbecken weiterhin beheizt. Das 50-Meter-Sportbecken wird mit Fernwärme auf 22 Grad erwärmt. Das Strandbad Stotternheim und das Dreienbrunnenbad starten am 13. Mai. Geismar. Im südlichen Wartburgkreis ist die Landesstraße zwischen Geismar und Spahl ab heute einen Monat lang voll gesperrt. Wie das Landratsamt mitteilt, wird die Straße voraussichtlich bis zum 3. Juni weiter saniert. Autofahrer müssen einen langen Umweg über Geismar, Motzlar und Apfelbach nehmen. Die Fahrtstrecke ist fast 5-mal so lang wie sonst, 14 statt 3 Kilometer. Gotha. Das 27. Gotthardusfest hat bei Sommerwetter über 100.000 Besucher angezogen. Das teilte die Stadt als Fazit nach 4 Festtagen mit. Gothas größtes Innenstadtfest ist gestern mit einem Familientag zu Ende gegangen. Vor allem der historische Markt auf dem Buttermarkt mit Handwerk, Spielleuten und mittelalterlicher Szenerie zog viele Interessierte an. 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
7: Das Wetter für Thüringen, da meldet uns Thomas Ertelt aus Gospeter-Roda. 15 Grad Sonne und leichte Bewölkung und so einen leichten Südwestwind. Dankeschön, Herr Ertelt. Sonne und Wolken wechseln sich heute ab. Am Nachmittag kann es vereinzelt, am Abend dann häufiger schauern und auch gewittern bei 19 bis 25 Grad heute. Morgen wird die meiste Zeit bewölkt sein, nur ab und zu sehen wir die Sonne. Es wird dann auch immer wieder regnen. Im Laufe des Tages gewittern bei 18 bis 21 Grad, am Mittwoch dann bewölkt, nass und noch etwas kühler. 9.31 Uhr, eine Minute nach 9:30. Hier sind die aktuellen Verkehrsmeldungen. A4 in Richtung Dresden. Zwischen Mirane und Glauchau West ist die rechte Spur wegen eines defekten Fahrzeugs blockiert. A4 in Richtung Frankfurt. Zwischen Rüdersdorf und Hermsdorf Ost liegen Fahrzeugteile auf der rechten Spur. A71 in Richtung Sangerhausen. Zwischen Suhl, Zellermelis und Oberhof. Da steht ein defekter PKW auf der rechten Spur. B7 Erfurt-Jena. Zwischen Nora und Abzweig Ulla. Behinderungen nach einem Unfall. In Erfurt, in der Schwarzburger Straße, zwischen Marbach und Hannoverscher Straße, Behinderungen nach einem Unfall in beiden Richtungen. Die Blitzer stehen auf der A4 in Richtung Dresden zwischen Hermsdorf Ost und Rüdersdorf, A9 in Richtung München zwischen Hermsdorf Süd und Lederhose, in Bad Klosterlausnitz in der Eisenberger Straße stadtauswärts, in Gera blitzt es, in der Professor-Simmel-Straße in Richtung Straße des Friedens und in der Siemensstraße stadteinwärts und es blitzt zwischen Jena und Kunitz und melden Sie uns Staus und Blitzer kostenfrei im MDR Thüringen Verkehrszentrum. Die Nummer ist die 0800 218 16 00.
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Autofahrer, noch eine aktuelle Meldung hier aus unserem MDR Thüringen Verkehrszentrum. Vorsicht auf der A73 in Richtung Bamberg zwischen Breitengüßbach Süd und Kreuz Bamberg. Da liegt ein Plasteteil auf der Fahrbahn.

0: Peter Maffay lässt die Sonne auch in der Nacht scheinen. Hallo am Montag, 9.39 Uhr, 9 nach halb 10.
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0: Jürgen Kiss ist dran in Gera. Guten Morgen.
2: Ja, guten Morgen.
0: Herr Kiss, Ihr Blick nach draußen sagt uns was, zeigt was?
2: Ja, es sieht ja ganz gut aus in Gera. Die Wolken verziehen sich langsam. Es tendiert zwischen bewölkt und stark bewölkt. 19 Grad haben wir schon. Mhm. Und windstill ist es auch.
0: Mhm. Angenehm.
2: Richtig schöner Gartentag. Ja.
0: Ja.
2: Der Regen fehlt. Den brauchen wir schon ein bisschen, aber wir wollen es nicht aufgeben.
0: Mhm. Sieht ja ganz gut aus in den nächsten Tagen. Mal gucken, was da runterkommt. Ne? Ich hoffe auch, aber das sieht im Moment irgendwie noch ganz gut aus.
2: Ja.
0: Herr Kiss, in Ihrem Garten haben Sie noch keine Mücken begrüßt, ne?
2: Nein, die Mücken habe ich hier nicht begrüßt, aber im Spreewald habe ich sie begrüßt.
0: Und ich habe da echt gestaunt. Also wir haben uns da jetzt gerade schon ein bisschen unterhalten. Die sind da jetzt schon sehr aktiv. Ja, ich dachte, es ist immer später erst.
2: Wenn die Einheimischen sagen, dort so Anfang Mai, bis Mitte, Ende Mai ist die größte Mückenplage, dann wird es etwas weniger.
0: Das ist verrückt, ne? Das liegt woran?
2: Im Marstich haben wir mitgebracht, aber die Mücken kennen es ja.
0: Und es ist auf alle Fälle eine Erinnerung, eine schöne Woche.
2: Das ist richtig, ja.
0: Jedes Mal, wenn es juckelt, sagen sie sich, ach, war aber schön im Spreewald.
2: Jawohl.
0: Und das Mückenmittel hilft aber auch ein bisschen, habe ich jetzt erfahren. Ich habe das noch nicht so richtig probiert. Genau.
2: Ja.
0: Und jetzt geht's wieder zu Hause im Garten.
2: Jetzt geht's zu Hause im Garten. Wir sind alles gut gewachsen. Mhm. Wir haben zum ersten Mal die Möhren als Beispiel nicht angesät, sondern schon kultiviert gekauft im Gartencenter und die dann eingepflanzt. Also wunderbar.
0: Schön. Also ja, wachsen
2: die
0: oder?
2: Die wachsen schon. Wachsen die roten jetzt, genau. Genauso als Pflanze schon gekauft. Kleine Pflänzchen, wie man sonst die Blumen kauft. Alles gut angewachsen, wunderbar. Meine Nachbarn haben in der Woche, als wir nicht hier waren, gut gegossen. Und dann bedanken wir uns und alles wunderschön geworden. Schon.
0: Gut, dann hoffen wir, dass der Dank auch nochmal angekommen ist hier über das Radio. Und Herr Kiss, jetzt hoffen wir beide auf Regen.
2: Ja, das machen wir.
0: Und gucken ansonsten, wie alles schön wächst. Und wir hören uns wieder.
2: Das ist schön.
0: Mit möglichst wenig Mückenstichen demnächst mal wieder. Eine gute Woche jetzt erstmal. Machen Sie es gut, Herr Kiss.
2: Tschüss. Ihnen auch eine gute Woche.
0: Danke. Ciao.
2: Ciao.
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vor 10. Kommen Sie gut durch den Montagvormittag jetzt mit einfach guter Musik von Robert Palmer. Reggae konnte der Robert, also der hat sich zu Lebzeiten ja nie so richtig auf eine Musikrichtung versteift. Vom ganz normalen Pop über Jazz und Swing hatte der so ziemlich alles drauf. Auch so eine schöne Nummer hier, Riptide. Ja, und vor genau 40 Jahren hatte Robert Palmer seinen ersten und letzten Nummer 1-Hit. Und den hören wir uns jetzt in voller Schönheit und Länge an. Sie haben es garantiert schon erkannt. Ist ein Kracher. Addicted to Love, Robert Palmer bei MDR Thüringen.

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6: Es ist 10 Uhr, alles Wichtige jetzt mit Angela Hahn.
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7: Vor dem Hintergrund einer neuen US-Initiative in der Straße von Hormus droht Irans Militärführung mit Angriffen. Ein iranischer Kommandeur sagte wörtlich, jede ausländische Streitmacht, insbesondere die aggressive amerikanische Armee, werde angegriffen, sollte sie sich der Straße von Hormus nähern und in diese eindringen. Frachter, die die Meerenge passieren wollten, müssten dies mit der iranischen Armee absprechen, hieß es weiter. Zuvor hatte US-Präsident Trump angekündigt, dass die USA heute damit beginnen wollen, festsitzende Handelsschiffe aus der Straße von Hormuz zu eskortieren. Thüringen nimmt als erstes Bundesland heute ein landesweites Telenotarztsystem in Betrieb. Das System wird zur Stunde in Weimar vorgestellt. Nach Angaben der Kassenärztlichen Vereinigung kann Notfallpatienten damit schneller geholfen werden. Die Zentrale in Weimar ist rund um die Uhr mit 2 Medizinern besetzt. Sie sind speziell als Telenotärzte ausgebildet. Bei Videoanrufen unterstützen sie die Sanitäter in den Regionen bei deren Einsätzen, wenn kein Notarzt vor Ort sein kann. Das ehemalige Simson-Gelände in Suhl soll weiter von Altlasten befreit werden. Dazu bekommt die Gewerbepark Simson GmbH zur Stunde fast 14 Millionen Euro Fördermittel überreicht. Das Unternehmen ist für die Vermarktung des Geländes in Suhl-Heinrichs zuständig. Weil es jahrzehntelang industriell genutzt wurde, steckt der Boden voller Altlasten. Früher wurden hier Mopeds wie die S51 oder die Schwalbe gebaut. Heute ist das Areal ein Gewerbegebiet. In Thüringen sind vergangenes Jahr 4 Menschen infolge einer Infektion mit Legionellen gestorben. Laut Gesundheitsministerium erkrankten insgesamt mindestens 44 Menschen. Zum Vergleich, 2024 gab es 5 Todesfälle nach einer Infektion. Auch im laufenden Jahr wurden bereits neue Fälle gemeldet, darunter ein weiteres Todesopfer. Legionellen sind Bakterien im Wasser, die grippeartige Beschwerden hervorrufen können oder schwere Lungenentzündungen. Besonders gefährdet sind ältere oder geschwächte Menschen. Bei einem Unfall auf der A4 bei Eisenach sind am frühen Morgen 3 Menschen verletzt worden, einer davon schwer. Wie eine Polizeisprecherin sagte, war zwischen den Anschlussstellen Eisenach Ost und Eisenach West ein Kleintransporter auf einen LKW aufgefahren. Dabei wurden alle 3 Insassen des Kleintransporters verletzt. Wegen der Aufräumarbeiten musste die A4 vorübergehend gesperrt werden. Es staute sich. Ebenfalls zu erheblichen Behinderungen während des Berufsverkehrs kam es aufgrund eines Unfalls auf der B9 bei Nora. Grund dafür war ein Auffahrunfall mit einem LKW. Verletzt wurde offenbar niemand. Die Strecke musste rund 45 Minuten voll gesperrt werden. Das waren die Nachrichten. 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
8: Dankeschön, Angela. Das Wetter für Thüringen. Sonne und Wolken wechseln sich ab. Am Nachmittag kann es erstmal noch vereinzelt, am Abend dann häufiger schauern und gewittern kann es auch. 19 bis 25 Grad sind heute die Höchstwerte. Morgen wird es die meiste Zeit bewölkt sein. Die Sonne kommt nur ab und zu mal raus. Es wird immer wieder regnen, im Laufe des Tages auch wieder gewittern bei 18 bis 21 Grad. Und Mittwoch dann bewölkt, nass, noch etwas kühler. 10 Uhr und 3 Minuten. Hier sind die aktuellen Verkehrsmeldungen. A4 in Richtung Dresden. Zwischen Bildeck-Hönebach und Bildeck-Obersuhl, da steht ein defekter LKW auf der rechten Spur. A4 Richtung Dresden, zwischen Jena Zentrum und Stadtroda, ein defekter PKW in einer Baustelle. A4 nochmal Richtung Dresden, zwischen Mirane und Glauchau West, ist die rechte Spur wegen eines defekten Fahrzeugs blockiert. A4 in Richtung Frankfurt, zwischen Rüdersdorf und Hermsdorf Ost, da liegt ein Fahrzeugteil auf der rechten Spur. A71 in Richtung Sangerhausen, zwischen Suhl-Zellermeles und Oberhof, ein defekter PKW auf der rechten Spur. Die Blitzer stehen auf der A4 in Richtung Dresden zwischen Hermsdorf Ost und Rüdersdorf. A9 in Richtung München zwischen Hermsdorf Süd und Lederhose. In Bad Klosterlausnitz in der Eisenberger Straße stadtauswärts. In Gera blitzt es in der Professor-Simmel-Straße in Richtung Straße des Friedens und in der Siemensstraße stadteinwärts. Und es blitzt zwischen Jena und Kunitz. Und melden Sie uns Staus und Blitzer kostenfrei im MDR Thüringen Verkehrszentrum. Die Nummer ist die 0800 218 16 00. Dankeschön. Ich bin Sina Waage. Ich wünsche Ihnen einen schönen Montag. Hallo.
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Mantra für einen Tag oder auch für die ganze Woche? Everyone's a winner. Hot Chocolate sind's gewesen. Hallo am Montag, Sie hören MDR Thüringen. Es ist eröffnet. Seit einigen Minuten können Sie in Erfurt im Nordbad abtauchen. Vielleicht sind Sie nach dem sommerlichen Wochenende ja immer noch in bester Badelaune jetzt, dann nutzen Sie die Zeit vorm Regen. Ne? Nordbad hat ein beheiztes Becken und hat täglich 8 bis 20 Uhr jetzt geöffnet, montags 10 bis 20 Uhr, in der Hauptsaison dann eine Stunde länger. Strandbad Stotternheim und Dreienbrunnenbad in Erfurt machen dann am 13. Mai auf. Yeah.

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1: Ja, süß heute oder eher so Süßes oder Saures. Was bringt die angedachte Zuckersteuer? Ist Zucker wirklich so ungesund? Und welcher? Das ist heute Thema bei unserem Redakteur Thomas Becker. Thomas, wie sinnvoll ist denn die Zuckersteuer?
2: Also ich habe ja mit Dr. Ivo Grebe gesprochen vom Berufsverband Deutscher Internistinnen und Internisten. Er hält sie nicht für ganz falsch, weist aber darauf hin, dass es ja erstmal um die Besteuerung von Zucker in Getränken geht. Sollte man nicht vergessen. Und da ist noch was.
3: Wenn man es wirklich ernst meint, muss das auch mit einer präventiven Komponente verbunden werden. Und das heißt auf jeden Fall Kampagne und Aufklärung. Also ohne das geht es nicht. Also man kann jetzt nicht einfach sagen, okay, wir haben das jetzt mal im stillen Kämmerlein beschlossen und dann steht das morgen in der Zeitung und dann ist das wieder vergessen. Nein, da muss auch eine entsprechende Kampagne her mit Plakaten, Aufklärung und, damit es auch eine nachhaltige Wirkung zeigt.
2: Ja, und die könnte vielschichtig aussehen.
1: Der Veit aus Treffurt hat sich gemeldet. Vom Staat wird ja suggeriert, dass die Steuer nicht dazu dient, Löcher im Haushalt zu füllen. Aus meiner Sicht tut sie genau das. Wenn man Bürger dazu bewegen will, weniger Zucker zu konsumieren, ist das auch ohne weitere Verteuerung möglich, meint der Veit. Wieso schreibt man per Gesetz nicht einfach vor, wie viel Zucker maximal in Limo und so weiter enthalten sein darf?
2: Also so ein harter Grenzwert wäre schon ein ziemlicher Eingriff in die unternehmerische Freiheit. Und in der EU gilt freier Warenverkehr. Es muss ja am Ende auch alles rechtssicher sein, was man da beschließt. Und da ist das mit der Steuer schon ein bisschen einfacher. Das kann man machen. Und hinzu kommt auch noch, wenn man so etwas macht und dann etwas genau reinschreibt in so ein Gesetz, dann wird erfahrungsgemäß getrickst. Dann werden neue Produkte kreiert. Da wird das irgendwie umgangen über die Flaschengrößen, was auch immer. Und dass da am Ende wirklich mehr Steuereinnahmen generiert werden, das ist noch nicht mal sicher. Weil nämlich, wenn so etwas kommt, das hat man in anderen Ländern gesehen, an den Rezepten geschraubt wird, um im Preiskampf zu bestehen.
1: Was könnte da Folge sein? Zuckeraustauschstoffe am Ende, so eine Menge im Gesetz.
2: Ja, genau. Die werden wir uns auch noch angucken heute. Die stehen bestenfalls dann auf der Packung. Ja. Könnte auch eine abschreckende Wirkung haben, weil wenn man in dieser Kampagne vielleicht auch mitteilt, dass die auch nicht so gesund sind, das müsste dann vielleicht auch Teil dessen sein. Und ein Forscherteam von der TU München und der Universität Liverpool, die haben das gerade mal untersucht, das ist 3 Jahre her, was so eine Zuckersteuer auf süße Erfrischungsgetränke in Deutschland für Auswirkungen haben könnte. Und zwar in den nächsten 20 Jahren hat man das mal modelliert und hat festgestellt, man würde so um die 16 Milliarden Euro Gesundheitskosten sparen und auch zahlreiche Erkrankungen vermeiden. Und das Team hatte dafür mehrere Varianten von Zuckersteuern simuliert. Also da ist noch einiges im Kommen, denke ich mal.
1: Es gibt ja schon Länder, wo es die Zuckersteuer länger gibt. Kann man ja auch mal angucken. Zucker und Zuckersteuer, Thema heute bei unserem Redakteur, geht weiter nach dem Dessert zum Mittag. Danke erstmal, Thomas.
2: Da fängt es schon an.
1: Genau.
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9: Das Neueste für Mitte-West-Thüringen mit Marie-Therese Engemann. Erfurt. Im Wüsten- und Tropenhaus Danakil im Egerpark gibt es keine Erdmännchen mehr. Die Lebensbedingungen hätten sich als nicht günstig erwiesen, teilten die Stadtwerke MDR Thüringen mit. Die Erdmännchen sind in den Erlebnispark Memleben in Sachsen-Anhalt umgezogen. Dort haben sie auch ein Außengehege. Ins Danakil in Erfurt ziehen stattdessen Zwergmangusten ein. Weimar. Beim verbotenen Blumenpflücken gab es am Wochenende einen tätlichen Angriff. Zwei Personen hatten laut Polizei im Ortsteil Schöndorf Blumen gepflückt. Als sie angesprochen wurden, dass dies nicht erlaubt ist, attackierte einer der Täter eine 39-Jährige mit der Faust. Ihr Begleiter ging dazwischen und wurde am Oberkörper getroffen, wie die Polizei mitteilte. Die 39-Jährige war außerdem mit einem spitzen Gegenstand am Finger verletzt worden. Eisenach. Bei einem Unfall auf der A4 sind am Morgen drei Menschen verletzt worden, einer davon schwer. Wie eine Polizeisprecherin sagte, war zwischen den Anschlussstellen Eisenach Ost und West ein Kleintransporter auf einen LKW aufgefahren. 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
10: Das Wetter für Thüringen. Steffen Köhler aus Lichte schreibt uns, das schöne Wetter vom Wochenende ist heute nicht mehr so. Es ziehen in Lichte langsam Wolken auf bei 14 Grad. Dankeschön, Herr Köhler. Sonne und Wolken wechseln sich ab. Am Nachmittag kann es dann vereinzelt am Abend dann häufiger schauern. Und ich sage mal, hoffentlich kommt was runter und gar nicht mal so wenig. Gewittern kann es auch. 19 bis 25 Grad werden es heute. Morgen wird es die meiste Zeit bewölkt sein. Die Sonne kommt nur ab und zu und dann ist die Chance auf Schauer noch größer als heute. Es wird immer wieder was runterkommen. Im Laufe des Tages kann es auch gewittern bei 18 bis 21 Grad. Mittwoch bewölkt und nass und noch etwas kühler. 10.32 Uhr, 10:32, 11:02. Hier sind die aktuellen Verkehrsmeldungen. A4 in Richtung Dresden zwischen Wildeck-Hönebach und Wildeck-Obersuhl. Ein defekter LKW auf der rechten Spur. A4 nochmal Richtung Dresden zwischen Jena Zentrum und Stadtroda. Ein defekter PKW in einer Baustelle. A73 Richtung Suhl zwischen Breitengüßbach Nord und Zapfendorf. Behinderungen wegen eines defekten LKW auf der rechten Spur. In Hirschberg ist die Hofer Straße Abzweig Tischlersberg nach einem Unfall gesperrt. Die Blitzer stehen in Gera, in der Professor-Simmel-Straße in Richtung Straße des Friedens. A4 in Richtung Dresden zwischen Hermsdorf-Ost und Rüdersdorf. Auf der A9 in Richtung München zwischen Hermsdorf-Süd und Lederhose. Und in Bad Klosterlausnitz in der Eisenberger Straße stadtauswärts. Und melden Sie uns Staus und Blitzer kostenfrei im MDR Thüringen Verkehrszentrum. Die Nummer ist die 0800 218 16 00.
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0: 43, hallo Autofahrer, eine Meldung aus unserem Verkehrszentrum. Bitte Vorsicht auf der A70 in Richtung Bayreuth zwischen Schweinfurt Hafen und Schweinfurt Zentrum. Da liegen Fahrzeugteile auf der Fahrbahn.
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0: So, man weiß nicht so recht, was in manchen Köpfen vorgeht. Im Kletterwald Pößneck haben am Wochenende Unbekannte ein Sicherungsseil manipuliert. Glücklicherweise hat der Inhaber das bei seiner routinemäßigen Kontrolle vor Parköffnung noch bemerkt. MDR Thüringen-Reporterin Veronika Lewandowski, das ist ja nun wirklich kein Kavaliersdelikt, ne?
2: Tatsächlich nicht. Wie mir Betreiber David Kräske sagte, handelt es sich um einen der höheren Parcours. Da sprechen wir so von einer Einstiegshöhe von 4 bis 6 Meter. Und dort waren an einem Sicherungsseil sämtliche Hutmuttern, also diese Sicherungsmuttern, die das Seil festhalten, angelöst worden. Und wäre da nun an der dortigen Kletterwand jemand abgerutscht, dann wäre zwar der Gurt im Sicherungsseil abrupt zum Stehen gekommen, die stoppen dann sozusagen, aber die kletternde Person, die wäre wahrscheinlich abgestürzt, da das Stahlseil aus der Verankerung gerissen wäre.
0: Irre. Die Polizei ist in den Fall eingeschaltet. Wie steht es um die Ermittlung? Ist da was bekannt?
2: Ja, zunächst ging es da erstmal in Richtung Hausfriedensbruch mit Sachbeschädigung, aber das wird jetzt wohl noch ausgeweitet werden, wie mir der Betreiber sagte, denn es geht ja nicht nur um eine geklaute Leiter oder einen Einbruch in sein Kassenhäuschen, was auch schon mal vorgekommen ist. Im schlimmsten Fall hätte da jemand wirklich erheblich verletzt oder gar ums Leben kommen können. Betreiber David Kräske, der hat deswegen auch 1.000 € Belohnung ausgesetzt, in der Hoffnung, dass der oder die Täter schnell gefunden werden, durch einen Tipp zum Beispiel, und sich ein Ermittlungserfolg einstellt. Zusätzlich aber noch ärgerlich, David Kräske, der kann jetzt die gesamte Woche erstmal nicht öffnen. Er wird die Anlage komplett auf Sicherheit nochmal kontrollieren müssen.
0: In Pößneck wurde im Kletterwald gefährlich an einem Sicherungsseil manipuliert. Und Veronika Lewandowski hat uns dazu informiert. Und du hältst uns auch auf dem Laufenden, wie die Tätersuche läuft.
2: Genau.
0: Danke erstmal. Bitte.
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0: Einfach gute Musik. Paul Young ist es gewesen, Love of the Common People. Und freuen Sie sich gleich auf zwei vom selben Stern, ich und ich hier bei MDR Thüringen. Und zwischendurch hier schon mal ein Tipp für morgen. 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

0: Es ist 11 Uhr, alles Wichtige jetzt mit Ulf Dube.
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2: Im Konflikt um die Straße von Hormus hat die iranische Militärführung den USA gedroht. Sollten US-Militärschiffe in die Straße von Hormus einfahren oder sich nähern, werde man sie angreifen, erklärte ein iranischer Kommandeur. US-Präsident Trump hatte angekündigt, festsitzende Handelsschiffe mit Hilfe der US-Marine aus der Meerenge zu eskortieren. Der Iran fordert dagegen, dass Frachter mit der iranischen Militärführung verhandeln müssten, wenn sie die Straße von Hormus passieren wollen. Als erstes Bundesland nimmt Thüringen heute ein landesweites Tele-Notarzt-System in Betrieb. Das System wird zur Stunde in Weimar vorgestellt. Nach Angaben der Kassenärztlichen Vereinigung kann Notfallpatienten damit schneller geholfen werden. Die Zentrale in Weimar ist rund um die Uhr mit 2 Medizinern besetzt. Sie sind speziell als Tele-Notärzte ausgebildet. Bei Videoanrufen unterstützen sie die Sanitäter in den Regionen bei Einsätzen, wenn kein Notarzt vor Ort sein kann. Das ehemalige Simson-Gelände in Suhl soll mit Landeshilfe von Altlasten befreit werden. Dafür bekommt die Gewerbepark Simson GmbH heute fast 14 Millionen Euro Fördermittel vom Umweltministerium. Das Unternehmen ist für die Vermarktung des Geländes in Suhl-Heinrichs zuständig. Weil das Areal jahrzehntelang industriell genutzt wurde, steckt der Boden weiter voller Altlasten. Früher wurden dort Mopeds wie die S51 und die Schwalbe gebaut. Heute ist das Areal ein Gewerbegebiet. In Thüringen haben sich in der Nacht weitere Wildunfälle ereignet. Allein im Kyffhäuser Kreis zählte die Polizei 6 Unfälle. In 3 Fällen kollidierten Autos mit Rehen, 2 Unfälle betrafen Wildschweine und einer ein Muffelwildtier. Das Mufflon und ein Wildschwein wurden bei den Unfällen getötet, die anderen Tiere flüchteten von den Unfallstellen. Einen weiteren Wildschweinunfall gab es heute früh im Saale-Holzland-Kreis bei Schlöben. Ein Tier verendete vor Ort. Bereits am Wochenende hatte es mehrere Wildunfälle in Thüringen gegeben. Die Zahl der Kaiserschnitte hat in Deutschland einen neuen Höchststand erreicht. Wie das Statistische Bundesamt mitteilte, gab es im Jahr 2024 bei rund 33% der Klinikgeburten einen Kaiserschnitt. Damit hat sich die Quote seit 1991 verdoppelt. Damals waren es 15%. Die Statistiker ermittelten große regionale Unterschiede. Demnach war die Kaiserschnittrate in Hamburg mit rund 36% am höchsten, in Sachsen mit rund 27% am niedrigsten. In Thüringen kamen 30% der Neugeborenen per Kaiserschnitt auf die Welt. Das waren die Nachrichten. 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
0: Dankeschön, Ulf. Das Wetter für Thüringen. Sonne und Wolken wechseln sich ab. Am Nachmittag wird's vereinzelt, am Abend dann häufiger schauern. Gewittern kann's auch. Die Temperaturen heute 19 bis 25 Grad. Morgen dann die meiste Zeit bewölkt. Nur ab und zu sehen wir die Sonne. Es wird immer wieder regnen und im Laufe des Tages kann's auch gewittern bei 18 bis 21 Grad. Mittwoch dann bewölkt, nass und noch etwas kühler. 11 Uhr und 3 Minuten. Hier sind die aktuellen Verkehrsmeldungen. A4 in Richtung Dresden zwischen Bildeck-Hönebach und Bildeck-Obersuhl. Ein defekter LKW auf der rechten Spur. In Hirschberg ist die Hofer Straße Abzweig Tischlersberg nach einem Unfall gesperrt. Die Blitzer stehen. Auf der A4 in Richtung Dresden zwischen Hermsdorf Ost und Rüdersdorf. Auf der A9 in Richtung München zwischen Hermsdorf Süd und Lederhose. In Bad Klosterlausnitz Eisenberger Straße stadtauswärts. In Gera blitzt es in der Professor-Simmel-Straße in Richtung Straße des Friedens. Und in Jena Richtung Kunitz. Und melden Sie uns Staus und Blitzer kostenfrei im MDR Thüringen Verkehrszentrum. Die Nummer ist die 0800 218 16 00. Dankeschön. Ich bin Sina Waage. Ich wünsche Ihnen einen schönen Vormittag. Hallo.
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0: MDR Thüringen, Ihr Montagvormittag, 11.10 Uhr haben wir es jetzt. Wenn Sie einen Balkon oder eine Terrasse haben, wo die Sonne schön drauf scheint, könnten Sie ja Ihren eigenen Strom erzeugen. Leute machen das schon längst und vielleicht haben Sie auch schon mal zumindest drüber nachgedacht, sich so ein Stecker-Solargerät zuzulegen. Wie funktioniert das? Lohnt das? Darf das jeder einfach mal so machen auf dem Balkon bei sich? Das bespreche ich in dieser Servicestunde mit René Tiede. Er ist Energieeffizienzexperte im Auftrag der Verbraucherzentrale Thüringen. Ich freue mich, dass Sie da sind.
1: Hallo, Frau Wagge.
0: Stecker-PV-Geräte oder auch Balkonkraftwerke, so werden sie auch bezeichnet. Was steckt da genau dahinter? Also wie funktioniert so ein Gerät im Alltag? Was macht's?
1: Also das steckt eigentlich dahinter, dass das eine PV-Anlage wie viele auf dem Dach haben, bloß halt in klein, mit einer begrenzten Leistung. Man erzeugt damit Strom, zulässig ist der Wechselrichter bis zu 800 Watt. Und mit den 800 Watt kann ich halt in meinem Haushalt alle Geräte versorgen, die so die Grundlast haben. Kühlschrank, Radiowecker, Radio natürlich ganz besonders, Fernseher und sowas kann man damit betreiben.
0: Mhm. Und vielleicht auch sparen und gucken auch, wann sich sowas amortisiert im Laufe dieser Stunde. Für wen sind diese Anlagen denn besonders interessant? Ist es was für Hausbesitzer? Ist es auch was für Mieter?

0: Aber es klang bei Ihnen jetzt schon durch. Also ein Garagendach oder so geht auch. Also überall, wo man es hintackern kann, ist mal salopp gesagt.
1: Garagendach geht auch. Mhm. Es geht auch, selbst die Fassade geht, wenn man das ordentlich anbringt. Wenn man die kauft, die Anbieter haben dann meistens noch irgendwo im Sortiment Befestigungsmaterial, entweder für die Terrasse, für das Geländer, für Dächer kann man dann dazu noch mit kaufen. Man muss halt sehen, dass das ordentlich befestigt ist, nicht, dass beim nächsten Windhauch das Ding unten liegt. Dann hat man Geld investiert und hat nichts davon. Das wäre schade.
0: René Tiedes im Studio, Energieeffizienzexperte im Auftrag der Verbraucherzentrale Thüringen zu Stecker-Solargeräten. Wenn Sie Fragen haben, dazu gerne stellen unter 0800 218 16 16. Wenn man in Deutschland irgendwas irgendwo anbringen möchte, riecht das erstmal nach irgendwelchen Prozeduren, auch Bürokratie. Wie sieht denn das aus? Hören wir gleich hier bei MDR Thüringen.

0: Frühling ist, wenn die Tage länger werden, wenn es hell wird.
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0: Einfach gut, die Trucks hier bei MDR Thüringen with a girl like you. Wir sind in unserer Servicestunde an diesem Montagvormittag. Stecker-PV-Geräte, die werden an Sonnenbalkon oder Terrasse montiert oder aufs Garagendach. An der Fassade, haben wir gehört, funktioniert auch. Es handelt sich um kleine Photovoltaiksysteme mit Modulen und Wechselrichter, die Strom direkt über die Steckdose ins Hausnetz einspeisen. Sie werden also ihr eigener Stromproduzent. René Tiede ist bei mir im Studio, Energieeffizienzexperte im Auftrag der Verbraucherzentrale Thüringen. Herr Tiede, als Mieter muss ich das mit Sicherheit mit dem Vermieter besprechen, wenn ich sowas montieren möchte.
1: Ja, man sollte auf jeden Fall die Genehmigung vom Vermieter einholen. Der Vermieter darf aber nicht widersprechen, es sei denn, er hat triftige Gründe, beziehungsweise wir wollen es mal so sagen, er darf nur mit triftigen Gründen widersprechen. Mhm. Seit Mai 2024 ist das Priorität, also wurde das priorisiert. Und deswegen darf er einem nicht einfach widersprechen. Das Gleiche gilt auch für Wohneigentümergemeinschaften. Mhm. Dort sollte das auch mit der Wohneigentümergemeinschaft abgeklärt werden. Aber es ist nur mit triftigen Gründen zu widersprechen. Triftige Gründe sind zum Beispiel Erfurt, wenn ich mir da so an die Denkmalschutz denke oder sowas, dann wäre das gegebenenfalls ein Problem. Ansonsten sollte das eigentlich durchgewunken werden.
0: Mhm. Gut. Check. Wie ist dann das weitere Prozedere? Also das muss ich wahrscheinlich irgendwo anmelden.
1: Ja, also erstmal kaufe ich das Ganze. Mhm. Das Set ist meistens die Solarpaneele, ein Wechselrichter, die Kabel dazu. Wenn man das mitbestellt, auch die Vorrichtung zum Anbringen, dass es ordentlich angebracht wird. Dann montiere ich das, stecke das in die Steckdose. Also muss ich vorher nicht anmelden. Ich muss das nur danach sehr schnell oder sehr zügig anmelden im Marktstammdatenregister. Das ist etwas holprig, aber das kann man rein online machen. Das geht relativ zügig und ich habe bis jetzt noch niemand erlebt, der es nicht geschafft hat.
0: Marktstammdatenregister.
1: Ja, genau.
0: Gut, kann man googeln. So, und Installation. Jetzt gehen wir ein bisschen nicht der Reihenfolge nach. Vorher die Installation schon. Kompliziert kann man machen, jeder?
1: Ist eigentlich jeder, der ein kleines bisschen handwerklich begabt ist, und das Wichtigste ist eigentlich, dass die Solarpaneele so fest sind, dass sie nicht runterfallen oder durch irgendwelche Umwelteinflüsse durch die Gegend fliegen. Ansonsten ist das alles soweit vorbereitet und kann dann ganz normal in die Steckdose gesteckt werden, was natürlich problematisch ist, wenn man auf der Terrasse keine Steckdose hat.
0: Ganz genau.
1: Gibt es im Handel mittlerweile auch schon Flachkabel. Aha. Also das sind ganz normale Kabel und die haben dann zwischendurch so ein Stück, was ganz flach gedrückt ist, dass man dann auch durchs Fenster durchlegen kann, ohne dass man dort einen Wärmeverlust erleidet, weil dort irgendwelche Spalten entstehen. Das wird dann so richtig schön mit ins Fenster reingedrückt. Mhm. Das ist unproblematisch. Also da kann man das dann auch innen irgendwo in eine Steckdose reinstecken.
0: Gut zu wissen, wie gesagt. So, jetzt klingt das irgendwie alles viel zu einfach. Man fragt sich, wo ist der Haken? Kommt ja vielleicht noch. Wir müssen drauf gucken, wann sich sowas rechnet, was sowas kostet. Ja. Und das machen wir nach 11:30 hier bei MDR Thüringen.

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2: Das Neueste für Mitte-West-Thüringen mit Marie-Therese Engemann. Erfurt. Im Wüsten- und Tropenhaus Danakil im Egerpark gibt es keine Erdmännchen mehr. Die Lebensbedingungen hätten sich als nicht günstig erwiesen, teilten die Stadtwerke MDR Thüringen mit. Die Erdmännchen sind in den Erlebnispark Memleben in Sachsen-Anhalt umgezogen. Dort haben sie auch ein Außengehege. Ins Danakil in Erfurt ziehen stattdessen Zwergmangusten ein. Weimar. Beim verbotenen Blumenpflücken gab es am Wochenende einen tätlichen Angriff. Zwei Personen hatten laut Polizei im Ortsteil Schöndorf Blumen gepflückt. Als sie angesprochen wurden, dass dies nicht erlaubt ist, attackierte einer der Täter eine 39-Jährige mit der Faust. Ihr Begleiter ging dazwischen und wurde am Oberkörper getroffen, wie die Polizei mitteilte. Die 39-Jährige war außerdem mit einem spitzen Gegenstand am Finger verletzt worden. Eisenach. Bei einem Unfall auf der A4 sind am Morgen 3 Menschen verletzt worden, einer davon schwer. Wie eine Polizeisprecherin sagte, war zwischen den Anschlussstellen Eisenach Ost und West ein Kleintransporter auf einen LKW aufgefahren. 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
3: Das Wetter für Thüringen. 21 Grad werden uns aus Langenläuber Niederhain und 19 aus Wasungen gemeldet. Danke an unsere MDR Thüringen Wettermelder. Joa, das sind angenehme Temperaturen. 19 bis 25 Grad werden es heute. Sonne und Wolken wechseln sich im Moment noch ab, kann sich am Nachmittag schon ändern. Dann kann es vereinzelt regnen, am Abend wird es dann häufiger schauern und gewittern kann es heute auch. Morgen dann noch mehr, also da wird es die meiste Zeit bewölkt sein. Die Sonne kommt nur ab und zu mal raus, es wird wiederholt schauern und auch gewittern bei 18 bis 21 Grad. Mittwoch dann bewölkt, nass und noch etwas kühler. 11.32 Uhr, 2:30. Hier sind die aktuellen Verkehrsmeldungen. A4 in Richtung Dresden zwischen Wildeck-Hönebach und Wildeck-Obersuhl. Ein defekter LKW auf der rechten Spur. A71 in Richtung Sangerhausen zwischen Dreieck-Suhl und Suhl-Zellermeles im Tunnel Bergbock. Da steht ein defekter PKW in einer Baustelle. Nach Unfällen sind gesperrt in Hirschberg die Hofer Straße, Abzweig Tischlersberg und in Saalfeld-Saale die Fleischgasse in Höhe auf dem Graben statt einwärts. Die Blitzer stehen auf der A4 in Richtung Dresden zwischen Hermsdorf Ost und Rüdersdorf. A9 in Richtung München zwischen Hermsdorf Süd und Lederhose. In Bad Klosterlausnitz in der Eisenberger Straße stadtauswärts und in Jena in Richtung Kunitz. Und melden Sie uns Staus und Blitzer kostenfrei im MDR Thüringen Verkehrszentrum. Die Nummer ist die 0800 218 16 00.
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0: Nick Kamen ist das gewesen mit I Promise Myself. Einfach gute Musik hier am Montagvormittag. Sie hören MDR Thüringen. René Tiede ist im Studio Energieeffizienzexperte im Auftrag der Verbraucherzentrale Thüringen. Wir reden über Stecker PV, also Photovoltaikgeräte für den Balkon, die Terrasse, die Fassade. Holen Sie sich Ihren Solarstrom ins eigene Netz und sparen Sie auch Energiekosten. Der René Walter aus Riechheim hat uns eine Frage gestellt über unsere App. Hallo zusammen. Ich habe eine Frage eben zum Thema Balkonkraftwerk. Was gilt denn bei Gartenlauben auf Freizeitgartengrundstücken, die am regulären Stromnetz angeschlossen sind?
1: Da gilt eigentlich das Gleiche wie in jeder Wohnung. Man kann sich dort ein PV-Stecker-Solarsystem kaufen, anschließen. Man muss es halt dann nur im Marktstamm-Datenregister, wie vorhin schon mal erwähnt, anmelden. Und wenn man einen Akku dazu hat, sollte man den Netzbetreiber noch mit informieren. Und der Akku ist eigentlich, machen wir mal einen Sprung in die nächste Richtung, macht ein Akku Sinn und kann ich mir dort Notstrom dafür machen, ist bei einer Gartenlaube immer recht schön. Das geht leider nur, wenn der Akku dafür ausgerichtet ist, weil die PV-Anlage braucht ein Signal aus dem Netz, dass sie arbeiten kann. Das hat einfach den Grund, wenn der Netzbetreiber mal was machen will, müssen die Solarsysteme komplett abgeschalten werden. Nicht, dass ich irgendwann mal einen Monteur dann verletzt, wenn er da was machen will, obwohl alles abgeschalten ist.
0: Akku ist gleich Speicher.
1: Das ist genau. Akkumulatoren ausgesprochen.
0: Wer legt sich sowas zu? So generell?
1: Generell ist das immer eine Frage, ob sich das lohnt. Das kann man eigentlich relativ gut sehen auf der Verbraucherzentrale Seite. Dann gibt man einen Stecker Solar, dann hat man viele verschiedene Seiten, dann kann man das noch gucken. Dann gibt es von der Hochschule Technik und Wissenschaft in Berlin gibt es da einen Rechner drin, der ist verlinkt und dann kann man das ganz einfach eingeben, wie viel verbrauche ich im Jahr, wie viele Leute bin ich da, wann bin ich zu Hause und dann kann man gucken, ab wann sich sowas lohnt, um das ein bisschen genauer zu machen. Ein Akku lohnt sich eigentlich nur, wenn man arbeitstätig ist, morgens und abends zu Hause ist und dann halt mittags, wenn man nicht zu Hause ist, die Sonne scheint, dann macht das vielleicht Sinn. Aber ein Akku ist immer, die Amortisationszeit verlängert sich dadurch immer, weil der Akku doch relativ teuer ist im Vergleich.
0: Braucht er viel Platz?
1: Das ist eigentlich mehr wie ein kleiner Koffer. Viel mehr ist das nicht.
0: Gut, und wann kann sich denn, jetzt machen wir mal ohne Akku, ohne Speicher, wann kann sich so ein Stecker-Solargerät frühestens amortisieren?
1: Im Normalfall zwischen 2 und 3 Jahren haben sie das schon rein. Man sagt eigentlich, die Leistung, die das Ganze hat, wenn man jetzt 800 Watt Peak zum Beispiel hat, dann sagt man 800 Kilowattstunden im Jahr, kriegt man dann Strom raus, sagen wir mal 600 Kilowattstunden kann man selber verbrauchen und das mal den Strompreis, dann kommt man relativ einfach auf den Ertrag, was man einspart und das kann man dann gegenrechnen. Die Geräte gibt es jetzt mittlerweile schon ab 300 bis 500 Euro. Das ist dann nach 2, 3 Jahren ist das Geld dann schon wieder rein und dann verdient man.
0: Gut, dass Sie die Kosten für die Anlage jetzt auch schon mal genannt hatten. 800 Watt haben Sie auch genannt. Gibt es Begrenzung in der Leistung?
1: Also es gibt eine Begrenzung in der Leistung. Die 800 Watt Peak, also das ist das, was die Anlage bei der Wechselrichter leisten kann als höchstes. Das ist die Begrenzung. Mehr darf pro Anschluss nicht da sein. Anschluss heißt pro Zähler, der installiert ist. Also wenn Sie jetzt ein Eigenheim haben und haben 2 Wohnungen und haben dann 2 separate Zähler, also 2 Netzanschlüsse, dann können Sie 2 Stecker-Solarsysteme anschließen. Wenn Sie 2 Wohnungen haben und nur einen Netzanschluss, dann dürfen Sie nur einmal die 800 Watt haben. Die mit den Solarmodulen sieht es anders aus. Da darf ich bis zu 2000 Watt gehen. Das hat einfach den Sinn, wenn die Sonne noch nicht so hoch steht, dass ich dann vielleicht doch die 800 Watt schon habe, die der Wechselrichter leisten kann und kann dann länger das nutzen. Ist aber dann zu beachten, ab 960 Watt von der Modulleistung muss ich, dann geht nicht mehr die normale Steckdose, dann muss ich einen separaten Stecker installieren lassen und das sollte eine Elektrofachkraft machen und das nennt man WLAN-Stecker in der Umgangssprache. Aber Ihre Elektrofachkraft, der weiß da schon Bescheid.
0: Kämen Sie denn, also Sie sind ja für die Verbraucherzentrale unterwegs, machen zu Energieberatung, beraten Sie auch zu den Anlagen hier?
1: Wir beraten auch zu den Anlagen. Mhm. Ganz einfach anrufen bei der Verbraucherzentrale und sich dann verbinden lassen. Mhm. Und dann wird danach gleich geklärt, ob vielleicht noch andere Themen wichtig sind, wie Wärmedämmung, Heizung etc. Und da gibt es dann auch die Möglichkeit, dass dann ein Berater der Verbraucherzentrale direkt zu Ihnen kommt und Sie dann berät. Und das ist in Thüringen einmalig. Da bezahlt der den Eigenanteil der Freistaat. Also ist das für Sie kostenlos.
0: Mhm. René Tiede, Energieeffizienzexperte im Auftrag der Verbraucherzentrale Thüringen, berät. Und Sie finden natürlich, das haben wir jetzt auch schon mehrfach durchgehört, auf den Seiten der Verbraucherzentralen ganz viele Infos auch zu den Stecker-PV-Geräten und eben auch Rechner, wo Sie dann mal gucken können für Ihre Situation, wann sich so eine Anlage bei Ihnen amortisiert. Eine Runde haben wir noch, machen wir gleich.

0: MDR Thüringen an ihrem Montagvormittag. Wir sind in unserer Servicestunde. Stecker-PV-Geräte sind Thema. Also Balkonkraftwerke. René Tiede ist im Studio, Energieeffizienzexperte im Auftrag der Verbraucherzentrale Thüringen. Herr Tiede, wo kauft man denn so eine Anlage?
1: Also die Anlagen gibt es mittlerweile online. Das gibt es ganz verschiedene Anbieter. Es gibt Baumärkte, die das anbieten, auch in ihren Online-Shops. Bei den Baumärkten ist immer schön, dann kann man sich den verschiedenen Befestigungsmaterialien gleich mitnehmen. Mhm. Es gibt Bauunternehmen, die das anbieten, die das dann schon direkt mit installieren. Das kostet natürlich dann ein bisschen mehr, weil dann die Zeit noch mit bezahlt werden muss für die Installation. Also ganz viele Sachen am besten im Internet informieren, dann kann man das finden. Man sollte halt darauf achten, dass die Anlagen CE zertifiziert sind, mhm, also nicht irgendwo auf dem windischen Anbieter reinfallen. Ich sage immer, kauf bei jemanden, den du kennst, dann kennst du den, den du dann am Schlawittchen packen kannst.
0: Braucht man einen neuen Zähler?
1: Das wird stellenweise gemacht. Da müssen Sie sich nicht drum kümmern. Mhm. Nach der Anmeldung wird das dann vom Netzbetreiber vom Netzbetreiber selber veranlasst und da brauchen Sie sich nicht drum zu kümmern.
0: Mhm. Mal eine Frage von der Judy hier aus Jena. Wenn ich mir ein Elektroauto zulegen würde, was müsste ich aufwenden bei so einer Solaranlage und wie groß muss die sein, dass ich mein Auto betanken kann?
1: Also Sie können ja Ihr Auto auch mit einer Balkonkraftanlage betanken. Das dauert, aber so weit können Sie meistens nicht runterregeln. Da muss dann schon eine stationäre Anlage her, wenn Sie das nur damit betreiben wollen. Wenn Sie natürlich sagen, okay, das bisschen, was ich von der Sonne kriege, das schiebe ich in das Auto rein, geht das auch schon mit einer ganz normalen kleinen PV-Anlage. Aber das muss man dann wirklich individuell sehen, wie viel fährt sie, wie lange hat sie Zeit, um das zu laden. Steht das Auto zu Hause oder am Tag oder ist sie am Tag unterwegs und will dann abends laden? Das ist jetzt einfach so zu sagen sehr schwierig und da würde ich mich auch ein bisschen da zurücknehmen, nicht, dass ich da eine falsche Aussage mache.
0: Aber es gibt ja Beratung dazu, genau, kann man sich genauer angucken.
1: Eine PV-Beratung für Sie zu Hause gibt es übrigens auch bei der Verbraucherzentrale. Mhm. Dann kommt jemand hin und dann guckt man durch, ob sich das lohnt und was sich lohnt.
0: Mhm. Letzte Frage, versuch's nochmal, mal gucken. Die Silvia aus Neudietendorf würde gerne die Pumpe für den Pool mit Solar betreiben. 4 Meter mal 1,20 Meter, möchte keinen Speicher. Können Sie da was empfehlen?
1: Das funktioniert auf jeden Fall. Man muss natürlich gucken, was die Pumpe für Leistung hat. Mhm. Was dann wirklich gebraucht wird, kommt sicherlich auch mit auf den Verschmutzungsgrad an, was dann Bäume drüber stehen etc. Von dem Pool, dass man dann die Leistung hat und nach der Leistung muss man dann halt die PV-Anlage wählen. Macht natürlich wahnsinnig Sinn im Sommer, wenn es schön ist, wenn Sonne scheint. Klar. Dann geht man dann doch eher im Pool als wie im Winter, wenn er zugefroren ist. Also das macht Sinn, muss man aber wirklich dann wieder individuell gucken, was man braucht.
0: Mhm. Infos zu den Balkonkraftwerken und auch, wie Sie zu einem kostenfreien Beratungsgespräch kommen bei der Verbraucherzentrale Thüringen zum Beispiel, finden Sie auf den Internetseiten der Verbraucherzentrale. Und da merken wir jetzt hier schon, es gibt Bedarf auch an Beratung. René Tiede macht sowas zum Beispiel als Energieeffizienzexperte im Auftrag der Verbraucherzentrale Thüringen. Und ich bedanke mich, dass Sie da gewesen sind.
1: Sehr gern.
0: Und mit Frank Huber geht es weiter gut durch die Mittagszeit. Ich bin Sina Waage. Ich wünsche Ihnen noch einen guten Montag. Bis morgen. Tschüssi.

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5: Es gibt Notfälle im Leben, da zählt jede Minute und da kommt es auf schnelle und sichere Entscheidungen an. Die kann oft nur ein Notarzt treffen. Was aber, wenn auch der nicht schnell genug vor Ort sein kann? Hier setzt Thüringen jetzt mit einem einmaligen Projekt an, mit dem landesweiten Tele-Notarzt-System. Das geht heute in Betrieb. MDR Thüringen-Reporterin Jana Hildebrand, wie soll der neue Tele-Notarztdienst denn konkret helfen? So, hier haben wir jetzt ein technisches Problem. Wir haben jetzt leider ein Problem mit den Berichten und den Gesprächen. Wie machen wir weiter? Ich habe vorhin alles eingestellt.
3: Ich melde mich mal hier aus dem anderen Studio und sehe, dass wir jetzt die Zuspielungen bereit haben. Und die erste starte ich also.
6: Ja, er kommt vor allem dann zum Einsatz, wenn ein Rettungswagen ohne Notarzt vor Ort ist, aber eine Expertise ärztlicherseits benötigt wird, etwa bei der Frage, ob ein Patient ins Krankenhaus transportiert werden muss. Das ist wichtig bei komplexen medizinischen Situationen. Und bei unklaren Unfall- oder Krankheitsbildern, da kann er zum Beispiel helfen, wenn es darum geht, in welche Fachabteilung der Patient gehört oder ob ein Notarzt doch noch vor Ort kommen muss. Und auch, wenn es darum geht, Schmerzmittel zu verabreichen, dann kommen die Telenotärzte zum Einsatz. Zwar dürfen die Notfallsanitäter in Notfällen eigenverantwortlich auch Medikamente geben, aber über die Menge muss aus Rechts- und Haftungsgründen eben dann doch ein Arzt bestimmen.
5: Wie läuft denn das Telenotarztsystem technisch ab?
6: Ja, der Telenotarzt, der wird per Videoanruf direkt zum Einsatz dazu geschaltet und gleichzeitig werden die Vitaldaten, wie zum Beispiel EKG oder Blutdruck, live in die Telenotarztzentrale nach Weimar und in die aufnehmenden Kliniken übertragen. Zudem kann der Arzt oder die Ärztin direkt mit dem Patienten sprechen und sich so ein ganz genaues Bild von der Situation machen.
5: Jana Hildebrand über den Start des Telenotarztsystems in Thüringen und über die für die technischen Schwierigkeiten am Anfang bitten wir um Verzeihung. Vor Jahrzehnten rollten noch legendäre Zweiräder vom Simson-Gelände in Suhl-Heinrichs. Kultmopeds wie die S51 und auch die Schwalbe. Heute ist dort ein Gewerbegebiet. Aber noch ist das Areal nicht komplett erschlossen. Es gibt Leerstand und es gibt auch Brachflächen mit Altlasten im Boden. Und um diese Flächen zu sanieren und nutzbar zu machen, hat der Betreiber des Simson-Gewerbeparks, die GESA, heute 14 Millionen Euro vom Land erhalten. MDR Thüringen-Reporterin Lisa Wudi war vor Ort. Wie soll das oder was soll jetzt konkret auf dem Gelände passieren?
7: Ja, heute fiel zwar der symbolische Spatenstich, doch die Bagger, die rollen erst im Winter dieses Jahres. Insgesamt soll auf 5 Teilbereichen des Gewerbeparks kontaminierte Erde ausgehoben werden. Insgesamt gut 50.000 Tonnen. Dort befinden sich laut der GESA, der Gesellschaft zur Entwicklung und Sanierung von Altstandorten, unter anderem Schwermetalle und Mineralöle. Die Flächen wurden ja über viele, viele Jahrzehnte industriell genutzt. Und für die Sanierung muss allerdings auch ein Gebäude abgerissen werden, das Teil des Denkmalensembles ist, der Automatensaal. Und in etwa 2 Jahren sollen die Flächen dann komplett fertig saniert sein.
5: Und wenn sie dann fertig sind, was soll mit dem Gewerbepark passieren?
7: Ja, Ziel ist es ja, durch die Altlastensanierung Platz für Neues zu schaffen, sodass sich auf dem Gelände neue Firmen ansiedeln und auch Neubauten zwischen den historischen Simson-Produktionshallen entstehen können. Und bald könnte sich hier tatsächlich schon etwas tun. Eine Unternehmerfamilie will in Suhl-Heinrichs hier die E-Schwalbe produzieren. Laut der GESA wurde für das geplante Vorhaben auch bereits eine Halle schon angemietet.
5: Der Konflikt um die Straße von Hormuz eskaliert weiter. Zunächst hat US-Präsident Trump angekündigt, festsitzende Handelsschiffe aus der Straße von Hormuz mit Militärschiffen zu eskortieren. Die Antwort des Iran folgte prompt. Das iranische Militär hat damit gedroht, solche Militärschiffe der US-Marine anzugreifen. Und darauf hat nun wiederum der US-Präsident reagiert, wie MDR Thüringen-Reporter Markus Wolf berichtet.
8: Für den Fall von Behinderungen drohte Trump mit Härte. Wie genau die USA vorgehen wollen, ist aber unklar. Die Meerenge gilt für den weltweiten Ölhandel als extrem wichtig. Neben der de facto Sperrung des Iran blockieren dort auch die USA Schiffe, die iranische Häfen anlaufen oder verlassen. Hunderte Tanker, Containerschiffe und Frachter stecken deshalb in der Region fest. Laut dem Verband Deutscher Reeder sind darunter zurzeit allein fast 50 Schiffe mit deutschem Bezug. Rund 1000 Seeleute sollen sich auf diesen Schiffen befinden.
5: Und in Kiel bereitet sich unterdessen ein deutsches Minenjagdboot auf die Fahrt ins Krisengebiet vor. Zunächst soll es ins Mittelmeer gehen. Wie es heißt, soll die Fulda das Schiff bislang ohne politisches Mandat für einen möglichen Einsatz in der Straße von Hormuz vorgehalten werden und auch näher an das mögliche Einsatzgebiet am Persischen Golf kommen. MDR Thüringen-Reporter Andreas Schmidt.
9: Das Minenjagdboot hat etwa 40 Marinesoldaten an Bord, darunter auch Minentaucher. Sie sind nach Marineangaben darauf spezialisiert, unter Wasser Minen aufzuspüren und unschädlich zu machen. Die Minenjäger nutzen aber auch unbemannte Systeme, ferngelenkte Drohnen, die systematisch ein Suchgebiet abfahren. Deren Sonarbilder sind die Grundlage für die weitere Suche nach Sprengstoff. Voraussetzung für diesen gefährlichen Einsatz ist allerdings ein stabiler Waffenstillstand zwischen Iran, Israel und den USA. Erst dann würde der Bundestag ein entsprechendes Mandat beschließen, heißt es aus Koalitionskreisen.
4: Was außerdem noch wichtig ist.
5: Bundesinnenminister Alexander Dobrindt will die Kontrollen an Deutschlands Grenzen fortsetzen. Dobrindt sagte, es gebe noch immer Zurückweisungen an den Grenzen. Die Kontrollen könnten erst heruntergefahren werden, wenn das Migrationssystem in Europa funktioniere. Laut Bundesinnenministerium nahm das Bundesamt für Migration und Flüchtlinge im April rund 6.000 Asylanträge entgegen, knapp ein Drittel weniger als vor einem Jahr. Gut jedes dritte Kind in Deutschland kommt inzwischen durch einen Kaiserschnitt zur Welt. Das Statistische Bundesamt hat für 2024 eine Quote von 33% ermittelt, ein neuer Höchststand. Die höchste Kaiserschnittrate hatte Hamburg mit rund 36%, die niedrigste hatte Sachsen mit 27%. In Thüringen kamen 30% der Neugeborenen per Kaiserschnitt zur Welt. In Thüringen haben sich in der Nacht weitere Wildunfälle ereignet. Allein im Kyffhäuser Kreis zählte die Polizei 6 Unfälle. Dreimal kollidierten Autos mit Rehen, außerdem mit Wildschweinen und mit einem Muffelwildtier. Das Mufflon und das Wildschwein wurden getötet. Außerdem verendete heute früh im Saale-Holzland-Kreis bei Schlöben ein Wildschwein nach einem Unfall. Und schon am Wochenende hatte es mehrere Wildunfälle in Thüringen gegeben. Das waren die Nachrichten. 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
3: Dankeschön, Ulf. Das Wetter in Thüringen am Nachmittag mal Sonne, mal stärker bewölkt, oft trocken, nur vereinzelt Schauer, 19 bis 25 Grad. In der Nacht dann Durchzug von Schauern, da kühlt es dann ab auf 12 bis 9 Grad. Morgen viele Wolken, nur hin und wieder Sonne, immer wieder Schauer, am Nachmittag und am Abend auch gewittrig, 18 bis 21 Grad. Am Mittwoch unbeständiges Schauerwetter und kühler, 12 Uhr und 8 Minuten. Und hier sind die aktuellen Verkehrsmeldungen. A71 Richtung Sangerhausen zwischen dem Dreieck Suhl und Suhl-Zellermelis im Tunnel Bergbock. Vorsicht, da steht ein defekter PKW. In Saalfeld-Saale ist die Fleischgasse in Höhe auf dem Graben stadteinwärts nach einem Unfall gesperrt. Und die Blitzer stehen auf der A4 Frankfurt Richtung Dresden zwischen Hermsdorf Ost und Rüdersdorf, auf der A9 Richtung München zwischen Hermsdorf Süd und Lederhose, auf der B19 in Waldorf Richtung Wasungen, dann in Bad Klosterlausnitz in der Eisenberger Straße stadtauswärts sowie in Jena Richtung Kunitz. Melden Sie uns Staus oder Blitzer kostenfrei im MDR Thüringen Verkehrszentrum 0800 218 16 00. Vielen Dank dafür. Ich bin Frank Huber. Ich wünsche Ihnen einen guten Start in die neue Woche und eine schöne Mittagszeit. Jetzt mit Musik von Soul Sister, The Way to Your Heart.
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einfach unvergessen. Diese Stimmen der 70er, die Bee Gees mit More Than a Woman aus dem Jahr 1977. Und genau 10 Jahre später, also 87, kamen dann die Pretenders mit Don't Get Me Wrong.

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1: Naturwissenschaft zum Ausprobieren steht morgen auf dem Gelände der Landesgartenschau in Leinefelde auf dem Programm. Am Nachmittag wird nämlich eine begehbare Sonnenuhr vorgestellt. Bei der sogenannten Polstabuhr sind die einzelnen Elemente als Steinplatten ebenerdig im Boden eingelassen. Und das Besondere, der Mensch selbst wird dann eben zum Schattenwerfer. Durch die eigene Position lässt sich dann die Uhrzeit direkt ablesen. Sie können das morgen ab 14 Uhr selbst ausprobieren. Für die Teilnahme wird ein Tagesticket für 22 € benötigt oder alternativ natürlich auch die Dauerkarte. Tja, und ob genug Sonne für die Sonnenuhr da sein wird, dazu dann gleich mehr von Ralf Valencia aus dem MDR Thüringen Wetterstudio in 30 Minuten.
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7: Das Wetter in Thüringen, 19 Grad sind es bei Peter Neumann in Dietlas im Wartburgkreis und Ralf Kirsten in Sonneberg, auch er hat 19 Grad abgelesen. Am Nachmittag mal Sonne, mal mehr Wolken, meist aber trocken, nur vereinzelt Schauer. Nochmal ziemlich warm mit 19 bis 25 Grad. In der Nacht ziehen weitere Schauer durch bei 12 bis 9 Grad und morgen dann schon viele Wolken, nur hin und wieder noch ein bisschen Sonnenschein, wiederholt Schauer. Am Nachmittag und am Abend kann es auch gewittern bei 18 bis 21 Grad. Richtig unbeständig wohl dann am Mittwoch. 12.30 Uhr ist es. Und hier sind die aktuellen Verkehrsmeldungen. A71 Richtung Sangerhausen zwischen dem Dreieck Suhl und Suhl-Zellermeles im Tunnel Bergbock. Vorsicht, da steht ein defekter PKW. Und in Saalfeld-Saale ist die Fleischgasse in Höhe auf dem Graben stadteinwärts nach einem Unfall gesperrt. Die Blitzer stehen auf der A4 Frankfurt Richtung Dresden zwischen Hermsdorf Ost und Rüdersdorf, auf der A9 Richtung München zwischen Hermsdorf Süd und Lederhose, dann auf der B19 in Waldorf Richtung Wasungen, in Bad Klosterlauf Ausnitz in der Eisenberger Straße stadtauswärts sowie in Jena Richtung Kunitz. Und jetzt kam gerade noch eine neue Verkehrsmeldung dazu. Die A38 Richtung Göttingen ist zwischen Eisleben und Altstädt wegen der Bergung eines defekten Fahrzeugs gesperrt. Das war's nun. Melden Sie uns Staus oder Blitzer kostenfrei im MDR Thüringen Verkehrszentrum 0800 218 16 00. Dankeschön. Jetzt gibt's einen 70er von Elo mit Living Thing.
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Fred Mittler bei MDR Thüringen mit Beast of Burden. Was ich im Wetterbericht so gesehen habe, also Mittwoch, Donnerstag, könnte richtig verregnet werden. Also die Gärtner, die freuen sich. Und ob es so kommt, kläre ich gleich mit Ralf Valencia aus dem MDR Thüringen Wetterstudio nach den

0: Was blüht uns wohl morgen? 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
2: Heute mit Ralf Valencia. Ralf, gerade haben die Kings noch gesungen Sunny Afternoon und für heute passt das noch, ne?
3: Für heute passt das auf jeden Fall, auch wenn es jetzt keinen strahlend blauen Himmel gibt. Es gibt immer mal so ein paar Schleierwolken, die drüber sind. Richtung Eichsfeld haben wir auch ein paar dichtere Wolken, aber die Sonne, die scheint drumherum. Ist also insgesamt sehr freundlich und es bleibt auch im Großen und Ganzen trocken. Es kann nachher im Laufe des Nachmittags vereinzelt mal einen Schauer geben, aber davon sollen wir uns nicht aus der Ruhe bringen lassen. 19 bis 25 Grad, dann heute auch nochmal die Höchstwerte.
2: Okay, an manchen Orten also sogar ein Sommertag, ne? Ab 25 ist das, mal schauen. Ja, in der Nacht, ich sehe ein paar Schauer, können es geben?
3: In der Nacht ziehen tatsächlich ein paar Schauer durch, dazu ist es wechselnd bewölkt. Das Gute ist, wenn wir ein paar Wolken haben, kühlt es nicht ganz so sehr aus. Mhm. Deswegen in den Nächten jetzt also auch 12 bis 9 Grad als Tiefstwert. Und der Tag morgen, der beginnt dann mit ein paar mehr Wolken und im Laufe des Tages kommen mehr Quellwolken dazu. Und da gibt es dann wirklich wiederholt Schauer, gerade Richtung Nachmittag und Abend wird es dann häufiger feucht. Und dann gibt es auch mal Gewitter, die können auch mal ein bisschen kräftiger ausfallen. 18 bis 21 Grad, dann die Höchstwerte für morgen. Also morgen unbedingt dran denken, einen Schirm einpacken.
2: Okay, also ich fahre ja immer gerne mit dem Rad zur Arbeit, aber ab morgen wird es dann schon kritischer, speziell mit den Gewittern. Mittwoch, Donnerstag legen wir noch eine Schippe drauf, ne?
3: Naja, da kommt dann von Norden her, der Wind dreht nämlich auf Nord, kommt von Norden her kältere Luft zu uns. Mhm. Und diese kältere Luft, die ist natürlich auch angefeuchtet, weil sie über die Nordsee kommt und deswegen gibt es dann so unbeständiges Schauerwetter in den nächsten Tagen. Und vor allem ist es kühler. Am Mittwoch, dann wird es so zwischen 13 und 15 Grad in der Spitze. Das ist auf jeden Fall gegenüber dem Wochenende wirklich dann nur noch die Hälfte bei den
2: Wahnsinn.
3: Höchstwerten. Also das ist dann schon so, dass man dann durchaus auch nochmal die etwas dickere Jacke, wenn man sie noch nicht weit zu weggehängt hat, nochmal brauchen könnte.
2: Okay. Die Natur braucht ja jetzt die Nässe von oben. Was könnte kommen? Welche Mengen?
3: Naja, so um die 20, 30 punktuell, auch bis 50 Liter sind durchaus möglich. Punktuell heißt natürlich, wenn genau so eine Gewitterzelle mal drüber zieht, dann regnet es logischerweise mehr. Aber insgesamt können so 20, 30 Liter bis Mittwoch oder spätestens bis Donnerstag zusammenkommen.
2: Na, das ist doch mal eine Ansage. Dankeschön, Ralf. Tschüss.
3: Bis dann, ciao.
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1: einfach so schön viel Gefühle. Sarah Connor und Bedingungslos. Kurz vor 13 Uhr hier bei MDR Thüringen noch ein 80er, Belinda Carlisle und das 70er von Johnny Nash, I Can See Clearly Now.

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9: Das iranische Militär hat nach eigenen Angaben in der Straße von Hormus ein Schiff der US-Marine angegriffen. Das Militär habe US-Verbände mit zwei Raketen daran gehindert, in die Straße von Hormus einzufahren, berichtet eine iranische Nachrichtenagentur. Ein feindlicher Zerstörer sei an der Einfahrt gehindert worden. Die US-Fregatte habe Warnungen ignoriert. Von unabhängiger Seite gab es dafür bislang keine Bestätigung. Der Iran hatte den USA gedroht, jedes Militärschiff anzugreifen, das sich der Meerenge nähert. Die USA wollen seit heute festsitzende Frachtschiffe mit Militärschiffen durch die Straße von Hormus geleiten. In Thüringen ist das bundesweit erste Telenotarztsystem in Betrieb gegangen. Das System ist am Vormittag in der Zentrale in Weimar vorgestellt worden. Von heute an sollen dort täglich zwei Mediziner rund um die Uhr bereitstehen, um im Notfall per Videoschalte bei Rettungseinsätzen zu helfen. Laut Kassenärztlicher Vereinigung wurden insgesamt 37 Mediziner für solche Einsätze ausgebildet. Bei Videoanrufen unterstützen sie die Sanitäter vor Ort, wenn kein Notarzt vor Ort sein kann. Im Kreis Sonneberg gibt es Widerstand gegen einen geplanten Supermarktneubau in der Gemeinde Frankenblick. Anwohner fordern, lieber Dorfläden zu fördern, als einen Supermarkt zu bauen. MDR Thüringen-Reporterin Luisa Krüger.
10: Dorfläden statt Kette, sagen die Anwohner in Seltendorf und befürchten viel Verkehr und Lärm oder dass der Markt nicht angenommen wird. Ein Bürgerbegehren soll stattdessen kleine Läden voranbringen. Zuvor hatte sich eine Supermarktkette für Flächen in der Gemeinde interessiert. Gesprochen wurde darüber im nicht öffentlichen Teil der Gemeinderatssitzungen. Bürgermeisterin Ute Müller-Gothe geht davon aus, dass Inhalte daraus zu früh weitergetragen wurden. Die Kritik, dass mit der Filiale an der B89 das Thema Dorfläden gänzlich vom Tisch ist, weist die Bürgermeisterin zurück. Das eine habe nichts mit dem anderen zu tun.
9: Die Zahl der Kaiserschnitte hat in Deutschland einen neuen Höchststand erreicht. Wie das Statistische Bundesamt mitteilte, gab es im Jahr 2024 bei rund 33% der Klinikgeburten einen Kaiserschnitt. Damit hat sich die Quote seit 1991 verdoppelt. Die Statistiker ermittelten große regionale Unterschiede. Demnach war die Kaiserschnittrate in Hamburg mit rund 36% am höchsten, in Sachsen mit rund 27% am niedrigsten. In Thüringen kamen 30% der Neugeborenen per Kaiserschnitt zur Welt. Die Spritpreise sind trotz Tankrabatt am Wochenende erneut gestiegen. Wie der ADAC ermittelt hat, kostete ein Liter Super E10 gestern bundesweit 2,02 Euro. Das waren 2,8 Cent mehr als am Freitag. Diesel verteuerte sich um 2,5 Cent auf 2,10 Euro. Der ADAC kritisiert, dass die Energiesteuersenkung von knapp 17% noch immer nicht vollständig an die Verbraucher weitergegeben werde. Gleichzeitig habe sich Rohöl sogar verbilligt, so der ADAC. Das waren die Nachrichten. 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
7: Danke dir, Ulf. Das Wetter in Thüringen. Heute Nachmittag mal Sonne, dann wieder dichtere Wolken, oft noch trocken, nur vereinzelt Schauer, 19 bis 25 Grad. In der Nacht ziehen Schauer durch bei 12 bis 9 Grad und morgen dann schon viele Wolken, nur hin und wieder ein bisschen Sonne, wiederholt Schauer, am Nachmittag und am Abend auch gewittrig, 18 bis 21 Grad, am Mittwoch verregnet, 13.04 Uhr. Und hier sind die aktuellen Verkehrsmeldungen. A71 Richtung Sangerhausen zwischen dem Dreieck Suhl und Suhl-Zellermelis im Tunnel Bergbrock. Vorsicht, da steht ein defekter PKW. Nach Unfällen sind gesperrt die Straße zwischen Zimmern-Supra und Allach. In Gotha die B7, Weimarer Straße zwischen Friedhofsweg und Johannesgasse. Und in Saalfeld die Fleischgasse in Höhe auf dem Graben. Die Blitzer stehen auf der A4 Frankfurt Richtung Dresden zwischen Hermsdorf Ost und Rüdersdorf, auf der A9 Richtung München zwischen Hermsdorf Süd Lederhose, auf der B19 in Walldorf Richtung Wasungen, in Bad Klosterlausnitz, in der Eisenberger Straße stadtauswärts und in Jena Richtung Konitz. Melden Sie uns Staus oder Blitzer kostenfrei im MDR Thüringen Verkehrszentrum 0800 218 16 00. Vielen Dank dafür. Ich bin Frank Huber. Ich wünsche Ihnen einen angenehmen Nachmittag. Es geht jetzt in den Park mit der Nick Stracker Band und A Walk in the Park.
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Ich habe eine aktuelle Meldung aus dem MDR Thüringen Verkehrszentrum. Vorsicht jetzt auf der A72 Richtung Leipzig. Zwischen dem Kreuz Chemnitz und Hartmannsdorf, da sind Fahrradfahrer auf der Fahrbahn.

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1: Was bitte bringt die angedachte Zuckersteuer? Ist Zucker wirklich so ungesund? Welcher genau? Und wie schaut's mit den Ersatzstoffen aus? Thomas Becker?
2: Ja, das ist ein Problem, dass wir uns mit der Zuckersteuer möglicherweise schaffen. Denn weniger Zucker heißt ja nicht automatisch gesünder. Ne?
1: Es sei denn, man steht auf den Chemiebaukasten. Da sind ja viele verschiedene Stoffe drin.
2: Da sind mitunter viele verschiedene Stoffe drin. Ich hatte gestern so eine Flasche in der Hand bei einer Feier, irgendeine Limo mit weniger Zucker gelabelt. Da waren gleich 4 Ersatzstoffe drin. Also man sollte schon mal drauf gucken, ne? Allesamt schwer auszusprechen, die gebe ich mir jetzt nicht, aber es gibt eben bei diesen Stoffen keine vollumfänglichen Unbedenklichkeitsforschungen. Ne? Es ist wie mit dem Zucker auch, die Dosis macht das Gift und Schäden sind bei solchen Dingen immer langfristig. Beim Zucker haben wir heute schon gehört sowieso und auch bei diesen Ersatzstoffen möglicherweise.
1: Und was wird diesen Ersatzstoffen vorgeworfen?
2: Naja, Dr. Ivo Grebe vom Berufsverband der Internisten hat gesagt, es gibt zum Teil Anzeichen für Zusammenhänge mit Krebserkrankungen. Da ist man aber noch nicht so weit, dass man das jetzt sicher belegen kann. Was aber belegbar ist, dass viele dieser Stoffe unser Verdauungssystem durcheinander bringen. Ne? Und er illustriert das mit dem Fall einer Zahnarzthelferin, die natürlich vorbildlich sein wollte in Sachen Zahngesundheit.
3: Und die kam dann zu mir als Internist und hat sich beklagt darüber, dass sie schon bei mehreren Ärzten waren und keiner hat gefunden. Die hat immer Durchfälle und die kommt da überhaupt nicht klar. War eine ganz junge Frau, um die 30. Und am Ende hat sich herausgestellt, dass sie jeden Tag 5 oder 6 Kaugummis kaut und den ganzen Tag durch, immer mit Xylit als Zuckerersatz. Und das führt dann eben zu Durchfällen. Und in dem Moment, wo sie den Kaugummi abgesetzt hat, haben dann auch die Durchfälle aufgehört.
2: Tja, und hier waren halt 5 bis 6 Kaugummis am Tag schon zu viel.
1: Ne? Da reagiert wahrscheinlich jeder anders. Was ist denn eigentlich, Thomas, aus Stevia geworden? Ne? Diese Pflanze, die Zucker ersetzen sollte, die wurde ja unglaublich gehypt, ganz gesund.
2: Richtig, genau, ja. Aber der Geschmack hat irgendwie den Einsatz limitiert. Mhm. Ne? Also viele haben sich daran gestört, dass das manchmal so ein bitterer Nachgeschmack hatte, so lakritzeartig. Und auch technisch war es irgendwie kein vollwertiger Ersatz für Zucker, weil sich das auch in den Produkten dann anders verhält. Das kriegt dann eine andere Konsistenz oder so. Naja, und der gesundheitliche Vorteil war am Ende kleiner als erhofft und es ist halt ein Nischenprodukt geworden.
1: Okay. Ja, tja, also ich höre schon raus, wir müssen uns einfach an weniger süß gewöhnen. Das wäre das Einfachste, wenn man es dann nicht ersetzen muss, den Zucker. Die Ersatzstoffe und die Zuckersteuer, heute alles Thema bei dir. Mehr ab 15 Uhr bei Marco.
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schon 60 Jahre her. Wahnsinn, oder? Van Morrison mit It's All Over Now, Baby Blue. Kurz vor halb noch ein 80er, ein typischer 80er-Sound, finde ich, von Camouflage hier bei MDR Thüringen. Love is a Shield.

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3: Das Wetter in Thüringen, in Großheringen, Landkreis Weimarer Land bei Wettermelderin Heike Herdegen. Das sind 17 Grad. Sie meint, teilweise ist es bewölkt. Ab und zu kommt noch die Sonne durch und windig ist es. Ja, das passt. Heute Nachmittag mal Sonne, mal stärker bewölkt, oft trocken, vereinzelt Schauer. Nochmal ziemlich mild, 19 bis 25 Grad maximal und windig eben schon. In der Nacht ziehen Schauer durch bei 12 bis 9 Grad und morgen dann viele Wolken, nur hin und wieder ein bisschen Sonne, immer wieder Schauer. Am Nachmittag und am Abend kann es auch gewittern bei 18 bis 21 Grad. Verregnet soll dann der Mittwoch werden, 13.30 Uhr. Und hier sind die aktuellen Verkehrsmeldungen. A71 Richtung Sangerhausen zwischen dem Dreieck Suhl und Suhl-Zellermelis im Tunnel Bergbock. Vorsicht, da steht ein defekter Pkw. Nach Unfällen sind gesperrt die Straße zwischen Zimmern-Supra und Allach und in Gotha die B7 Weimarer Straße zwischen Friedhofsweg und Johannesgasse. Die Blitzer stehen auf der A4 Frankfurt Richtung Dresden zwischen Hermsdorf-Ost und Rüdersdorf, dann auf der A9 Richtung München zwischen Hermsdorf-Süd und Lederhose, auf der B19 in Waldorf Richtung Wasungen, in Bad Klosterlausnitz in der Eisenberger Straße stadtauswärts, in Gera in der Siemensstraße stadteinwärts, in Jena in der Göschwitzer Straße stadteinwärts und in Jena Fahrtrichtung Konitz. Melden Sie uns Staus oder Blitzer kostenfrei im MDR Thüringen Verkehrszentrum 0800 218 16 00. Dankeschön und viel Spaß jetzt mit Climby Fischer und Love Changes.
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Unvergessen, der 80er von Olivia Newton-John und Xanadu. Einen schönen Montagnachmittag wünsche ich Ihnen. Beschäftigungstherapie jetzt von Klaus Lage.

0: Also, genug gespielt mit Monopoly und Klaus Lage. Den Film Dirty Dancing hat doch gefühlt wirklich jeder gesehen, wahrscheinlich auch nicht nur einmal. Dann kennen Sie auch den Song draus, Hungry Eyes von Eric Carmen. Die ganze Geschichte von Markus Lohn.
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2: Es ist der Beginn einer einzigartigen Showkarriere. Thomas Gottschalk moderiert erstmals die Fernsehsendung Wetten, dass und Eric Carmen veröffentlicht Hungry Eyes. Eric Carmen denkt gern an die guten alten Zeiten, als er noch mit seiner Band Raspberries Erfolge feierte. Und vor allem an den großen Trubel nach seinem riesigen Solo-Hit All By Myself. Doch das alles ist lange her. Mit der Karriere als Sänger hat er abgeschlossen, weil irgendwann der Erfolg einfach nicht mehr da war. Enttäuscht verlässt er Los Angeles und kehrt zurück in seine Heimat Ohio, um ein ganz normales Leben zu führen. Doch kaum ist er dort angekommen, holt ihn die Vergangenheit wieder ein. Sein früherer Produzent bei den Raspberries, Jimmy Jenner, ruft an und macht ihm ein unschlagbares Angebot. Jenner erzählt, er sei musikalischer Direktor des neuen Tanzfilms Dirty Dancing und für einen Song des Soundtracks sei Carmen der ideale Sänger. Geschrieben hat die Nummer das Songschreiberteam de Nicola Previte, die mit I've Had the Time of My Life noch einen zweiten Titel im Film platzieren konnten. Eric lässt sich überreden und singt Hungry Eyes, den er als Mischung aus Air Supply und Led Zeppelin beschreibt. Der Rest ist Film- und Popgeschichte.
1: Der Text.
2: Die Worte beschreiben das Verlangen eines Mannes, der unsterblich in eine Frau verliebt ist. Mit diesen hungrigen Augen, ein Blick auf dich und ich kann es nicht verbergen. Ich habe hungrige Augen, ich fühle den Zauber zwischen dir und mir.
1: In den Charts.
2: Hungry Eyes landet auf Platz 4 in den US-Single-Charts. Auf Platz 1 damals Belinda Carlisle, Heaven is a Place on Earth. Mit Hungry Eyes feiert Eric Carmen seine Rückkehr an die Chartspitzen. Der Film Dirty Dancing ist ein absoluter Filmklassiker der 1980er und zählt zu den berühmtesten Tanzfilmen der Geschichte.
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Lieblingsbeispiele aus den 80ern. Leo Sayer mit More Than I Can Say. Apropos Beispiele, das kann auch Celine Dion.

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9: Es ist 14 Uhr, alles Wichtige jetzt mit Ulf Dube.
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10: Die E-Schwalbe könnte künftig in Suhl produziert werden. Wie am alten Simson-Betriebsgelände in Suhl-Heinrichs bekannt wurde, hat dort ein Unternehmen aus dem niedersächsischen Emsland eine Halle angemietet. Mit den Markenbesitzern gäbe es bereits eine Absichtserklärung für die Übernahme der Lizenz. Aus Suhl, MDR Thüringen-Reporterin Lisa Wudi.
11: E-Schwalbe made in Suhl. Das könnte bald schon Realität werden. Noch hält sich die Unternehmerfamilie von Schweinitz mit weiteren Details bedeckt. Seit rund 15 Jahren produzieren sie mit ihrer Firma Emco Elektroroller. Mit der Schwalbe wollen sie ihr Sortiment erweitern und sich am Standort Suhl vergrößern. Im vergangenen Jahr hatte das Unternehmen Govex, das die E-Schwalbe bislang in Polen herstellte, Insolvenz beantragt und es wurde nach Investoren gesucht.
10: Im Kreis Sonneberg gibt es Widerstand gegen einen geplanten Supermarktneubau. Anwohner in Seltendorf fordern kleine Dorfläden statt einen großen Supermarkt. Sie befürchten nach eigenen Angaben zu viel Verkehr und dass der Markt womöglich nicht angenommen wird. Geplant ist nun ein Bürgerbegehren. Zuvor war bekannt geworden, dass sich eine Supermarktkette für Flächen im Gebiet der Gemeinde Frankenblick interessiert. Nach Angaben der Gemeinde waren die Informationen aus einer nicht öffentlichen Gemeinderatssitzung nach außen gedrungen. In Thüringen ist das bundesweit erste Tele-Notarzt-System in Betrieb gegangen. Das System ist am Vormittag in der Zentrale in Weimar vorgestellt worden. Von heute an sollen dort täglich zwei Mediziner rund um die Uhr bereitstehen, um im Notfall per Videoschalte bei Rettungseinsätzen zu helfen. Laut Kassenärztlicher Vereinigung wurden insgesamt 37 Mediziner für solche Einsätze ausgebildet. Bei Videoanrufen unterstützen sie die Sanitäter vor Ort, wenn kein Notarzt im Einsatz sein kann. Die Spritpreise sind trotz Tankrabatt am Wochenende erneut gestiegen. Wie der ADAC ermittelt hat, kostete ein Liter Super E10 gestern bundesweit 2,02 Euro. Das waren 2,8 Cent mehr als am Freitag. Diesel verteuerte sich um 2,5 Cent auf 2,2 Euro 10. Der ADAC kritisierte, dass die Energiesteuersenkung von knapp 17 Cent noch immer nicht vollständig an die Verbraucher weitergegeben werde. Gleichzeitig habe sich Rohöl sogar verbilligt, so der ADAC. Das iranische Militär hat nach eigenen Angaben in der Straße von Hormus ein Schiff der US-Marine angegriffen. Das Militär habe US-Verbände mit zwei Raketen daran gehindert, in die Straße von Hormus einzufahren, berichtet eine iranische Nachrichtenagentur. Ein feindlicher Zerstörer sei an der Einfahrt gehindert worden. Die US-Fregatte habe Warnungen ignoriert, hieß es. Von unabhängiger Seite gibt es dafür bislang keine Bestätigung. Der Iran hatte den USA gedroht, jedes Militärschiff anzugreifen, das sich der Meerenge nähert. Die USA wollen seit heute festsitzende Frachtschiffe mit Militärschiffen durch die Straße von Hormus geleiten. Das waren die Nachrichten. 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
9: Dankeschön, Ulf. Das Wetter in Thüringen, heute Nachmittag mal Sonne, mal stärkere Bewölkung, oft noch trocken, also nur vereinzelt Schauer, 19 bis 25 Grad und schon windig. In der Nacht dann ziehen Schauer durch bei 12 bis 9 Grad, morgen schon deutlich mehr Wolken, hin und wieder Sonne, wiederholt Schauer, am Nachmittag und am Abend gewittrig, 18 bis 21 Grad. Am Mittwoch dann eher verregnet. 14 Uhr und 4 Minuten. Und hier sind die aktuellen Verkehrsmeldungen. A71 Richtung Sangerhausen zwischen dem Dreieck Suhl und Suhl-Zellermelis im Tunnel Bergbock. Vorsicht, da steht ein defekter PKW. Und nach Unfällen sind gesperrt die Straße zwischen Zimmern-Supra und Allach und in Gotha die B7 Weimarer Straße zwischen Friedhofsweg und Johannesgasse. Die Blitzer stehen auf der A4 Frankfurt Richtung Dresden zwischen Hermsdorf Ost und Rüdersdorf, auf der A9 Richtung München zwischen Hermsdorf Süd und Lederhose, auf der B19 in Waldorf Richtung Wasungen, in Bad Klosterlausnitz in der Eisenberger Straße stadtauswärts, in Gera in der Siemensstraße stadteinwärts, in Jena in der Göschwitzer Straße stadteinwärts und in Jena Richtung Konitz. Melden Sie uns Staus oder Blitzer kostenfrei im MDR Thüringen Verkehrszentrum 0800 218 16 00. Dankeschön, ich bin Frank Huber, ich grüße Sie mit einem 80er jetzt, passend zum Sommer. Cool and the Gang mit Fresh.
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0: Nachrichten zu wissen, dass man ein Herz reparieren kann. Der Udo.
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0: Ja, wenn einer eine Reise tut, kann er was erzählen. Oft auch, wenn man mit der Deutschen Bahn unterwegs ist oder war. Aber jetzt soll es mal nicht um volle Züge, Zugausfälle oder Verspätungen gehen, sondern ums Warten der ganz anderen Art. Denn am ICE-Bahnhof in Erfurt am Bahnsteig 3A steht ja ein Wartehäuschen. Doch da kann man gar nicht drin warten. Warum, erzählt uns MDR Thüringen-Reporterin Antje Kirsten.
2: Den gläsernen Wartepavillon versperrt eine Warnbarke. An der Tür flattert ein Papierschild. Darauf steht: Warteraum gesperrt. Das steht da schon seit Jahren, winkt Steffen Petermann nur noch ab. Als Bahnvielfahrer kann er über diesen Irrsinn, wie er meint, nur noch den Kopf schütteln.
3: Das geht mir im Kopf rum. 2022 sollte die Eröffnung sein. Es war auch schon mal ein Schild dran letztes Jahr im Sommer. Wir freuen uns, Sie bald zu begrüßen. Schöner Warten im Erfurter Bahnhof.
2: Er hatte sich vor 4 Jahren bei uns, dem MDR, gemeldet. Wir sollten doch mal nachhaken, warum so ein kleines Bauprojekt ewig nicht fertig wird. Seitdem gehen die Mails im Halbjahrestakt zur Bahn hin und her.
3: Den Herbst- und Wintermonaten ist es hier doch sehr kühl und sehr zugig. Und wenn dann die Züge mal wieder Verspätung haben, möchte ich mich gern hier reinsetzen.
2: Der kleine Pavillon hat übrigens nach Bahnangaben über 1 Million Euro gekostet. Bänke sind auch schon drin. Und wer reinschaut, sieht, dass eine Abdeckung im Fußboden beiseite geschoben ist. Und es sieht so aus, als ob der Elektriker jede Minute zurückkommt.
3: Es sieht seit 3 Jahren so aus, als ob sich hier gar nichts bewegt. Obwohl schon die Bänke drin sind, der Monitor ist drin, die Türen sind drin.
2: Auf erneute Anfrage teilt die Bahn jetzt per Mail mit, dass sie nichts mitzuteilen hat. Außer die Inbetriebnahme verzögert sich weiter. Jetzt müssten Mängel behoben werden.
4: Die hohen Sicherheits- und Qualitätskriterien der DB wurden bei der Errichtung des Pavillons durch die beauftragten Firmen nicht erfüllt. Nachbesserungsbedarf wurde unter anderem bei der technischen Gebäudeausrüstung festgestellt. Wir bitten um Verständnis, dass Gründlichkeit, Funktionalität und Sicherheit Vorrang vor einer verfrühten Inbetriebnahme haben.
2: Verfrühte Inbetriebnahme? Nun gut. Jetzt wird zumindest in der Mail das Jahresende als Eröffnungstermin angepeilt. Das Warten aufs Wartehäuschen geht also weiter.
0: Und das seit nunmehr 4 Jahren. Und das, obwohl der Wartepavillon auf dem Erfurter Bahnhof fertig scheint und für die Reisende ein guter Schutz wäre auf den windigen Bahnsteigen.
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starke Stimme von Rod Stewart, Rhythm of My Heart. Mein Lieblingstitel von Diana Ross, das ist dieser hier. Upside Down bei MDR Thüringen, entstanden 1980.

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5: Das Wetter in Thüringen. Dennis Würzbacher meldet uns aus Timmendorf, also im Saale-Orla-Kreis, 18 Grad, genauso wie Tobias Heunemann aus Steinbach im Eichsfeld. Am Nachmittag mal Sonne, mal stärkere Bewölkung, meist trocken, also Schauer nur vereinzelt. Mild bzw. warm ist es nochmal mit 19 bis 25 Grad. In der Nacht ziehen Schauer durch bei 12 bis 9 Grad. Es gibt ein paar Wolken mehr, deswegen kühlt es nicht so aus. Morgen dann zum Start auch schon viele Wolken, nur hin und wieder ein bisschen Sonne. Wiederholt Schauer, am Nachmittag und am Abend gewittrig, 18 bis 21 Grad. 14.31 Uhr. Und hier sind die aktuellen Verkehrsmeldungen. Die Straße zwischen Zimmern Supra und Allach ist nach einem Unfall gesperrt. Die Blitzer stehen auf der A4 Frankfurt Richtung Dresden zwischen Hermsdorf Ost und Rüdersdorf, auf der A9 Richtung München zwischen Hermsdorf Süd und Lederhose, dann auf der B19 in Waldorf Richtung Wasungen, in Bad Klosterlausnitz in der Eisenberger Straße stadtauswärts, in Gera in der Siemensstraße stadteinwärts und in Jena in der Stadtroder Straße Höhe Lobeda stadtauswärts. Melden Sie uns Staus oder Blitzer kostenfrei im MDR Thüringen Verkehrszentrum 0800 218 16 00. Vielen Dank und ich grüße Sie jetzt mit Bob Seger und Still the Same.
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0: Scott McKenzie, San Francisco. Marco, meinst du, das ist immer noch einer der beliebtesten Songs?
1: Hundertprozentig.
0: Immer noch,
1: ne? Der geht immer und der hört sich auch nicht weg, verstehst du? Der ist so einfach da und den nimmst du mit. Dann kannst du auch mitsingen, ne? Weil San Francisco ist natürlich ein Traumziel für viele. Ich war selber auch noch nicht da. Wäre aber nochmal eine Maßnahme. Und seit die Straßen von San Francisco, damals mit Michael Douglas, bin ich ein riesen Fan. Die haben doch in den 70ern, haben die doch ermittelt. Und das war so eine geile Anfangsmusik. Ich kann die leider nicht nachmachen, aber ich die Serie, die fing an, die ersten 2 Sekunden, da saß ich vorm Fernseher, in Schwarz-Weiß übrigens. Ja, so war das.
0: Okay, also deswegen, also diese Verbindung auch zu Scott McKenzie.
1: Sensi, genau.
0: Aber das wollten wir gar nicht besprechen. Es geht um Feuerwehr, glaube ich, heute
1: genau.
0: bei dir.
1: Genau, ne? Ich bin gerade zurückgekommen. Ich war heute in Sachen, weil heute ist Tag der Feuerwehr, war ich bei einem Feuerwehrmann und habe mir mal erzählen lassen, freiwillige Feuerwehr, was bei denen eigentlich so los ist. Man hat ja so eine Vorstellung, so freiwillige Feuerwehr, okay, wenn es irgendwo brennt, kriegen die eine Nachricht und dann kommen die von der Arbeit und so und dann gehen die in den LKW und dann wird gelöscht. Ne? Aber das ist natürlich nur ein ganz kleiner Teil. Er hat mir heute erzählt, dass die regelmäßig natürlich üben und trainieren müssen, also einmal die Woche.
0: Richtig feste trainieren.
1: Richtig feste trainieren.
0: Also das muss super, super
1: also anstrengend jetzt sein. Nicht nur hinterher ein Bier zu trinken, sondern vor allem auch vorher, das ganze Sportliche.
0: Ja.
1: Was sie so in Sachen Nachwuchsarbeit machen, weil natürlich Feuerwehr lebt auch davon, dass immer wieder neue, junge Feuerwehrleute dazukommen. Und da fangen die schon sehr früh an. Und was zu den Aufgabenbereichen gehört. Also so ein Brand ist, glaube ich, das Wenigste. Also prozentual gesehen sind es ganz wenig Brände, nur wo die ausrücken. Aber die fahren natürlich raus, wenn es irgendwelche Umweltkatastrophen auch gibt. Wenn ein Unfall ist, sind die mit dabei. Die helfen den Sanitätern. Beziehungsweise, ich habe auch erfahren, weil in letzter Zeit ist es ja so, man hört immer vermehrt, dass einige Leute, die Feuerwehrleute oder die Ersthelfer auch beschimpfen und sagen irgendwie ja und dies und jenes. Und da habe ich auch mal heute mal aus deren Sicht mal eingeholt, was die darüber denken und so. Und das fand ich auch mal ganz interessant. Also mal ein paar offene Worte rund um die Feuerwehr und ich kann nur sagen, an der Stelle schon, ohne dass wir jetzt genau gehört haben, was die erzählen, Hut ab und Grüße an alle Feuerwehrmänner und Frauen an dieser Stelle.
0: Also ihr merkt schon, du brennst für die Feuerwehr und brennst auch für den schönen Feierabend.
1: Weil die machen das für uns, logisch. Und ich mache es ja auch für euch.
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zum Ausgang dieser Sendung. Kurz vor 15 Uhr Bill Withers, Ain't No Sunshine und Kylie Minogue mit The Locomotion. Dann gleich ab 15 Uhr Ram am Nachmittag, der Marco übernimmt. Ich bin Frank Huber, schön, dass Sie da waren. Bis morgen.

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3: So, und damit haben wir es 15 Uhr. Ich wünsche einen wunderbaren Montagnachmittag. Alles Wichtige von und mit Ulf Dube.
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5: Am Simson-Standort, können Sie mich hören?
6: Nach einer halben Stunde war alles.
3: Ja, ich weiß, aber ich höre, im Moment geht hier der Nachrichtenregler nicht an. Ich weiß, da kommt nichts. Warte mal.

0: endgültig gelöscht werden. Zeitweise waren mehr als 150 Einsatzkräfte vor Ort. Das US-Militär hat Berichte zurückgewiesen, eines ihrer Marineschiffe sei von zwei iranischen Raketen getroffen worden. Das Regionalkommando erklärte, es habe keinen Beschuss gegeben. Zuvor hatte die iranische Nachrichtenagentur Fars über einen solchen Angriff berichtet. Das amerikanische Schiff sei da.
1: Wunderbar, dass ich bei dir mal im Studio sein kann, Marco.
2: Ehrlich.
1: Am alten Simson-Standort in Suhl gibt es Pläne für den Bau der E-Schwalbe. Wie am früheren Betriebsgelände in Suhl-Heinrichs bekannt wurde, hat dort das Unternehmen Emco aus dem niedersächsischen Emsland eine Produktionshalle angemietet. Über die Lizenz sei man sich mit den Markenbesitzern bereits einig, hieß es. Die Firma Emco produziert Elektroroller und will nach Angaben der Inhaber ihr Angebot mit der Schwalbe erweitern. Der elektronische Nachfolger des Mopeds aus DDR-Zeiten wird bisher vom insolventen Unternehmen Govets in Polen gebaut. Der Erfurter Betriebsrat von Zalando kämpft weiter für seinen Standort. In Berlin haben die Gewerkschafter heute rund 1200 Postkarten an den Unternehmensvorstand übergeben. Auf den Karten hatten Beschäftigte und Unterstützer ihre Sorgen, Forderungen und Gedanken notiert. Wie die Übergabe an die Zalando-Spitze gelaufen ist, berichtet MDR Thüringen-Reporterin Katja Bohmeier.
3: Nach einer halben Stunde war alles erledigt. Die beiden anwesenden Vorstände versprachen, die Karten zu lesen und darauf reagieren zu wollen. Der Betriebsrat appellierte an Zalando, an den Verhandlungstisch zurückzukehren. Wichtig sei, über den anstehenden Interessenausgleich und Sozialplan zu sprechen. Diesem Wunsch will Zalando nicht folgen und stattdessen die Gerichtsentscheidung zur Einigungsstelle Anfang Juni abwarten. Der Erfurter Zalando-Standort soll Ende September geschlossen werden. Rund 2700 Menschen würden dadurch ihren Job verlieren.
1: Im Kreis Sonneberg gibt es Widerstand gegen einen geplanten Supermarktneubau. Anwohner von Seltendorf in der Gemeinde Frankenblick fordern stattdessen kleine Dorfläden. Sie befürchten nach eigenen Angaben zu viel Verkehr und dass ein großer Markt womöglich nicht angenommen wird. Geplant ist jetzt ein Bürgerbegehren. Zuvor war bekannt geworden, dass sich eine Supermarktkette für Flächen im Gemeindegebiet interessiert. Drei Tage nach dem Start wird der Tankrabatt in Deutschland offenbar immer noch nicht vollständig an die Verbraucher weitergegeben. Der Automobilclub ADAC wirft den Mineralölkonzernen vor, die Preise wieder anzuheben, obwohl der Preis für Rohöl sogar gesunken sei. Das Bundeskartellamt kommt zu einem ähnlichen Fazit, wie MDR Thüringen-Reporterin Anne Burkhardt berichtet.
4: Der Präsident des Bundeskartellamtes, Andreas Mund, mahnt die Mineralölkonzerne zu mehr Zurückhaltung. Er sagte, die Steuersenkung solle die Verbraucher entlasten, aber nicht die Mineralölkonzerne. Die seien allenfalls Treuhänder. Wer tanken muss, so das Bundeskartellamt, soll auf jeden Fall die Preise auf entsprechenden Apps vergleichen. Denn nicht alle Tankstellen fahren um 12 Uhr die Preise gleichermaßen hoch oder senken sie ähnlich wieder bis zum Abend.
1: Das iranische Militär hat nach eigenen Angaben in der Straße von Hormus ein Schiff der US-Marine angegriffen. Das Militär habe US-Verbände mit zwei Raketen daran gehindert, in die Straße von Hormus einzufahren, berichtet eine iranische Nachrichtenagentur. Die US-Fregatte soll zuvor Warnungen ignoriert haben. Eine Bestätigung von US-Seite gibt es bislang nicht. Die US-Regierung hatte zuvor angekündigt, Frachtschiffe mit Militärschiffen durch die Straße von Hormus zu eskortieren. Das waren die Nachrichten und jetzt geht's weiter mit Marco.
2: Ich hatte vergessen, Eintritt von dir zu nehmen, weil wenn du hier ins Studio kommst, musst du Eintritt bezahlen. Kannst du vorne in die Kasse was reinlegen?
1: Zu spät, mein Lieber, zu spät.
2: So, also es geht ja gut los hier am Montag, oder? So, wir haben Wetter, das ist schon mal gut, 17 bis 23 Grad und wir haben Sonne und Wolken, also eigentlich ein ganz schöner Himmel, weil es brennt nicht die ganze Zeit so runter. Die Nacht haben wir 15 bis 10 Grad, morgen viele Wolken, immer wieder Schauer, also morgen wird es definitiv feucht, es wird gegossen, 18 bis 21 Grad. Am Mittwoch unbeständiges Schauerwetter und noch ein bisschen kühler, 5 nach 3. Aktuelle Verkehrsmeldungen haben wir die A71 Richtung Sangerhausen zwischen Dreieck-Suhl und Suhl-Zellermilis steht im Tunnel Bergbock ein defekter LKW. Weiter geht's die Straße zwischen Zimmern, Supra und Alach. Die ist nach einem Unfall derzeit gesperrt, die Blitzer. A4 Richtung Dresden zwischen Hermsdorf Ost und Rüdersdorf. A9 Richtung München zwischen Hermsdorf Süd und Lederhose. B19 in Walldorf Richtung Wasungen. Dann blitzt es in Bad Klosterlausnitz in der Eisenberger Straße stadtauswärts. In Gera in der Siemensstraße stadteinwärts. Und in Jena in der Stadtroda Straße Höhe Lobeda stadtauswärts. Und das wär's. Und falls Sie noch mehr für uns haben, bitte gerne kostenfrei zu uns ins MDR Thüringen Verkehrszentrum 0800 218 16 00. Zum Beispiel, ob jetzt Musik kommt.
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2: Wir haben ja heute Tag der Feuerwehr, ne? Und das erste Mal hat es hier schon gebrannt und ich habe, wie ich finde, mit dem Ulf zusammen haben wir doch gut gelöscht, oder? Mal sehen, wie es weitergeht. Sailor, a glass of champagne. Das geht natürlich auch. Schönen Nachmittag.

0: diese Herrschaften müssten eigentlich jeden Tag gefeiert werden. Heute haben die Kameraden und Kameradinnen der Feuerwehr ihren Ehrentag.
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0: Und da gibt's ja die, die das hauptberuflich machen bei den Feuerwehrleuten und die, die bei der Freiwilligen sind. Und es ist am Ende ist egal, weil die müssen helfen von Berufswegen, ne, beide. Und ja, wir haben bei Kinder gefragt, weil viele Kinder wollen ja Feuerwehrmann oder Frau werden, ne, was so ein Feuerwehrmann alles können muss. Und es gibt wirklich interessante Antworten. Hören Sie mal.
2: Feuer löschen, Leute retten, Boot fahren, Auto fahren, LKW fahren.
3: Sie müssen sich trauen, Leute zu retten bei einem Brand und bei Überschwemmungen mutig sein, geschickt sein, sich alles merken können. Zum Beispiel, wenn ein Anruf kommt, welche Straße, wo der Brand ist.
4: Also Feuerwehrleute müssen konzentriert sein bei der Arbeit, Brände löschen. Beim Unfall, wenn dann ein Mensch eingequetscht ist, müssen sie das so aufschneiden.
5: Manchmal ist auch eine Katze im Baum verfangen und ja, da muss auch ein Feuerwehrmann eine Katze auch von Baum retten. Tag und Nacht auch Arbeit.
6: Also ich stelle es mir cool vor, aber ich würde keiner werden.

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0: Erasure and Little Respect. Einfach gute Musik natürlich um 15.22 Uhr am Montagnachmittag.
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0: So, heute Tag der Feuerwehr und ich kriege hier schon schöne Nachrichten auf der MDR Thüringen. Eine davon möchte ich jetzt mal vortragen. Schreibt jemand, ich habe mal die Feuerwehr gerufen, weil ich dachte, es brennt beim Nachbarn im Eingang. Der hatte aber nur im Backofen Pommes gemacht und das hat so gequalmt und gedampft, da hätte jeder gedacht, es brennt. Der von der Feuerwehr, der dann kam, hat aber zu mir gesagt, du hast alles richtig gemacht, dass du uns gerufen hast. Ich meine, woher soll ich das denn wissen, dass der Pommes macht? Ja, stimmt. Na, manchmal weiß man es nicht. Wenn es brennt, ist es vielleicht irgendwie ganz gut, wenn man sagt, ist das ein Fall für die Feuerwehr? Ich habe heute natürlich mich ein bisschen umgehört und habe auch jemanden getroffen in Treffurt. Dort ist vor geraumer Zeit die ganze Feuerwehr abgebrannt. Das muss man sich auch mal vorstellen. Und zwar den Veit. Und der ist bei der Freiwilligen Feuerwehr in Treffurt. Und der hat mir ein bisschen was zu sich, zum Arbeitspensum und zu dem, was sie da machen, erzählt.
2: Also ich bin seit 10 Jahren in der Einsatzabteilung und ein bisschen länger noch im Feuerwehrverein.
0: Wie waren bei dir die Anfänge? Wie bist du reingekommen in diese ganze Materie? Weil Feuerwehr ist natürlich als Kind, wenn man immer gerne irgendwie was mit Tatütata, oder?
2: Also ich habe so eigentlich überhaupt keinen Bezug zur Feuerwehr gehabt. Bin dann durch meine Ex-Freundin in den Verein reingekommen und dann, ja, da hilft man so ein bisschen mit bei der Jugendfeuerwehr und dadurch hat sich das dann mit der Einsatzabteilung auch ergeben.
0: Einsatzabteilung heißt?
2: Ja, es sind die Kameraden und Kameradinnen, die dann aktiv bei Einsätzen eben ausrücken.
0: Gesetzt im Fall an einem Tag wie heute. Plötzlich heißt es, Treffurt brennt irgendwo. Was passiert dann?
2: Ja, dann geht erstmal die Sirene an tagsüber und die Kameraden werden über ihr Handy, über die Handy-App alarmiert. Und im besten Fall sind die dann ein paar Minuten später alle hier, ziehen sich um und dann geht's los. Also von der Alarmierung bis zur Ankunft Einsatzstelle maximal 10 Minuten.
0: So. Und wie oft passiert es denn, dass ihr jetzt in so einer Woche im Schnitt rausgeholt werdet?
2: Ich sag mal so, wir haben im Jahr ungefähr zwischen 40 und 50 Einsätze, also nicht ganz einen in der Woche.
0: Das Ganze ist ja wahnsinnig zeitraubend, also muss ja auch trainiert werden. Ne? Jetzt habt ihr hier, bei euch war jetzt auch noch die Feuerwehr abgebrannt, das klingt jetzt ein bisschen kurios, aber ja, es war tatsächlich so, vielleicht kannst du das nochmal einfangen.
2: Also Anfang letzten Jahres ist dann das komplette Gerätehaus, also war ja Neubau, komplett niedergebrannt, die Fahrzeuge sind alle abgebrannt. Wir haben dann sehr kurzfristig von der Feuerwehr Erschwege, Feuerwehr Bad Hersfeld, Mila, Kreuzburg, die haben uns Fahrzeuge zur Verfügung gestellt und wir waren innerhalb, 24, 48 Stunden wieder voll einsatzbereit.
0: Wow, das heißt, man hilft sich da untereinander?
2: Auf jeden Fall, das ist wie eine riesige Familie. Wenn einem was fehlt, dann springen gleich ein paar und gucken, was sie machen können.
0: Ja, klingt ausgezeichnet, finde ich. Grüße an alle Feuerwehrmänner und Frauen an dieser Stelle nochmal von uns gehen raus.
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2: Um 15.30 Uhr. Suhl hofft auf die Schwalbe. Das niedersächsische Unternehmen Emco will künftig die E-Schwalbe in Suhl produzieren und hat schon eine Halle auf dem früheren Simson-Gelände angemietet. Der elektronische Nachfolger des DDR-Kultmopeds wird bislang von einem insolventen polnischen Unternehmen hergestellt. Zalando-Beschäftigte kämpfen weiter. Der Erfurter Betriebsrat hat 1200 Protestkarten von Beschäftigten an die Zalando-Spitze in Berlin übergeben. Die Unternehmensführung versprach, die Karten zu lesen und darauf zu reagieren. Iran greift US-Schiffe an. Das iranische Militär hat nach eigenen Angaben eine US-Fregatte mit Raketenangriffen davon abgehalten, die Straße von Hormuz zu passieren. Die USA haben inzwischen reagiert und die Angriffe dementiert.
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3: Mit Michael Hesse für Mitte und Westthüringen. Eisenach. Bei einem Unfall auf der A4 sind am frühen Morgen 3 Menschen verletzt worden, einer davon schwer. Wie eine Polizeisprecherin sagte, war zwischen den Anschlussstellen Eisenach Ost und Eisenach West ein Kleintransporter auf einen LKW aufgefahren. Dabei wurden alle 3 Insassen des Kleintransporters verletzt. Wegen der Aufräumarbeiten musste die A4 vorübergehend gesperrt werden. Gotha. Seit den Morgenstunden übt die Bundeswehr rund um Gotha, Wölfis, Friedrichroda und Wallwinkel mit rund 30 Soldaten und 10 Fahrzeugen. Die Aufklärer sind bis Donnerstag unterwegs. Ab morgen ist ein Orientierungsmarsch geplant. An der mehrtägigen Übung sind insgesamt 120 Soldaten beteiligt. Herda. Bei einer Schlägerei in der Gemeinde im Wartburgkreis sind gestern Morgen mindestens 11 Gäste einer Musikveranstaltung verletzt worden, einer davon schwer. Laut Polizei waren sie zwischen 2 und 3 Uhr aufeinander losgegangen. Die Verletzten sind zwischen 16 und 60 Jahre alt. Laut Polizei sind Deutsche, Russen, Syrer und Iraker betroffen. Was die Schlägerei auslöste, ist noch unklar. 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
4: Dankeschön, Micha. Wetter ist heute nach wie vor, ne, so wie am Wochenende, ziemlich warm. 17 bis 23 Grad haben wir dann in Richtung Abend. Und es gibt schon vereinzelt ein paar Schauer. Von Westen her kommen die dicken Wolken. Aber dann hatten wir den ganzen Tag schon, aber das wird dann endlich auch für den Garten mal ein bisschen freundlich. Die Nacht bringt uns einen Durchzug von Schauern und Gewittern bei 15 bis 10 Grad. Morgen ebenfalls viele Wolken, immer wieder Schauer, 18 bis 21 Grad in der Spitze. Und am Mittwoch unbeständiges Schauerwetter, ein bisschen kühler als der Dienstag, heißt also so ja 14, 15 Grad. 15.32 Uhr, 2 Minuten nach 4. Aktuelle Verkehrsmeldung. A71 Richtung Sangerhausen zwischen Dreieck-Suhl und Suhl-Zellermelis steht im Tunnel Bergbock ein defekter LKW. Dann aber die Straße zwischen Zimmern-Supra und Alach, die ist nach einem Unfall immer noch gesperrt. Die Blitzer stehen auf der A4 Richtung Dresden zwischen Hermsdorf Ost und Rüdersdorf. A9 Richtung München zwischen Hermsdorf Süd und Lederhose. B19 in Walldorf Richtung Wasungen. Es blitzt in Bad Klosterlausnitz, Eisenberger Straße stadtauswärts. Gera in der Siemensstraße stadteinwärts und in Jena in der Stadtroda Straße Höhe Lobeda stadtauswärts. Staus oder Blitzer kostenfrei. Direkt zu uns ins MDR Thüringen Verkehrszentrum unter 0800 218 16 00. Gute Fahrt.
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4: So, meine Damen und Herren, jetzt habe ich Post bekommen von der Jana aus Bad Klosterlausnitz. Die hat nämlich geschrieben, die selber ist nämlich Wespenbeauftragte. Ich hätte vorhin gesagt, dass bei Wespennestern kann man auch die Feuerwehr rufen. Also, ich muss das nochmal gerade rücken. Ne? Die Feuerwehr wird in Sachen Wespen nur gerufen, wenn Gefahr im Verzug ist. Das heißt also, wenn die Wespen sich also mit dem Nest Zugang in die Wohnung verschafft haben. Dann kann man eventuell ansonsten immer zuerst die Wespenbeauftragten des jeweiligen Ortes. Sowas gibt es nämlich auch, weil das gerade so ein Thema ist, ne, in Sachen Wespen oder eben dann die Schädlingsbekämpfer als zweiten Step. So, das habe ich jetzt nochmal gerade gerückt. Ansonsten hätten wir noch Robert Palmer, Johnny and Mary, wollen wir?

0: 15.40 Uhr, 10 nach halb 4.
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2: Auf dem Rastplatz Thüringer Wald der A71 in Fahrtrichtung Schweinfurt irrte ein verletztes Reh in den Morgenstunden umher. Aufmerksame Verkehrsteilnehmer meldeten dies umgehend der Autobahnpolizei. Diese konnte im Zusammenwirken mit dem zuständigen Jagdpächter das verletzte Reh wieder auf die richtige Spur bringen. Ein Wildschutzzaun wurde geöffnet und das Reh konnte in den Wald zurücklaufen. Dort kann es sich nun vom Schock erholen. Eine besondere medizinische Behandlung des Tieres war nach Einschätzung des Jagdpächters nicht nötig. Aus der Autobahnpolizeiinspektion Thüringen, David Clark Arias.
3: In Jena-Lobeda ist eine 91-jährige Frau Opfer eines Trickdiebstahls geworden. Am Samstagnachmittag gegen 16.30 Uhr wurde sie in der Karl-Marx-Straße von einer bislang unbekannten Frau angesprochen, welche zuvor aus einem Pkw stieg. Unter dem Vorwand, den Weg zum Klinikum zu erfragen, kam es zu einem kurzen Gespräch, welches mutmaßlich der Ablenkung diente. In diesem Moment nutzte die Täterin die Situation aus und legte der Seniorin scheinbar dankbar eine Kette um den Hals. Gleichzeitig entwendete sie jedoch unbemerkt deren eigene Goldkette im Wert von rund 800 Euro. Die Polizei bittet nun Zeugen, die Hinweise zum Fahrzeug oder zu den beteiligten Personen geben können, sich beim Inspektionsdienst Jena zu melden. Aus der Landespolizeiinspektion Jena, Sina Poser.
4: Im Hauptbahnhof Eisenach bewiesen Bundespolizisten am Sonntagmorgen sprichwörtlich einen guten Riecher. Bei der Kontrolle eines 30-Jährigen fanden sie gleich zwei Sachen, die nicht als gebräuchliches Reisezubehör einzustufen sind. Zunächst händigte der Mann auf Nachfrage nach gefährlichen Gegenständen ein Messer aus. Bei der Kontrolle seines Gepäcks fanden die Beamten anschließend einen fast 80 Gramm schweren Block Haschisch. Beide Sachen wurden sichergestellt. Den Mann erwarten nun Anzeigen wegen Verstößen gegen das Waffen- sowie Betäubungsmittelrecht. Für die Bundespolizei in Thüringen, Carsten Teschner.
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Das sind eindeutig die 80er Jahre hier, ne? Depeche Mode, Enjoy the Silence. Wir gehen mal aus den 80ern nochmal 20 Jahre zurück in die 60er und da waren diese Herrschaften ganz weit vorne mit dabei. Die Birds. Einer der ganz großen Hits von ihnen. Turn, turn, turn. Einen schönen Nachmittag für Sie.

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6: So, und jetzt haben wir es gleich 16 Uhr. Ich wünsche Ihnen einen schönen Montagnachmittag oder Feierabend. Alles Wichtige mit Ulf Duber.
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7: Das geplante neue Thüringer Kindergartengesetz stößt auf die Kritik der Kommunen. Steffen Kanja vom Gemeinde- und Städtebund sagte bei einer Anhörung im Landtag, das vorgesehene dritte beitragsfreie Kindergartenjahr sei eine sozialpolitische Maßnahme. Die Qualität der Betreuung werde damit nicht besser. MDR Thüringen-Reporter Wolfgang Henschel.
8: Nachgebessert werden muss laut Kanja auch bei den Zuschüssen. Das Land wolle zwar den Kommunen eine Pauschale für die Kindergärten bezahlen, es fehle aber eine Regel, um diese Pauschale an die Kostenentwicklung anzupassen. Wenig hilfreich ist laut Christian Hergott vom Landkreistag auch der Plan der Landesregierung, kleineren Kindergärten mit bis zu 50 Kindern einen Extrazuschuss zu zahlen. Die Lage in den Kindergärten vor Ort sei sehr unterschiedlich. Ein pauschaler Zuschuss werde dem nicht gerecht. Kritik kam auch von Gewerkschaften und Sozialverbänden. Sie warnten etwa vor Personalabbau und neuer Bürokratie.
7: Der Erfurter Betriebsrat von Zalando kämpft weiter für seinen Standort. Die Gewerkschafter haben in Berlin rund 1200 Protestpostkarten von Erfurter Beschäftigten an die Unternehmensspitze übergeben. Laut Betriebsrat dauerte die Übergabe etwa eine halbe Stunde. Die Zalando-Vorstände hätten zugesagt, auf die Karten zu reagieren. Das Unternehmen wies den Appell des Betriebsrates zurück, wieder über einen Sozialplan zu verhandeln. Man setze weiter auf die gerichtlich entschiedene Einigungsstelle, hieß es von Zalando. Das Unternehmen will seinen Erfurter Standort mit 2700 Beschäftigten im Herbst schließen. Am alten Simson-Standort in Suhl gibt es Pläne für den Bau einer E-Schwalbe. Wie am früheren Betriebsgelände in Suhl-Heinrichs bekannt wurde, hat dort das Unternehmen Emco aus dem niedersächsischen Emsland eine Produktionshalle angemietet. Über die Lizenz sei man sich mit den Markenbesitzern bereits einig. Aus Suhl MDR Thüringen-Reporterin Lisa Wudi.
9: E-Schwalbe made in Suhl. Das könnte bald schon Realität werden. Noch hält sich die Unternehmerfamilie von Schweinitz mit weiteren Details bedeckt. Seit rund 15 Jahren produzieren sie mit ihrer Firma Emco Elektroroller. Mit der Schwalbe wollen sie ihr Sortiment erweitern und sich am Standort Suhl vergrößern. Im vergangenen Jahr hatte das Unternehmen Govex, das die E-Schwalbe bislang in Polen herstellte, Insolvenz beantragt und es wurde nach Investoren gesucht.
7: Bei einem Unfall im Kreis Gotha ist am Mittag ein Motorradfahrer ums Leben gekommen. Nach Polizeiangaben wollte der 28-Jährige zwischen Erfurt-Arlach und Zimmern-Supra offenbar einen LKW überholen. Dabei stieß er mit dem entgegenkommenden Auto einer 55-jährigen Frau zusammen. Der Motorradfahrer starb am Unfallort. Die Autofahrerin kam verletzt ins Krankenhaus. Die US-Armee hat iranische Berichte über Angriffe in der Straße von Hormus dementiert. Es seien keine US-Marineschiffe getroffen worden, hieß es vom zuständigen Kommando. Stattdessen seien die ersten US-Kriegsschiffe durch die blockierte Meerenge in den Persischen Golf gefahren, hieß es. Nach den Plänen von US-Präsident Trump sollen die Marineschiffe festsitzende Frachtschiffe durch die Straße von Hormus eskortieren. Der Iran hatte gemeldet, US-Schiffe angegriffen und von einer Durchfahrt abgehalten zu haben. Das waren die Nachrichten. 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
6: Danke dir. Beim Wetter, also es zieht sich dann in Richtung Abend dann immer mehr zusammen. Das heißt, die Wolken ziehen sich zusammen und dann kann es auch schon mal von Westen her die ersten Regentropfen geben. Die Nacht ist eher stark bewölkt, Durchzug von Schauern und Gewittern bei 15 bis 10 Grad. Morgen haben wir Dienstag, viele Wolken, immer wieder Schauer und 18 bis 21 Grad dazu. Mittwoch ebenfalls unbeständiges Schauerwetter, bisschen kühler als der Dienstag. 3:04. Aktuelle Verkehrsmeldungen: A38 Richtung Leipzig. Zwischen Friedland und Ahrenshausen im Heidkopftunnel steht ein defekter LKW auf der rechten Fahrspur. Bitte Vorsicht. Dann die A71 Richtung Sangerhausen. Zwischen Dreieckssuhl und Suhlzeller Mehles steht im Tunnel Bergbock ein defekter LKW. Die Blitzer habe ich für Sie von der A4 Richtung Dresden, zwischen Hermsdorf Ost und Rüdersdorf. A9 Richtung München, zwischen Hermsdorf Süd und Lederhose. B19 in Walldorf Richtung Wasungen blitzt es, in Bad Klosterlausnitz Eisenberger Straße stadtauswärts, in Gera in der Siemensstraße stadteinwärts, in Jena in der Stadtroda Straße Höhe Lobeda stadtauswärts. Das wär's. Also falls Sie noch was sehen, Staus oder Blitzer, gerne kostenfrei bei uns abgeben im MDR Thüringen Verkehrszentrum 0800 218 16 00.
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6: So, herzlich willkommen an diesem Montagnachmittag. Wir legen direkt los mit einem Song, den erkennen Sie sofort, wenn Sie in den 80ern schon Radio gehört haben. Die Eurythmics.

0: meine Damen und Herren, Fleetwood Mac, was für eine geile Nummer, hätte ich beinahe gesagt. Ne? Get Your Own Way, 11 Minuten nach 4 haben wir es. Lars Sänger ist da vom Thüringen Journal. Hallo Lars, neue Woche, neues Glück. Ja. Wassermarsch, heute ist Tag der Feuerwehr. Bist du jeweils bei der Feuerwehr gewesen? Hast du da mal mitgemacht?
1: Zum Tag der offenen Tür, das stimmt, aber mitgemacht habe ich nie.
0: Wärst du gerne Feuerwehrmann geworden? Gab es eine Zeit in deinem Leben, wo du sagst...
1: Ich war eher der Busfahrertyp. Ich wäre lieber Busfahrer geworden.
0: Lokomotive bei mir oder auch Feuerwehr. Okay. Da gab es ja auch Grisou, diese Fernsehserie, der Feuerwehrmann. Kannst du dich daran erinnern?
1: Na klar, ja. Ich will Feuerwehrmann werden.
0: Genau, und da war ich auch angefixt und habe gedacht, aber es kam nie dazu, ich konnte den Schlauch nicht halten.
1: Okay,
0: na, und gut. Unter Druck.
1: Also was Wasser halten können, sollte man schon als Feuerwehrmann, das ist richtig, ne?
0: So. Es muss auch was kommen, das ist auch wichtig.
1: Ja. Ja, Wasser ist das Phrasenschwein da
0: mal. Ja, mach doch mal 5 Euro rein. Mhm. So, was macht ihr heute Schönes im Thüringen-Journal?
1: Also wir machen ganz viele tolle Themen. Eine Sache finde ich ganz spannend, vor allem, weil wir natürlich wissen und auch jetzt gerade uns wahrscheinlich viele Menschen zuhören auf dem Land. Ja. Thüringen ist ja sehr ländlich geprägt. Und da dauert es eben nicht selten sehr lange, bis der Notarzt kommt. Und das liegt auch auf der Hand. Immer mehr Einsätze, immer weniger Notärzte. Die Strecken sind richtig weit bei uns, gerade in den abgelegenen Regionen. Und dafür gibt es jetzt eine Lösung, die ich finde, die ist spannend, aber sie wird für Diskussionen sorgen. Mhm. Wir schauen uns das heute Abend ein bisschen genauer an. Es geht nämlich um Telenotärzte.
0: Das heißt, sie werden per Fernseher dazugeschaltet oder was?
1: Also früher hätte man gesagt per Fernseher, heute würde man sagen per Videoanruf. Und das liegt einfach daran, dass Notarztwagen oder Rettungswagen oft nicht da starten, wo die Notärzte gerade sitzen. Also der Rettungswagen dort, der Notarzt dort. Und dann passt es manchmal nicht, dass die gleichzeitig eintreffen. Und dann kann der Sanitäter noch nicht loslegen, er wartet auf den Notarzt. Und dieses Telenotarztsystem soll dafür sorgen, dass also sofort gerettet werden kann, auch da, wo die Wege weit sind.
0: Interessant. Mhm. Wart ihr dabei, wie das funktioniert?
1: Heute ist das Ganze vorgestellt worden, die Technik, dann auch die Büros. Ich sitze in Weimar, immer 2 zusammen, 24 Stunden rund um die Uhr. Das ist schon hochinteressant und vor allem das Besondere, auch wieder cool an unserem Thüringen, so ein System gibt es noch nirgendwo sonst in Deutschland, nur bei uns. Wir sind die Vorreiter und insofern können wir auch so ein bisschen stolz sein auf das,
0: Sie
1: was
0: merken,
1: wir hier machen.
0: Meine Damen und Herren, die Kollegen vom Thüringen Journal ganz vorne mit dabei. Herzlichen Dank. 19 Uhr geht's los, Lars Sänger im MDR-Fest.
1: Bis nachher, ne? Ja. Ich freue mich auf alle. Und ziehen wir auch was Schönes an.

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Sunny and Cher, I got you, babe. 16.23 Uhr, aber 7 Minuten vor halb 5. Montag. Nachmittag oder Feierabend, je nachdem, wie es bei Ihnen gerade aussieht. Ich habe eine Meldung für die Autofahrer. Zumindest war sie eben noch ganz frisch im Ticker. Ich gucke mal, ob ich sie wiederfinde. Ist gerade verrutscht. Wah. Nee, ist weg. Okay, dann wünsche ich Ihnen einfach eine gute Fahrt. Das geht ja auch mal.

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5: Um 16.30 Uhr. Kommunen kritisieren Kindergartengesetz. Vom Gemeinde- und Städtebund hieß es, das geplante dritte beitragsfreie Kindergartenjahr sei ein sozialpolitisches Vorhaben. Die Qualität der Betreuung werde damit aber nicht besser. Suhl hofft auf Schwalbe. Das niedersächsische Unternehmen Emco will künftig die E-Schwalbe in Suhl produzieren und hat schon eine Halle auf dem früheren Simson-Gelände angemietet. Der elektronische Nachfolger des DDR-Kult-Mopeds wird bislang noch von einem insolventen polnischen Unternehmen hergestellt. Zalando-Beschäftigte kämpfen weiter. Der Erfurter Betriebsrat hat 1200 Protestkarten von Beschäftigten an die Zalando-Spitze in Berlin übergeben. Die Unternehmensführung versprach, die Karten zu lesen und darauf zu reagieren.
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6: Mit Michael Hesse für Mitte- und Westthüringen, Erfurt. Seit den Morgenstunden entsteht am Schmidtstädter Knoten die neue Großbaustelle der Bahn. Mitarbeiter bereiten gemeinsam mit der Polizei gleich neben dem Hauptbahnhof entsprechende Flächen vor. Dort soll ein neuer Brückenträger für die Eisenbahnbrücke vor Ort gefertigt werden. Das alte, 38 Meter lange, 13 Meter breite und 1800 Tonnen schwere Brückenteil wird dann ab Juli in einem Stück aus seiner Verankerung gehoben und zerlegt. Orgenthal im Ortsteil Engelsbach ist heute die neue Rettungswache im Gemeindehaus vorgestellt worden. Wie das Landratsamt Gotha mitteilte, ist die Wache nach den Umbauarbeiten für rund 160.000 Euro jetzt rund um die Uhr besetzt. Laut Landratsamt fahren die Helfer im Schnitt 5 Einsätze pro Tag. Zimmern-Supra zwischen Erfurt-Arlach und Zimmern-Supra im Kreis Gotha ist heute Mittag ein Motorradfahrer tödlich verunglückt. Nach Angaben der Polizei stieß der 28-Jährige mit dem Auto einer 55 Jahre alten Frau zusammen. Die genaue Ursache des Unfalls ist noch unklar. Die Straße war zwischenzeitlich gesperrt. 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
7: Dankeschön dafür. Ab zum Wetter. Jetzt zieht es sich so peu à peu zusammen. Das heißt, vom Westen her kommen immer dickere Wolken und da kann es vereinzelt auch schon in Richtung Abendschauer geben. 14 bis 18 Grad und ein mäßiger Wind aus westlichen Richtungen dazu. Die Nacht eher stark bewölkt. Durchzug von Schauern und Gewittern. 15 bis 10 Grad sind die Tiefstwerte. Geht noch, ne? Dann haben wir morgen viele Wolken und auch immer wieder Regen. Nachmittags und in Richtung Abend Gewitter mit dabei. 18 bis 21 Grad und am Mittwoch unbeständiges Schauerwetter und noch ein bisschen kühler. Wir können es zusammenfassen. Die nächsten zwei Tage wird gegossen. Yes, 16.33 Uhr, 3 nach halb 5. Ist auch ganz schön trocken alles. Ne? Aktuelle Verkehrsmeldungen. Vorsicht auf der A4 Richtung Frankfurt. Zwischen Friedewald und Bad Hersfeld, da liegt ein Metallteil auf der Fahrbahn. Und das Ganze auch noch im Baustellenbereich. Bitte Vorsicht. Dann die A38 Richtung Leipzig. Zwischen Merseburg Nord und Süd liegt ein Plasteteil im Baustellenbereich auf der Fahrbahn. A71 Richtung Sangerhausen. Zwischen dem Dreieck Suhl und Suhlzeller Mehlis steht im Tunnel Bergbock ein defekter LKW. Landkreis Sonneberg zwischen Steinach und Blechhammer Behinderung nach einem Unfall. Geblitzt wird derzeit auf der A9 Richtung München zwischen Hermsdorf Süd und Lederhose. A71 Richtung München zwischen, habe ich doch gerade vorgelesen, doppelt gemoppelt. Dann die A71 Richtung Schweinfurt. Am Dreieck Suhl ein Blitzer in Bad Klosterlausnitz, Eisenberger Straße stadtauswärts. Gera in der Siemensstraße stadteinwärts und in Jena in der Stadtrodaer Straße, Höhe Lobeder stadtauswärts. Staus oder Blitzer kostenfrei. Direkt zu uns ins MDR Thüringen Verkehrszentrum 0800 218 16 00.
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7: Man muss ja dazu sagen, wir kriegen ja die Verkehrsnachrichten immer von unserem Verkehrszentrum hier aufgeschrieben. Und ich habe das Gefühl, manchmal wollen die mich testen. Wisst ihr, was ich meine? Einfach mal sehen, ob er es merkt, wenn er zweimal hintereinander dasselbe vorliest. Selbstverständlich merke ich das. Hallo. Wir sind die Hollies. The Air That I Breathe.

0: Rolling Stones und Start Me Up. Mick Jagger soll angeblich in seinen schwarzen Kaffee 2,5 Löffel Zucker reinnehmen, also Teelöffel. Ne? Hut ab, ich mache in Kaffee gar keinen Zucker. Thomas, wie ist es bei dir? Wo machst du noch Zucker dran? An welcher Stelle?
1: Also in Kaffee auf jeden Fall schon mal nicht. Ich trinke gar keinen Kaffee.
0: Ach so, also ich zum Beispiel nehme noch Zucker, weil das ist ja gleich unser Thema, beim Milchreis. Milchreis mit Zucker und Zimt, geht nicht ohne, oder?
1: Ja, vielleicht.
0: Also du verrätst nicht, ob du noch Zucker nimmst oder was.
2: Nein, okay. Bisschen. MDR Thüringen, der Redakteur. Und das ist Ihre Frage des Tages.
0: Was bringt eigentlich die angedachte Zuckersteuer? Darüber ist ja jetzt geredet worden. Ist Zucker wirklich so ungesund? Und welcher genau ist denn jetzt ungesund, Thomas?
1: Ja, also zunächst mal, wir brauchen irgendwie Energie, ne? Das ist ganz klar. Kohlenhydrate sind in der Praxis auch eine wichtige und sinnvolle Energiequelle. Aber eben Kohlenhydrate mit komplexeren, hinter denen komplexere Zuckerverbindungen stecken, ne? Die sind okay. Wir sollten aber sparsam sein mit reinem Zucker, den wir uns zufügen. Ja, fügen kann man fast schon sagen. Zuführen so 25 Gramm, sagt die WHO. Mehr sollten es eigentlich nicht sein am Tag. Also man kann es so formulieren, je natürlicher der Zucker gebunden ist, umso besser ist es. Ne?
0: Was heißt natürlich, also eine Fruchtzucker sowas, ja, oder wie?
1: Naja, in der Frucht. Ne? Ja. Also die ganze Frucht, die ist unproblematisch. Ne? Fruchtsaft ist schon kritischer, weil da ist schon der, zum Beispiel frisch gepresster Orangensaft selbst, ne? Weil da ist die Zellstruktur zerstört, Ballaststoffe fehlen. Ne? Und die bremsen zum Beispiel das schnelle Verstoffwechseln des Zuckers. Und das ist genau der Punkt, der es dann kritisch macht, sagt Ivo Grebe vom Berufsverband der Internisten. Und er sieht deswegen vor allen Dingen auch dieses Naschen zwischendurch kritisch.
3: Weil damit der Insulinspiegel im Blut immer hochgehalten wird. Der Körper versucht, den Zucker ja immer abzubauen. Und hoher Insulinspiegel bremst die Fettverbrennung. Und damit hat man den Kreislauf eröffnet, um halt Fett aufzubauen. Und wenn das ständig passiert, ist man auch irgendwann in der Falle drin, dass man Gewicht zunimmt. Und dann wird das ein Selbstläufer.
1: Ja, genau. Und bei Diabetes wäre dann noch die zweite Geschichte, die man sich dazu ziehen kann. Und wir haben festgestellt, deswegen, du hast ja mir die Frage vorhin gestellt, ich habe ein bisschen rumgedruckst, es ist schon nicht unklug, wenn man weniger Zucker nimmt und man gewöhnt sich auch dran.
0: Ja, absolut. Also ich muss sagen, ich brauche nicht wirklich Zucker. Also wie gesagt, nur beim Milchreis. Und im Sommer, es gibt so ein Getränk, ich weiß nicht, kennst du das? Das heißt Caipirinha. Da werden, da kommt richtig so brauner Zucker mit rein. Und dann wird das, werden die Limetten so zerstößelt. Das finde ich irgendwie eine ganz schöne Geschichte, aber ist natürlich auch verdammt süß. Ne?
1: Ja, aber es ist ja beim Zucker, das hat der Internist auch, ich will fast sagen, schon gebetsmühlenartig gesagt, es geht darum, dass wir ständig uns, also mit ganz viel, wenn wir mal über die Stränge schlagen, wenn man mal, das ist nicht das Thema. Das Thema ist die Regelmäßigkeit, die so gefährlich ist. Ne? Und deswegen, wenn man sich grundsätzlich umstellt, merkt man nämlich auch sehr schnell, wir haben unsere Geschmacksknospen alle schon ein bisschen verdorben, merkt man sehr schnell, dass man viel weniger braucht. So,
0: ja. Und wir hatten Post gekriegt von Wolfgang Nixdorf aus Hassleben, der schreibt, er macht selber Eis mit Sahne und Früchten und nimmt viel weniger Zucker, als im Rezept steht. Das kenne ich auch von ganz vielen, das sieht auch bei Kuchen und so nur die Hälfte.
1: Genau, das ist auch sein Punkt, den macht er nämlich auch mit dem Kuchen.
4: Und das schmeckt trotzdem. Und auch beim Kuchen, dann nehmen wir maximal noch ein Viertel oder gar noch weniger von den vorgeschriebenen Angaben. Und man gewöhnt sich mit der Zeit so daran, dass man gar nichts Süßes mehr vom Bäcker will.
1: Du weißt ja Bescheid. Und soll ich dir mal sagen, wer das bei uns verändert hat in der Familie? Wenn du dann auch mal hinkommst zu Schwiegertöchtern, die achten da sehr darauf.
0: Das kenne ich von meiner eigenen großen Tochter schon, dass sie das macht. Und das kenne ich auch von diversen anderen weiblichen Personen in meinem Umfeld, dass sie sagen, nein, nimm die Finger weg von den Süßigkeiten. Und ich esse aber manchmal heimlich doch welche.
1: Siehst du?
0: Wie ist das bei dir?
1: Heimlich, ja.
0: Wir treffen uns nachher am Süßigkeitenautomaten, Thomas.
1: Ja.
0: Aber nicht so viel. Danke dir, bis morgen.
1: Ja.

Chesney Hawks. Nur der oder die eine, the one and only und niemand anders. 16.52 Uhr, wir sind noch zwei Wochen vor dem großen ESC, Eurovision Song Contest Finale, zwei Wochen sind es noch. 16. Mai geht's los, große Party in Wien. Und das, was die diesjährigen Kandidaten an Aufregung mitmachen, das hat eine gewisse Jay Aston, und da, deshalb komme ich da drauf, die hat das schon hinter sich. Die stand nämlich 1981, also vor 45 Jahren genau, mit drei anderen extrem gut geföhnten blonden jungen Menschen aus England auf dem Siegertreppchen. Jay Aston ist heute 65 und wir sagen Happy Birthday und erinnern an diesen tollen Auftritt und ihre tolle Truppe, ihre Band, nämlich Bucks Fizz. Wissen Sie schon? Making Your Mind Up. Und das war ein Riesenhit und ist es heute noch. Einfach gute Musik, bitte.

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6: So, und jetzt haben wir es ganz genau 17 Uhr. Ich wünsche einen wunderbaren Feierabend. Alles Wichtige mit Pia Wagner.
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8: Das geplante neue Thüringer Kindergartengesetz stößt bei den Kommunen auf Kritik. Stefan Kania vom Gemeinde- und Städtebund sagte bei einer Anhörung im Landtag, das vorgesehene dritte beitragsfreie Kindergartenjahr sei ein sozialpolitisches Vorhaben. Die Qualität der Betreuung werde damit aber nicht besser. Christian Herrgott vom Landkreistag kritisierte den Plan der Landesregierung, kleineren Kindergärten einen Extrazuschuss zu zahlen. Die Lage in den Kindergärten sei sehr unterschiedlich. Ein pauschaler Zuschuss werde dem nicht gerecht. Gewerkschaften und Sozialverbände warnten vor Personalabbau und neuer Bürokratie. Der Erfurter Betriebsrat von Zalando kämpft weiter für seinen Standort. In Berlin hat er rund 1200 Postkarten an den Unternehmensvorstand übergeben. Auf den Karten haben Beschäftigte und Unterstützer ihre Sorgen, Forderungen und Gedanken notiert. Wie die Übergabe an die Zalando-Spitze gelaufen ist, weiß MDR Thüringen-Reporterin Katja Bohmeier.
9: Nach einer halben Stunde war alles erledigt. Die beiden anwesenden Vorstände versprachen, die Karten zu lesen und darauf reagieren zu wollen. Der Betriebsrat appellierte an Zalando, an den Verhandlungstisch zurückzukehren. Wichtig sei, über den anstehenden Interessenausgleich und Sozialplan zu sprechen. Diesem Wunsch will Zalando nicht folgen und stattdessen die Gerichtsentscheidung zur Einigungsstelle Anfang Juni abwarten. Der Erfurter Zalando-Standort soll Ende September geschlossen werden. Rund 2700 Menschen würden dadurch ihren Job verlieren.
8: Bei einem Unfall im Kreis Gotha ist am Mittag ein Motorradfahrer ums Leben gekommen. Laut Polizei wollte der 28-Jährige zwischen Erfurt-Arlach und Simmern-Supra einen LKW überholen. Dabei stieß er mit einem entgegenkommenden PKW zusammen. Der Motorradfahrer starb noch am Unfallort. Die Autofahrerin kam verletzt ins Krankenhaus. Im Kreis Sonneberg gibt es Widerstand gegen einen geplanten Supermarktneubau in der Gemeinde Frankenblick. Anwohner fordern stattdessen mehrere Dorfläden in den Ortsteilen. MDR Thüringen-Reporterin Luisa Krüger.
10: Dorfläden statt Kette, sagen die Anwohner in Seltendorf und befürchten viel Verkehr und Lärm oder dass der Markt nicht angenommen wird. Ein Bürgerbegehren soll stattdessen kleine Läden voranbringen. Zuvor hatte sich eine Supermarktkette für Flächen in der Gemeinde interessiert. Gesprochen wurde darüber im nicht öffentlichen Teil der Gemeinderatssitzungen. Bürgermeisterin Ute Müller-Gothe geht davon aus, dass Inhalte daraus zu früh weitergetragen wurden. Die Kritik, dass mit der Filiale an der B89 das Thema Dorfläden gänzlich vom Tisch ist, weist die Bürgermeisterin zurück. Das eine habe nichts mit dem anderen zu tun.
8: Die US-Armee hat iranische Berichte über Angriffe in der Straße von Hormuz dementiert. Es seien keine US-Marineschiffe getroffen worden, hieß es vom zuständigen Kommando. Stattdessen seien die ersten US-Kriegsschiffe durch die blockierte Meerenge in den Persischen Golf gefahren. Nach den Plänen von US-Präsident Trump sollen die Marineschiffe festsitzende Frachtschiffe durch die Straße von Hormuz eskortieren. Der Iran hatte gemeldet, US-Schiffe angegriffen und von einer Durchfahrt abgehalten zu haben. Das waren die Nachrichten. 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
6: Dankeschön, Pia. So, Wetterchen haben wir jetzt Richtung Abend tatsächlich dann auch Regen zu erwarten. Es wird ja auch Zeit, ne? Es muss gegossen werden. Der Matze, unser Wettermädel aus Suhl-Heinrichs, schreibt, mein Rhododendron geht gerade schön auf. Das freut mich für dich. Und er sagt, es zieht sich aber auch bei uns hier langsam zu. 21 Grad sind es momentan. Genau, in der Nacht haben wir 15 bis 10 Grad als Tiefstwerte. Das ist also, was die Temperaturen angeht, alles im grünen Bereich. Allerdings ziehen Wolken, Schauer und Gewitter durch. Morgen ebenfalls Wolken und wieder Schauer. Am Nachmittag auch wieder Gewitter mit dabei. 18 bis 21 Grad sind die Höchstwerte am Dienstag. Und am Mittwoch wird es nicht ganz so warm. Und auch am Mittwoch unbeständiges Schauerwetter. 4 Minuten nach 5. Aktuelle Verkehrsmeldungen. Da geht es los mit der A9 Richtung München. Zwischen Markt Schorgast und dem Dreieck Bayreuth-Kulmbach staut es sich durch einen defekten PKW. Im Baustellenbereich circa eine halbe Stunde derzeit Verspätung. A71 Richtung Sangerhausen. Zwischen Dreieck Suhl und Suhl-Zellermelis, da steht im Tunnel Bergbock ein defekter LKW. Landkreis Sonneberg zwischen Steinach und Blechhammer Behinderung nach einem Unfall. Die Blitzer stehen auf der A9 Richtung München zwischen Hermsdorf Süd und Lederhose, A71 Richtung Schweinfurt am Dreieck Suhl, in Gera in der Siemensstraße stadteinwärts ein Blitzer, in Jena Stadtroda Straße Höhe Lobeda stadtauswärts und am Ortsausgang Schloss Wippach Richtung Weimar. Staus oder Blitzer wie immer kostenfrei zu uns ins MDR Thüringen Verkehrszentrum. Unter 0800 218 1600 sind Sie genau richtig. Da wünschen wir gute Fahrt.
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6: Am Tag der Feuerwehr. Also, Grüße gehen raus an alle Feuerwehrmänner und Frauen. Und zwar nicht nur die Hauptberuflichen, die natürlich vor allem auch, aber auch die von der Freiwilligen Feuerwehr. Und da ist ja immer die Frage, wie kriegen die das eigentlich auf die Reihe? Stell dir vor, du arbeitest und bist nebenbei noch Feuerwehrmann. Und wenn es dann losgeht, musst du also zur Stelle sein. Ich war in Treffurt und habe mich mit einem Feuerwehrmann getroffen. Das passt doch ganz gut, oder? Treffurt und getroffen. Und der hat mich mal ins Thema gebracht, wie das überhaupt so abläuft bei denen. Und wie viel Aufwand da dahinter steckt, ne? Ich ziehe jetzt schon meinen Hut. Wir sind Blondie und Call Me. Einen schönen Montagfeierabend.

0: Es gibt so viele, die in ihrer Kindheit oder Jugend Feuerwehrmann oder Frau werden wollen.
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0: Und dann werden sie es nicht, weil es kommt jetzt dazwischen, aber sie müssen trotzdem im Leben hinterher viele Brände löschen. Das kann schon mal passieren, ne? Genau. So, also heute ist Tag der Feuerwehr und deshalb war ich in Treffurt beim Veit, der ist freiwilliger Feuerwehrmann. Hab mir alles mal ein bisschen angeguckt. Die haben noch die Geschichte, dass in Treffurt letztes Jahr tatsächlich ausgerechnet das Feuerwehrhaus abgebrannt ist. Kann man sich das vorstellen? Also Dinge gibt es in dem, das gibt es manchmal gar nicht. Aber inzwischen, weil die sehr hilfsbereit sind, die Kameraden, haben die alles wieder beisammen. Also wenn in Treffurt was passiert, kann dort auch die Feuerwehr wieder ausrücken. Und ich habe ihn mal gefragt, wie sieht denn so eine ganz typische Woche aus? Weil man muss ja arbeiten, ne, als Feuerwehrmann, als Freiwilliger und dann zusätzlich noch bei der Feuerwehr präsent sein. Wie geht das denn? Also so eine Woche?
2: Der wichtigste Tag ist eigentlich der Freitag. Am Freitag treffen sich verschiedene Einheiten zur Ausbildung. Das fängt 17 Uhr mit der Jugendfeuerwehr an.
0: Die machen jede Woche oder was?
2: Jede Woche, außer in den Sommerferien oder in den Schulferien generell, machen die Ausbildung immer eine Stunde, 17 bis 18 Uhr. Da haben wir zwei verschiedene Gruppen. Die Kleinen von 6 bis 9 und die Großen von 10 bis 18. Die machen meist zusammen ihre Ausbildung. Wenn die dann fertig sind, dann kommen die Kameraden der Einsatzabteilung abends 19.30 Uhr und die machen dann auch ihre 2 Stunden, 3 Stunden, je nachdem, was anliegt, Ausbildung.
0: Jetzt reden wir von der Ausbildung?
2: Jede Woche.
0: Und danach ist aber noch Verlängerung, oder?
2: Naja, da muss man natürlich auch noch mal ein Wässerchen trinken hinterher. Das macht durstig.
0: Wie würdest du das beschreiben? Was macht es für dich so besonders, dabei zu sein bei der Freiwilligen Feuerwehr?
2: Wenn man selber mal ein Problem hat, kriegt man geholfen von den anderen. Die sind da. Also man kann diesen oder jenen einfach mal anrufen und sagen, hier,
0: also nicht, wenn's, nicht nur, wenn es brennt.
2: Nicht nur, wenn es brennt. Kannst du mal kurz, ich brauche mal hier Hilfe oder kommt mal 5 Mann, fass mal schnell mit an. Das läuft.
0: Und das ist im ländlichen Raum auch sehr wichtig, ne?
2: Auf jeden Fall, gerade im ländlichen Raum, gell?
0: Du hast ja auch Familie, ne? Also wie kriegt man das geschüttelt? Weil da geht ja sehr viel Zeit drauf.
2: Ja, das ist manchmal ein bisschen schwierig. Also wer Kinder zu betreuen hat, der kann dann eben nicht weg. Kinder gehen vor, ganz klar. Oder wer auswärts arbeitet, für den ist es manchmal schwierig. Aber wer es planen kann, plant es vorher so, dass es passt, dass er genug Zeit hat.
0: Ansonsten, und die Zeit opfert man auch gerne dann, oder was? Also ich meine, andere fahren weg, fahren irgendwie, weiß ich nicht wohin.
2: Ja, die Zeit macht man dann auch gerne, natürlich, sonst wären wir nicht hier dabei.
0: Siehst du, da brauchst du natürlich Leidenschaft. Und deshalb nochmal Dankeschön an alle Feuerwehrmänner und Feuerwehrfrauen am heutigen Tag der Feuerwehr. Wir machen das mit ABBA, bitteschön.
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13: Um 17.30 Uhr. PKW fährt in Menschenmenge. In der Leipziger Innenstadt läuft aktuell ein Großeinsatz der Polizei. Wie ein Sprecher dem MDR bestätigte, hat ein PKW in der Grimmarschen Straße mehrere Menschen angefahren. Es gebe 8 Verletzte, hieß es. Kommunen kritisieren Kindergartengesetz. Vom Gemeinde- und Städtebund in Thüringen hieß es, das geplante dritte beitragsfreie Kindergartenjahr sei ein sozialpolitisches Vorhaben. Die Qualität der Betreuung werde damit aber nicht besser. Zalando-Beschäftigte kämpfen weiter. Der Erfurter Betriebsrat hat 1200 Postkarten von Beschäftigten an die Zalando-Spitze in Berlin übergeben. Die Unternehmensführung versprach, die Karten zu lesen und darauf zu reagieren.
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14: Mit Michael Hesse für Mitte- und Westthüringen. Eisenach. Bei einem Unfall auf der A4 sind am frühen Morgen 3 Menschen verletzt worden, einer davon schwer. Wie eine Polizeisprecherin sagte, war zwischen den Anschlussstellen Eisenach Ost und Eisenach West ein Kleintransporter auf einen LKW aufgefahren. Dabei wurden alle 3 Insassen des Kleintransporters verletzt. Wegen der Aufräumarbeiten musste die A4 vorübergehend gesperrt werden. Gotha. Seit den Morgenstunden übt die Bundeswehr rund um Gotha, Wölfis, Friedrichroda und Wallwinkel mit rund 30 Soldaten und 10 Fahrzeugen. Die Aufklärer sind bis Donnerstag unterwegs. Ab morgen ist ein Orientierungsmarsch geplant. An der mehrtägigen Übung sind insgesamt 120 Soldaten beteiligt. Herda. Bei einer Schlägerei in der Gemeinde im Wartburgkreis sind gestern Morgen mindestens 11 Gäste einer Musikveranstaltung verletzt worden, einer davon schwer. Laut Polizei waren sie zwischen 2 und 3 Uhr aufeinander losgegangen. Die Verletzten sind zwischen 16 und 60 Jahre alt. Laut Polizei sind Deutsche, Russen, Syrer und Iraker betroffen. Was die Schlägerei auslöste, ist noch unklar. 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
15: Gute Nachrichten für die Gärtner unter uns und auch sonst für die Natur. Es gibt was Feuchtes von oben. Und zwar heute Abend geht's schon los. Da ziehen sich die Wolken von Westen her zusammen. In der Nacht dann ebenfalls dicke Wolken, Durchzug von Schauern und Gewittern. 15 bis 10 Grad sind die Tiefstwerte. Das ist, wie ich finde, zu ertragen. Dann haben wir morgen viele Wolken und immer wieder Schauer. Also der Dienstag, jetzt wird weiter gegossen. Am Nachmittag auch noch mit Donnerwetter dazu. 18 bis 21 Grad. Dann der Mittwoch, unbeständiges Schauerwetter und ein bisschen kühler, da müssen wir jetzt mal durch. Ne? 17.33 Uhr, 3 Minuten nach 5:30. Aktuelle Verkehrsmeldungen. A9 Richtung München. Zwischen Markt Schorgast und Dreieck Bayreuth-Kulmbach staut es sich, defekter PKW im Baustellenbereich. Etwa 1/2 Stunde Verspätung. A71 Richtung Sangerhausen. Zwischen Dreieck Suhl und Suhl-Zellermeles, da steht im Tunnel Bergbock ein defekter LKW. Die Blitzer. A9 Richtung München zwischen Hermsdorf Süd und Lederhose. A71 Richtung Schweinfurt am Dreieck Suhl. Jena, Stadtroder Straße, Höhe Lobeder Stadt auswärts. Und Ortsausgang Schloss Wippach Richtung Weimar. Da ist auch noch ein Blitzer. Ansonsten sieht's gut aus. Falls Sie noch was sehen sollten, Staus oder Blitzer kostenfrei. Zu uns ins MDR Thüringen Verkehrszentrum 0800 218 16 00. Gute Fahrt.
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15: Jawohl. Und da geht's jetzt rein in diesen Montag-Feierabend mit Kim Wilde, die wilde Kim, und You Came.

0: 17.41 Uhr haben wir es, 11 Minuten nach halb sechs und jetzt habe ich Besuch hier.
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0: Am Tag der Feuerwehr, meine Damen und Herren, haben wir uns den Oberbrandmeister Tobi Breuer eingeladen. Der ist bei uns zuständig für die musikalischen Brände, oder Tobi?
2: Weidmannsheil.
0: Das sagt der Jäger. Aber gut, ist auch egal.
2: Ach so.
0: Pass auf. Ich habe mir gedacht, wir machen eine kleine Playlist für alle Feuerwehrmänner und Frauen im Freistaat, was unbedingt bei denen auf der oder aus der Box rausscheiden sollte. Ja? Ich fange an und du legst nach. Ich fange an mit Johnny Cash, Ring of Fire.
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2: Ach so, wollen wir uns über Fire-Songs unterhalten? Da bin ich auf jeden Fall, ich bin ja so ein Popper, Dan Hartman, Relight My Fire.
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0: So, dann bin ich bei Talking Heads, Burning Down the House.
2: Schwere Kost. Da bin ich bei Nina und Feuer und Flamme.
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0: Das finde ich super. Das habe ich noch selten gehört. Also interessant. Beds are burning. Also wenn das Ehebett in Flammen steht, Midnight Oil.
2: Oder Gojko Mitic. Kennst du den noch?
0: Jetzt ich selbstverständlich.
2: Lösch das Feuer.
6: Lösch das Feuer. 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
0: Dann gibt's von Irene Shear auch einen Song namens Feuer.
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2: Sarah Engels, nicht vergessen, übernächstes Wochenende unsere ESC-Kandidatin.
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0: Adele.
2: Oder meine Helden der Kindheit, Duran Duran.
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0: Und dann natürlich die Jungs, die immer noch, obwohl sie schon weit über, also das Feuer lodert jetzt schon über 50, 60 Jahre, trotzdem sind die Rolling Stones noch mit am Start mit Play With Fire.
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2: Ganz gefährlich. Was wollen wir spielen?
0: Was ist denn mit Johannes Oerding? Alles brennt.
2: Natürlich.

Funkel und Cecilia. Kleiner Nachtrag zum Thema Songs mit Feuer. Die Corinna aus Suhl hat noch geschrieben. Hallo, lieber Marco. Mir ist auch noch ein Lied zum Thema Feuer eingefallen. Thunderball aus dem James-Bond-Film, glaube ich, von 1965, schreibt sie. Schönen Abend und liebe Grüße von Corinna aus dem noch trockenen Suhl. Liebe Grüße zurück. Hier ist Lionel. Say you, say me.

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11: Und jetzt haben wir es 18 Uhr. Ich wünsche Ihnen einen schönen Montagfeierabend. Alles Wichtige an dieser Stelle mit Pia Wagner.
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12: In der Leipziger Innenstadt ist ein Auto in eine Menschenmenge gefahren. Nach MDR-Informationen gibt es zwei Tote und mehrere Verletzte, darunter zwei Schwerverletzte. Nach Polizeiangaben geschah der Vorfall in der Grimmerschen Straße, einer belebten Einkaufsstraße, die den Augustusplatz mit dem Markt verbindet. Von dort MDR Thüringen-Reporter Roland Kühnke.
13: Der gesamte Augustusplatz ist voller Fahrzeuge der Feuerwehr, der Polizei. Es ist hier weiträumig abgesperrt, die Grimmersche Straße. Überall stehen Menschen. Viele machen Aufnahmen mit ihren Handys. Aber es gibt auch sehr, sehr viele Leute, die einfach nur betroffen sind. Möglicherweise ja vielleicht Augenzeugen oder ganz in der Nähe, als es passiert ist. Und wir müssen mal schauen, wie sich das Ganze entwickelt. Es gibt auch noch keine Informationen darüber, ob es sich um einen einzelnen Fahrer, eine Fahrerin handelt, ob das Ganze tatsächlich ein Anschlag war und ob der oder die Täter gefasst werden konnten.
12: Das geplante neue Thüringer Kindergartengesetz stößt bei den Kommunen auf Kritik. Steffen Kania vom Gemeinde- und Städtebund sagte bei einer Anhörung im Landtag, das vorgesehene dritte beitragsfreie Kindergartenjahr sei ein sozialpolitisches Vorhaben. Die Qualität der Betreuung werde damit aber nicht besser. Christian Hergott vom Landkreistag kritisierte den Plan der Landesregierung, kleineren Kindergärten einen Extrazuschuss zu zahlen. Die Lage in den Kindergärten sei sehr unterschiedlich, ein pauschaler Zuschuss werde dem nicht gerecht. Am alten Simson-Standort in Suhl gibt es Pläne für den Bau der E-Schwalbe. Das Unternehmen Emco aus dem niedersächsischen Emsland hat dort bereits eine Produktionshalle angemietet. Über die Lizenz sei man sich mit den Markenbesitzern bereits einig, hieß es. Emco produziert Elektroroller und will nach eigenen Angaben sein Angebot mit der Schwalbe erweitern. Der elektronische Nachfolger des DDR-Kult-Mopeds wird bisher von einem insolventen Unternehmen in Polen gebaut. Im Gewerbegebiet von Bad Köstritz ist der Dachstuhl eines Hauses in Brand geraten. Wie die Polizei MDR Thüringen bestätigte, sind mehrere Feuerwehren im Einsatz. Umliegende Straßen sind gesperrt. Anwohner wurden per Warn-App aufgefordert, Türen und Fenster geschlossen zu halten. Weitere Einzelheiten konnte die Polizei zunächst nicht mitteilen. Das Unternehmen Tante Enso will bis zu 36 Teegut-Supermärkte übernehmen. Das teilte das Unternehmen nach Gesprächen mit dem Teegut-Mutterkonzern mit. Die Standorte befinden sich in Thüringen, Hessen und Bayern. Sollte das Bundeskartellamt zustimmen, will das Unternehmen die Teegut-Filialen schrittweise in das Tante-Enso-Konzept überführen. Das Unternehmen betreibt deutschlandweit knapp 90 halbautomatisierte Mini-Supermärkte, vor allem im ländlichen Raum. Die Märkte sind rund um die Uhr geöffnet, nur zu bestimmten Zeiten ist Personal vor Ort. Das waren die Nachrichten. 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
11: Dankeschön, Pia. So, beim Wetter haben wir in der kommenden Nacht jetzt dann doch Regen zu erwarten. Und das ist ja auch gut so, denn wir brauchen auch ein bisschen Regen. 15 bis 10 Grad, Schauer und Gewitter ziehen auch mit durch. Dann kommt der Dienstag mit vielen Wolken, immer wieder Schauer. Am Nachmittag und Abend auch da wieder Gewitter mit dabei. 18 bis 21 Grad und am Mittwoch unbeständiges Schauerwetter und noch ein bisschen kühler. Also da sind wir dann so bei 12 bis 14 Grad. 18 Uhr und 3 Minuten. Aktuelle Verkehrsmeldung. Da geht es momentan los zum Montagfeierabend mit der A4 Richtung Dresden. Zwischen Gerstungen und Wommen ungesicherte Unfallstelle. Bitte Vorsicht. Dann die A71 Richtung Sangerhausen. Zwischen Dreieck-Suhl und Sulzela-Behlis steht im Tunnelberg-Bock immer noch ein defekter LKW. Bitte Obacht. Dann die A71 Richtung Sangerhausen. Zwischen Oberhof und Gräfenroda liegt im Tunnel Rennsteig ein großer Unterlegkeil auf der linken Fahrspur. A71 Richtung Schweinfurt. Am Dreieck-Suhl in der Überfahrt zur A73 Richtung Bamberg defekter PKW. Die Blitzer habe ich für Sie von der A9 Richtung München zwischen Hermsdorf Süd und Lederhose. A71 Richtung Schweinfurt am Dreieck-Suhl. B93 Ortseingang Mockern aus Richtung Zwickau. In Jena in der Stadt Roda Straße Höhe Lobeda stadtauswärts. Und Ortsausgang Schloss Wippach Richtung Weiber. Staus oder Blitzer kostenfrei. Direkt zu uns ins MDR Thüringen Verkehrszentrum 0800 218 16 00. Da wünschen wir gute Fahrt.
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11: So, herzlich willkommen. Der Sven hatte noch geschrieben, weil doch heute Tag der Feuerwehr ist. Schreibt er, warum? Wisst ihr eigentlich, warum Tag der Feuerwehr ist? Weil heute vor 1722 Jahren, also am 4. Mai 304 nach Christus, der Schutzpatron der Feuerwehrleute, der heilige Sankt Florian in Lorch verstorben ist. Siehst du? Also, ne, da soll doch einer sagen, hier lernt man nichts dazu. Vielen Dank dafür, mein Lieber. Und in Sachen Feuerwehr sind wir gleich im Hier und Jetzt zurück, denn die Kollegin Franziska Heimann hat sich um die Nachwuchssorgen bei der Berufsfeuerwehr gekümmert. Also, da wollen wir mal hören, was da los ist. Schönen Montag, Feierabend zusammen.

0: Jennifer Rusher, come on down. 12 Minuten nach 6 haben wir es.
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0: So, jetzt geht's nochmal um die Feuerwehrleute im Allgemeinen, weil heute ist ja Tag der Feuerwehrleute, wir haben ja gerade gehört, warum. Ja, und jetzt geht's vor allem auch um den Nachwuchs, denn das ist nicht so einfach. Nicht jeder von uns kann Feuerwehrmann oder Feuerwehrfrau werden. Da gibt's ein Auswahlverfahren, wo ganz genau hingeschaut wird. Wer bringt das Zeug mit? Die Herausforderung ist, es bewerben sich nicht nur immer weniger junge Menschen für die Berufsfeuerwehr, auch immer weniger bestehen diesen ganz sehr anspruchsvollen Aufnahmetest, ne? MDR Thüringen-Reporterin Franziska Heimann hat das Ganze mal durchprobiert und die Ausbilder der Berufsfeuerwehr Gera, die kannten kein Erbarmen. Hören Sie mal, was da los war.
2: So, Franziska, jetzt erster Teil, Einstellungstest, Klimmzüge. Ich mache einmal vor.
3: Feuerwehrausbilder Matthias Erich trägt locker flockig das Kinn über die Reckstange. Mir dagegen bricht schon beim Gedanken an 5 Klimmzüge der kalte Schweiß aus.
2: Höher, das reicht nicht. Höher,
3: das wird nichts. Klimmzüge sind ein K.O.-Kriterium. Wer das nicht schafft, wird von den beiden Ausbildern Matthias Erich und Göran Kugel heimgeschickt.
4: Die meisten Bewerber scheitern am Sport, obwohl man das wirklich online nachlesen kann. Wir suchen nicht den Leistungssportler oder das Mathe-Genie, sondern dass man sich einfach auf so einen Test vorbereitet, ist so wischiwaschi. Also diese Einstellung ist halt leider, in den letzten Jahren hat die zugenommen.
3: Als nächstes scheuchen mich die beiden Feuerwehrmänner zum 100-Meter-Sprint.
2: Schneller, schneller, schneller! Gut! 14:42.
5: Das ist geschafft, oder?
2: Eigentlich ja.
5: Und uneigentlich?
2: Na, uneigentlich auch.
5: Hättest du nicht gedacht, oder?
2: Jetzt an der Stelle nicht.
3: Egal ob Klimmzüge, Schwimmen oder Rennen, für Frauen gelten die gleichen Anforderungen wie für Männer.
4: Da gibt es keinen Unterschied beim Einstellungstest. Also ob Junge oder Mädchen, sind dieselben Leistungen. Das Feuer ist dasselbe, der Unfall ist dasselbe, die Einsätze sind gleich.
3: Neben dem Sport müssen Bewerber bei der Feuerwehr auch zeigen, was sie in puncto Logik, Allgemeinwissen und technischen Dingen auf dem Kasten haben. Immerhin kann ich ein Stück Holz schnell genug zersägen. Über den Rest hüllen wir an dieser Stelle lieber den Mantel des Schweigens.
2: 0 von 3 Punkten.
3: Wahrer Höhepunkt meines Aufnahmetests, die 30 Meter hohe Drehleiter erklimmen. Zum Glück bin ich schwindelfrei, auch mein Ausbilder Matthias Erich ist zufrieden.
2: Mein Glückwunsch, ja, die Übung hat bestanden. Also ein ganz großer Schritt in Richtung Einstellungstest hast du jetzt an der Stelle abgeliefert.
0: Also ich muss mal sagen, wirklich Applaus für unsere Kollegin Franziska Heimann, dass sie da so abgeliefert hat. Also ne, bis auf die Klimmzüge und da muss ich sagen, 5 Klimmzüge. Also klar, also vor 20 oder 30 Jahren war das kein Thema, aber das muss ich nachher mal ausprobieren. Das habe ich lange nicht. 5 Klimmzüge ist ordentlich, oder?

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0: 18.21 Uhr.
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0: Fernsehtipp für heute Abend, da geht's um die sogenannte KI. Ich kann damit eh nicht so viel anfangen, aber ne, die ist ja auf dem Vormarsch, die KI. Und da geht's auch um Manipulationen und um Fälschungen und um sogenannte Deepfakes. So heißt das in der Fachsprache. Ne? Also zuletzt aufgetreten zum Beispiel bei der Schauspielerin Colleen Fernandez, die ja Fotos von sich im Internet und auch Filme gesehen hat, die sie nie gemacht hat. Ne? Also das ist mit der KI heutzutage alles möglich und da werden Sachen gefälscht, da hat man als Otto-Normalverbraucher gar keine, da denkt man nicht mal im Trauma dran. Ne? Eckart von Hirschhausen, den kennen Sie aus dem Fernsehen, aus der ARD, der Arzt, der hatte von sich täuschend echte Videos gefunden im Internet und spricht so von einer sogenannten Deepfake-Mafia. Die macht das professionell.
2: Wie arbeitet die Deepfake-Mafia? Sie nehmen sich einen echten Ausschnitt hier aus Hirschhausen und die Abnehmspritze.
3: Ständig berauschen und uns gewöhnen.
2: Und dann nehmen die Betrüger diesen echten Fernsehausschnitt und versehen ihn mit einer künstlichen Stimme.
3: Und das Beste daran, alle Frauen, die mit diesem Kaffeetrick abgenommen haben, haben
2: das nie. Das habe ich natürlich nie gesagt. Über 2000 solcher Fakes gibt es aktuell von mir im Netz.
0: Ist unfassbar, oder? Und dann sieht er sich, der Herr Hirschhausen, wie er im Internet für scheinbar tolle Nahrungsergänzungsmittel und Schmerzsalben sogenannte Werbung macht. Die sind aber alle wirkungslos und teuer und er hat das ja auch nie so gesagt. Ne? Und deshalb will er heute Abend im Fernsehen sensibilisieren, wie diese Deepfakes produziert werden und woran man sie vielleicht auch erkennt und ja, wie man vielleicht auch dagegen vorgehen kann. Heute 20.15 Uhr im Ersten in der ARD oder jetzt schon in der ARD-Mediathek. Sehr interessant.

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4: Um 18.30 Uhr. Pkw fährt in Menschenmenge. Dabei wurden in der Leipziger Innenstadt nach Polizeiangaben ein Mensch getötet und mehrere zum Teil schwer verletzt. Der Vorfall geschah in der Grimmerschen Straße, einer belebten Einkaufsstraße. Der Fahrer sei festgenommen worden, hieß es. Kommunen kritisieren Kindergartengesetz. Vom Gemeinde- und Städtebund hieß es, das geplante dritte beitragsfreie Kindergartenjahr sei ein sozialpolitisches Vorhaben. Die Qualität der Betreuung werde damit aber nicht besser. Zalando-Beschäftigte kämpfen weiter. Der Erfurter Betriebsrat hat 1200 Protestkarten von Beschäftigten an die Zalando-Spitze in Berlin übergeben. Die Unternehmensführung versprach, die Karten zu lesen und darauf zu reagieren.
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5: Mit Michael Hesse für Mitte- und Westthüringen, Erfurt. Seit den Morgenstunden entsteht am Schmidtstädter Knoten die neue Großbaustelle der Bahn. Mitarbeiter bereiten gemeinsam mit der Polizei gleich neben dem Hauptbahnhof entsprechende Flächen vor. Dort soll ein neuer Brückenträger für die Eisenbahnbrücke vor Ort gefertigt werden. Das alte, 38 Meter lange, 13 Meter breite und 1800 Tonnen schwere Brückenteil wird dann ab Juli in einem Stück aus seiner Verankerung gehoben und zerlegt. Georgenthal im Ortsteil Engelsbach ist heute die neue Rettungswache im Gemeindehaus vorgestellt worden. Wie das Landratsamt Gotha mitteilte, ist die Wache nach den Umbauarbeiten für rund 160.000 Euro jetzt rund um die Uhr besetzt. Laut Landratsamt fahren die Helfer im Schnitt 5 Einsätze pro Tag. Zimmern-Supra zwischen Erfurt-Arlach und Zimmern-Supra im Kreis Gotha ist heute Mittag ein Motorradfahrer tödlich verunglückt. Nach Angaben der Polizei stieß der 28-Jährige mit dem Auto einer 55 Jahre alten Frau zusammen. Die genaue Ursache des Unfalls ist noch unklar. Die Straße war zwischenzeitlich gesperrt. 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
6: Dankeschön, das Wetter. Wir haben in der Nacht relativ dicke Wolken, Durchzug von Schauern und Gewittern zu erwarten bei 15 bis 10 Grad als Tiefstwerte. Morgen, der Dienstag, 18 bis 21 Grad, aber auch immer wieder was von oben in Sachen Regen und Gewitter auch wieder mit dabei, Nachmittag und Abend. Mittwoch ist es ein bisschen kühler, ne, was die Temperaturen angeht, und es gibt unbeständiges Schauerwetter, heißt auch da wird weiter gegossen. 18.32 Uhr, 2 nach halb 7. Aktuelle Verkehrsmeldungen. A4 Richtung Dresden. Zwischen Gerstung und Wommen gibt es derzeit Behinderungen. Da gab es einen Unfall. A4 Richtung Dresden, die wird zwischen Glauchau Ost und Hohenstein-Ernsthal wegen Fahrbahnarbeiten von 19.30 Uhr bis morgen früh 5 Uhr gesperrt. Die Blitzer. A9 Richtung München zwischen Hermsdorf Süd und Lederhose, A71 Richtung Schweinfurt am Dreieck Suhl, B93 Ortseingang Mockern aus Richtung Zwickau. In Jena blitzt es in der Stadtrodaer Straße Höhe Lobeda Stadt auswärts und Ortsausgang Schloss Wippach Richtung Weimar. Staus oder Blitzer kostenfrei. Direkt zu uns ins MDR Thüringen Verkehrszentrum 0800 218 16 00. Gute Fahrt.
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6: So, aber jetzt mal straff in Richtung Feierabend mit den Beach Boys. Kokoma.

0: 18.40 Uhr haben wir es. Das ist die Zeit für die gute Nachricht hier bei MDR Thüringen.
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0: In dieser Woche kommt die von Juliane Baumann, Rundfunkbeauftragte der Evangelischen Kirche Mitteldeutschland. Und an so einem Montag, der Montag hat es teilweise ganz schön in sich, ne?
2: Ja, ich weiß nicht, was bei Ihnen, liebe Hörerinnen und Hörer, heute als erstes über das Handy-Display geflimmert ist. Wie war es bei dir, Marco?
0: Ich hatte wie immer erstmal ein paar News aus der NBA.
2: Ja, bei mir ist es ganz ähnlich. Also es ist immer so eine Mischung bei mir. So Eilmeldungen aus der Politik, ne? Und die man eigentlich vielleicht so früh um 6 noch gar nicht verdauen will. 3 E-Mails und die Erinnerung, wann denn heute mein Zug fährt. Und da ist dann schon so zu früher Stunde der Puls schon so oben, bevor die erste Socke an ist.
0: Das versuche ich zu vermeiden.
2: Ja, und bei mir ist es so, dass jeden Morgen auch noch immer was anderes aufploppt auf dem Handy. Und das ist die Losungen-App, also Worte aus der Bibel für jeden Tag. Und da stand für heute, Gott legt uns eine Last auf, aber er hilft uns auch. Und das finde ich total schön, weil so herrlich ehrlich. Also da steht nicht, lach doch mal mehr oder denk positiv. Da steht schwarz auf weiß, ja, das Leben ist manchmal echt eine echte Wuchtbrumme. Und Gott ist aber eben dabei kein Zuschauer, der uns beim Abstrampeln nur zuguckt und Noten verteilt. Er stellt sich vor als ein Typ, der mit anpackt, ne, und der an unserer Seite ist.
0: Okay.
2: Und ich nenne das für mich den Gott-hilft-Modus. Und mir hilft diese Vorstellung. Das heißt nicht, dass der Stress verfliegt, aber dass ich nie als Einzelkämpfer in den Ring steige, das bringt den Puls doch manchmal wieder auf Normallevel. Und das finde ich sehr, sehr schön. Also achten Sie mal drauf. Vielleicht dann morgen, wo steht Ihnen unverhofft ein Mitanpacker zur Seite? Vielleicht ein Kollege, der mithilft oder ein Anruf im richtigen Moment. Das wünsche ich Ihnen.
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Rosen stolz? Ich bin ich. So kann man sagen, ne? 18.50 Uhr, 10 vor 7. So, kommende Nacht, wie gesagt, für den Garten gibt es ordentlich was von oben. Das wird allerhöchste Eisenbahn, wie ich immer so schön sage. Also da muss mal endlich mal gegossen werden. Der Wettergott hat dann Einsehen. Das Ganze soll bis Mittwoch dann auch immer mal wieder so weitergehen. Das nehmen wir mal, wie ich finde, freundlich zur Kenntnis. Und der Kollege Kai Völker auch, der macht gleich weiter ab 19 Uhr mit dem Fazit vom Tag. Jetzt holen wir nochmal die wirklich bisschen angestaubte Gitarre raus. So, und los geht's. Bis morgen.

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1: Schönen guten Abend, es ist genau 19 Uhr. Alles Wichtige heute Abend jetzt mit Pia Wagner.
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3: In der Leipziger Innenstadt ist ein Auto in eine Menschenmenge gefahren. Über die Zahl der Opfer gibt es unterschiedliche Angaben. Stadt und Feuerwehr sprechen von 2 Toten, die Polizei von 1 Toten und mehreren Verletzten. Der mutmaßliche Autofahrer ist laut Polizei festgenommen worden. Von ihm gehe keine Gefahr mehr aus, hieß es. Der Vorfall passierte in der Grimmarschen Straße, einer belebten Einkaufsstraße, die den Augustusplatz mit dem Markt verbindet. Polizei und Rettungsdienste sind mit einem Großaufgebot vor Ort. Die Hintergründe des Vorfalls oder ein mögliches Motiv sind noch unbekannt. Mehr zum Thema hören Sie gleich im Fazit vom Tag hier bei MDR Thüringen. Das geplante neue Thüringer Kindergartengesetz stößt bei den Kommunen auf Kritik. Steffen Kania vom Gemeinde- und Städtebund sagte bei einer Anhörung im Landtag, das vorgesehene dritte beitragsfreie Kindergartenjahr sei ein sozialpolitisches Vorhaben. Die Qualität der Betreuung werde damit aber nicht besser. Christian Hergott vom Landkreistag kritisierte den Plan der Landesregierung, kleineren Kindergärten einen Extrazuschuss zu zahlen. Die Lage in den Kindergärten sei sehr unterschiedlich. Ein pauschaler Zuschuss werde dem nicht gerecht. Der Erfurter Betriebsrat von Zalando kämpft weiter für seinen Standort. Er hat in Berlin rund 1200 Protestpostkarten von Erfurter Beschäftigten an die Unternehmensspitze übergeben. Die Zalando-Vorstände hätten zugesagt, die Karten zu lesen und darauf zu reagieren. Beschäftigte und Unterstützer hatten darauf ihre Sorgen und Forderungen notiert. Zalando will das Logistikzentrum im September schließen. Nach einer Gewalttat ermittelt die Staatsanwaltschaft Gera wegen versuchten Totschlags. Wie die Jenaer Polizei mitteilte, wurde ein 18-Jähriger in der Nacht zum 1. Mai auf der Raststätte Teufelstal mit teils lebensgefährlichen Verletzungen entdeckt. Nach bisherigen Ermittlungen soll der junge Mann zuvor auf einem Rastplatz in Hessen von 2 Frauen und einem Mann brutal zusammengeschlagen worden sein. Anschließend sollen die 3 ihr Opfer in den Kofferraum eines Autos gesperrt und nach Thüringen gebracht haben. Gegen den 21-jährigen Mann hat das Amtsgericht Jena Haftbefehl erlassen. Sowohl das Opfer als auch die mutmaßlichen Täter besitzen die afghanische Staatsangehörigkeit. In Bad Köstritz ist ein Wohnhaus in Brand geraten. Laut Polizei war die Feuerwehr zunächst zu einem Dachstuhlbrand gerufen worden. Die Polizei bestätigt am frühen Abend, dass offenbar ein Feuer in einer Gartenlaube auf das angrenzende Einfamilienhaus übersprang. Mehrere Feuerwehren sind im Einsatz. Umliegende Straßen sind gesperrt. Anwohner wurden per Warn-App aufgefordert, Türen und Fenster geschlossen zu halten. Weitere Einzelheiten konnte die Polizei noch nicht mitteilen. Das waren die Nachrichten. 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
1: Pia, danke schön. Wir gucken auf das Thüringen-Wetter. Es ist gerade bewölkt bei uns und in der Nacht fängt es dann an zu regnen, wenn auch erstmal nur in kurzen Schüben, also sprich in Schauern. Morgen dann viele Wolken, immer wieder Schauer. Und am Nachmittag gibt's dann auch das ein oder andere Gewitter bei uns im Freistaat. Von Nord nach Süd die Temperaturen 18 bis 21 Grad und ab übermorgen wird es insgesamt unbeständiger, nasser und damit auch kühler. 7:03 haben wir's. Und hier sind die aktuellen Verkehrsmeldungen. Guten Abend. Die A4 Frankfurt Richtung Dresden zwischen Gerstungen und Wommen. Hier gab es einen Unfall. Die A4 Frankfurt Richtung Dresden wird zwischen Glauchau Ost und Hohenstein-Ernsthal wegen Fahrbahnarbeiten ab ca. 19.30 Uhr bis morgen früh 5 Uhr gesperrt. In Gefell ist die B2 zwischen Alte Hofer Straße und Ehrlichweg nach einem Unfall gesperrt. Geblitzt wird auch noch, und zwar Achtung, auf der A9 Richtung München zwischen Hermsdorf Süd und Lederhose, auf der A71 Richtung Schweinfurt am Dreieck Suhl, auf der B93 am Ortseingang Mockern aus Richtung Zwickau, in Jena in der Stadt Roder Straße Höhe Lobeda stadtauswärts und am Ortsausgang Schloss Fippach Richtung Weimar. Melden Sie uns gerne Staus und oder Blitzer kostenfrei hier im MDR Thüringen Verkehrszentrum. Die Nummer kennen Sie, 0800 218 16 00. Dankeschön.
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1: Großeinsatz zur Stunde der Polizei in der Leipziger Innenstadt. Am Nachmittag ist ein Auto in eine Menschenmenge gefahren, unweit der Leipziger Fußgängerzone. Es gibt Verletzte und mindestens eine tote Person. Wir fragen gleich mal nach um kurz nach 19 Uhr, was noch alles bekannt ist. Das Fazit am Montag, heute mit Kai Völker. Hallo, grüß Sie.
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0: 7:07 am Montagabend. Ein Horrorzwischenfall heute Nachmittag für die Leipziger. Vor gut 2 Stunden rast ein Auto in die belebte und beliebte Innenstadt. Wie viele Tote und Verletzte es gibt, ist zurzeit noch nicht klar. Zunächst hieß es von Behördenseite, es gebe mindestens 2 Tote. Inzwischen ist die Lage nach wie vor sehr dynamisch. So zumindest spricht die Polizei davon. Der Mann, der das Auto gefahren hat, ist laut Polizei festgenommen worden. MDR Thüringen-Reporter Roland Kühnke ist vor Ort in Leipzig. Was ist genau passiert vorhin?
1: Was wir bisher wissen, am späten Nachmittag ist ein Notruf bei der Feuerwehrzentrale eingegangen, dass es wohl eine Autofahrt über die Grimmersche Straße gegeben hat. Es wurde natürlich sofort Großalarm ausgelöst und nach bisherigen Informationen ist tatsächlich ein Fahrer mit seinem PKW über die Grimmersche Straße vom Augustusplatz aus über die Grimmersche Straße in Richtung Marktplatz gefahren. Erst da konnte das Auto dann gestoppt werden. Unterwegs sind viele Personen erfasst worden, verletzt worden. Wie viele genau, weiß man zur Stunde noch nicht.
0: Also eine unübersichtliche Lage nach wie vor. Wie reagiert denn jetzt die Stadt auf den Vorfall?
1: Inzwischen war auch Oberbürgermeister Burkhard Jung hier, hat ein kurzes Statement gegeben. Er sei erschüttert über das, was hier passiert sei. Man habe immer versucht, die Innenstadt auch offen zu halten und dann passiere so etwas. Er finde keine Worte und ist in Gedanken bei den Opfern und deren Angehörigen. Er meinte aber auch, dass die Polizei die Lage hier in der Leipziger Innenstadt inzwischen vollständig im Griff habe. Es gäbe keine Gefährdungslage mehr und die Leute könnten beruhigt ihren Heimweg antreten.
0: Alles zu dem Vorfall in Leipzig aktuell auch im Ticker auf unserer Internetseite mdr.de. Im Moment ist noch unklar, ob es eine Amokfahrt, ein Unfall oder ein anderes Geschehen war.
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0: Das Wichtigste auf dem Punkt hier ist das Fazit bei MDR Thüringen. Wir in Thüringen mal wieder ganz weit vorne als Vorreiter. Wir nehmen als erstes Bundesland in Deutschland ein landesweites Telenotarztsystem in Betrieb. Und damit kann ab sofort zu jedem Rettungseinsatz per Video ein Notarzt hinzugezogen werden. Ziel dabei, Patienten noch schneller ärztlich zu helfen. MDR Thüringen-Reporter Ria Weber, wie wird das genau gemacht?
1: Das ist im Grunde wie beim Videodoc, nur dass hier nicht die Patienten anrufen, sondern die Rettungskräfte. Es passiert ja oft, dass sie schon bei den Patienten ankommen, aber der diensthabende Notarzt noch auf einem anderen Einsatz ist. Und in diesen Momenten greift dann der Telenotarzt ein und gibt den Sanitätern Anweisungen.
0: Woher weiß der Telenotarzt, was genau gemacht werden muss?
1: Das ist jetzt der Unterschied zum Videodoc. Er sieht nämlich in Echtzeit die Vitaldaten der Patienten. Der Rettungssanitäter kann dann mit neuer Spezialtechnik an den Telenotarzt alles übertragen und der kann dann die nötigen Entscheidungen treffen. Der Telenotarzt bereitet aber auch, während die Patienten in die Notaufnahme gefahren werden, die Kliniken ganz konkret auf ihre Aufnahme und ihren Fall vor.
0: Ja, und das spart ja, glaube ich, viel Zeit und ist ganz wichtig bei Schlaganfällen oder Herzinfarkten und bei ganz vielen anderen Sachen, oder? Das klingt doch erstmal ganz gut.
1: Ja, damit steigen auf jeden Fall die Überlebenschancen, denn zur Wahrheit gehört auch, dass Thüringen etwa mit Blick auf die Rettungsfristen nicht gut dasteht. 14 Minuten in der Stadt und 17 Minuten auf dem Land, das ist aus Sicht der zur Verbesserung des Rettungswesens gegründeten privaten Björn-Steiger-Stiftung zu lang. Ihr Geschäftsführer Christoph Tschoiker.
2: International gesehen weiß man, dass alles, was länger als 10 Minuten ist, ist sinnlos. Wenn Sie nach 8 Minuten nicht reanimiert werden, brauchen Sie auch nach 14 oder 17 Minuten keine Rettung mehr. Das ist sinnlos. Und das muss man gescheit hinkriegen und das muss man neu gerade ziehen.
0: Wie viele Telenotärzte Thüringen hat und wer sie bezahlt, das lesen Sie in der MDR Thüringen App. Und hier im Fazit bleibe ich beim Thema Gesundheit gleich, denn im Landkreis Gotha ist heute die neue Rettungsleitstelle in Engelsbach vorgestellt worden. Und MDR Thüringen-Reporter Adi Rückewold war für uns mit dabei.
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0: immer noch ein Juwel, Neil Diamond, einfach gute Musik bei MDR Thüringen. Lassen Sie mich durch, ich bin Notarzt. Ja, vielleicht haben Sie das ja auch schon mal erlebt. In Ihrer Familie wird jemand plötzlich schwer krank oder hat einen Unfall. Doch der Notarzt, der braucht zu lange, vor allem auf dem Dorf. Der Landkreis Gotha macht was dagegen. Er hat zwei Rettungsleitstellen auf dem Land an den Start gebracht. MDR Thüringen-Reporter Adi Rückewold. Heute ist der neue Standort in Engelsbach vorgestellt worden. Wie war's?
1: Ja, der zweite nach der Rettungswache in Molschleben. Jetzt fahren also die Rettungswagen im Nord- und im Südkreis schneller bei einem Notfall ins Dorf. Mhm. Die neue Wache in Engelsbach arbeitet seit Januar rund um die Uhr an 365 Tagen. Sie besteht aus einem Zweierteam mit einem Rettungswagen. Und so bis heute hat die Wache durchschnittlich 5 Einsätze am Tag. Es waren aber auch schon mal 13 Einsätze pro Schicht.
0: Ist es schon zu früh zu sagen, ja, das mit der 112 klappt jetzt besser auf dem Land, oder braucht es die mehr Daten noch? Die zwei Rettungswachen in Engelsbach und Molschleben arbeiten ja jetzt erst seit 4 Monaten.
1: Nun, rein theoretisch geht das natürlich alles schneller. Du bist von Engelsbach aus viel früher in Tambach-Dietharz oder Georgenthal. Mhm. Früher musste der RTW in Friedrichroda los und dann noch durch die ganze Stadt. Also es fühlt sich gut an, sagt der Georgenthaler Bürgermeister Florian Hofmann.
2: Was jetzt unterm Strich wirklich in Minuten rausgekommen ist, das wird man sicherlich erst nach einem halben Jahr oder ein Jahr sehen. Aber gefühlt, ja, sind sie definitiv schon mal schneller da.
1: Und dasselbe gilt auch für die Rettungswache in Molschleben im Nordkreis, hat mir noch Landrat Onno Eckhardt verraten.
0: Adi, erzähl doch nochmal was über die Wache in Engelsbach. Ist die neu gebaut worden?
1: Nein, dafür wurde das Gemeindehaus für 160.000 Euro umgebaut. Also dort, wo vor langer Zeit mal eine Eisdiele drin war, wird sich jetzt geduscht und umgezogen. In der ersten Etage können die Rettungskräfte schlafen, chillen oder sich was zu essen machen. Zur offiziellen Eröffnung heute sind echt viele Sanitäterinnen und Sanitäter gekommen. Es gab Limo und Nudeln mit. Dreimal darfst du raten. Feuerwehrsoße natürlich. Lecker.
0: Ja, absolut. Engelsbach ist die zweite neue Rettungswache auf dem Land im Kreis Gotha, damit die Hilfe einfach noch schneller vor Ort ist. Danke, Adi.
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0: 7 Minuten vor halb 8, Ihr Radio im Freistaat, MDR Thüringen, das Fazit. Einst rollten auf dem ehemaligen Simson-Betriebsgelände in Suhl Heinrichs Kultmopeds wie die S51 oder die Schwalbe vom Band. Heute ist das Areal ein Gewerbegebiet, auf dem sich einzelne Firmen, aber auch ein Haufen Leerstand und Brachflächen befinden. Und um das Gelände sinnvoll weiterzuentwickeln, sollen nun Altlasten entfernt werden. Dafür gab es vom Land Zaster von knapp 14 Millionen Euro für die Betreiber GmbH. MDR Thüringen Reporterin Lisa Wudi weiß, was mit dem Geld passieren wird.
1: Mehr als 280 Jahre Industrie haben auf dem ehemaligen Simson-Gelände in Suhl Heinrichs ihre Spuren hinterlassen. Wo einst die Kult-Simson-Mopeds hergestellt wurden, befindet sich heute ein Gewerbegebiet mit Firmen, Leerstand und Brachen. Nun sollen auf insgesamt 5 verschiedenen Teilflächen kontaminierte Böden saniert werden. Eberhard Kasalz von der zuständigen Gesellschaft zur Entwicklung und Sanierung von Altstandorten.
2: Und in diesen 5 Bereichen ist der Untergrund durch Mineralölkohlenwasserstoffe, polyzyklische aromatische Kohlenwasserstoffe und Schwermetalle verunreinigt.
1: In den nächsten 2 Jahren sollen rund 50.000 Tonnen Erde aus dem Untergrund geholt werden. Ziel sei es, das Gelände fit für die Zukunft zu machen, damit neue Firmen kommen und neue Gebäude entstehen können. Und vielleicht geht das schneller als gedacht. Eine Unternehmerfamilie will die E-Schwalbe künftig in Suhl produzieren. Jasmin von Schweinitz von der Firma Emco Elektroroller.
3: Wir sind gerade in den letzten Zügen, die Lizenz der E-Schwalbe zu übernehmen. Wir sind ein Familienunternehmen aus Lingen im Emsland und wir produzieren seit 15 Jahren Elektroroller und haben 4 große deutsche Marken. Und die Schwalbe hatten wir schon auf dem Schirm und wollten die aber unbedingt wieder nach Suhl bringen.
1: Eine Halle hat das Unternehmen bereits angemietet. Eine Produktion der E-Schwalbe auf dem historischen Gelände in Heinrichs würde in Suhl, der Stadt, die den Namen Simson quasi in ihrer DNA trägt, mehr als begrüßt. Oberbürgermeister André Knapp.
4: Es grenzt schon an ein Wunder, dass mit der Familie von Schweinitz auch Investoren da sind, die ja im Bereich der Elektroroller einen Background haben und auch wissen, was sie tun.
1: Der bisherige Hersteller der E-Schwalbe, das Münchner Unternehmen Govex, hatte im vergangenen Jahr Insolvenz angemeldet.
0: Millionen Zuschuss für Neuinvestitionen. Die E-Schwalbe soll künftig in Suhl produziert werden. Wenn alles nach Plan läuft, will die Herstellerfirma bereits in diesem Jahr starten.
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0: lässt sich der Feierabend doch prima an mit Midyear und If I Was. Damit können wir schnell auf das Thüringen-Wetter gucken heute. Es ist bewölkt, auch in der Nacht, und es fängt dann an, leicht zu nieseln oder zu regnen, je nachdem, mit einzelnen Gewittern bei 15 bis 10 Grad. Morgen durchweg wolkig, immer wieder Schauer und am Nachmittag und am Abend auch wieder einzelne Hitzegewitter. Es wird wieder schwülwarm, 18 bis 21 Grad, etwas kühler als heute. Aber ab übermorgen wird es dann insgesamt unbeständiger, nasser und damit auch frischer. Es ist eine Minute nach 7:30. Und hier sind die aktuellen Verkehrsmeldungen für Sie. Guten Abend, Autofahrer. Wir beginnen mit der A4, Frankfurt Richtung Dresden, zwischen Gerstungen und Wommen. Unfall. Die A4 Frankfurt Richtung Dresden ist zwischen Glauchau Ost und Hohenstein-Ernsthal wegen Fahrbahnarbeiten bis morgen früh 5 Uhr gesperrt. A4 Richtung Frankfurt zwischen Waltershausen und Sättelstedt ist die mittlere Spur nach einem Unfall blockiert. A4 Richtung Frankfurt zwischen Sättelstedt und Eisenach Ost, Behinderung nach einem Unfall. Die A71 Richtung Schweinfurt ist zwischen Gräfenroda und Oberhof wegen Tunnelwartungsarbeiten bis morgen früh 6 Uhr gesperrt. Und da haben wir sie noch, die Blitzer, auf der A9 Richtung München, zwischen Hermsdorf Süd und Lederhose, auf der B93 am Ortseingang Mockern aus Richtung Zwickau, in Jena in der Stadt Roda, Straße Höhe Lobeda, stadtauswärts, und geblitzt wird auch am Ortsausgang Schloss Fippach Richtung Weimar. Melden Sie uns gerne Staus und oder Blitzer kostenfrei hier bei MDR Thüringen im Verkehrszentrum unter der 0800 218 16 00. Vielen Dank und gute Fahrt Ihnen.
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0: Kinder sind die Zukunft, die Fachkräfte von morgen. Aber wenn die immer weniger werden, muss im Kindergartengesetz in Thüringen nachgebessert werden. Was dabei heute rauskam, in 5 Minuten hier bei MDR Thüringen. Ich bin Kai Völker. Hallo, schön, Sie hier zu haben.
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0: Fazit Montag hier bei MDR Thüringen. Weil die Zahl der Kinder deutlich sinken wird, muss die Kinderbetreuung in Thüringen neu organisiert werden. Das bedeutet wohl auch Personalabbau und die Schließung von Einrichtungen. Und um diesen Wandel abzufedern, hat die Landesregierung den Entwurf für ein neues Kindergartengesetz vorgelegt. Heute hat es dazu im Landtag eine Anhörung gegeben. MDR Thüringen-Reporter Wolfgang Henschel war für uns mit dabei. Wie waren die Reaktionen auf den Gesetzentwurf? Eher negativ oder positiv?
1: Naja, es hat doch viel Kritik gegeben. Im Gesetzentwurf wird ja zum Beispiel vorgeschlagen, dass kleinere Kindergärten mit bis zu 50 Kindern in diesem Jahr einen extra Zuschuss erhalten sollen von 240 Euro pro Kind. Das reicht aber laut Gemeinde- und Städtebund nicht, um mit den sinkenden Kinderzahlen umgehen zu können. Mhm. Und im Gesetzentwurf ist auch vorgesehen, dass es Zuschüsse gibt für Kindergärten, die geschlossen werden müssen und umfunktioniert werden müssen, etwa zu Gemeindezentren. Laut Gemeinde- und Städtebund werden das viele Kommunen gar nicht nutzen können, weil sie finanziell nicht in der Lage sind, die Folgekosten solcher Zentren zu tragen. Und Christian Hergott vom Landkreistag hat gefordert, die Landeszuschüsse auf eine längere Planung auszurichten.
2: Wir brauchen eine vernünftige, koordinierte Planung. Wir müssen uns darauf einstellen, dass sich die Kita-Landschaft in den nächsten Jahren dramatisch verändern wird. Nicht, weil wir das wollen, sondern weil die faktischen Zahlen so sind.
1: Hergott ist ja auch Landrat im Saale-Orla-Kreis und allein in seinem Landkreis werde es im Jahr 2030 über 30% weniger Kinder geben als im Jahr 2020, sagt Hergott.
0: Angehört wurden heute ja auch Gewerkschaften und Sozialverbände. Was sagen die zum Gesetzesentwurf?
1: Also, die sehen den Entwurf auch überwiegend kritisch. Laut der Gewerkschaft Verdi zum Beispiel sollte verhindert werden, dass mit der Schließung von Einrichtungen gut ausgebildete Beschäftigte in andere Bundesländer abwandern.
0: Wie geht's in der Sache jetzt weiter?
1: Ja, jetzt muss die Anhörung ausgewertet werden. Eventuell kommt es noch zu ein paar Änderungen. Es liegen ja zwei Gesetzentwürfe vor, einer von der Brombeer-Koalition, einer von der Linken. Laut Regierungsfraktionen ist das Ziel, dass das neue Kindergartengesetz noch vor der Sommerpause vom Landtag verabschiedet wird.
0: Das geplante neue Kindergartengesetz ist bei einer Anhörung im Thüringer Landtag auf Kritik gestoßen.

0: 18 Minuten vor 8. Wichtiges sofort aus dem MDR Thüringen Verkehrszentrum. Die A4 Richtung Frankfurt ist jetzt zwischen Waltershausen und Sättelstedt nach einem Unfall gesperrt. Das Fazit am Montagabend. Anfang des Jahres hat das Aus für den Zalando-Standort in Erfurt riesige Wellen geschlagen. Der Betriebsrat will das nicht hinnehmen und kämpft natürlich weiter für den Erhalt des Standortes. Heute gab es ein erneutes Treffen zwischen ihm und dem Vorstand in Berlin. MDR Thüringen Reporterin Katja Bohmeier. Wie ist es denn gelaufen?
1: Um es kurz zu sagen, kurz und knapp. Der Betriebsrat hatte zu dem Treffen rund 1200 Postkarten mitgebracht und dem Vorstand übergeben. Und darauf hatten Mitarbeitende und Unterstützer ihre Sorgen, Forderungen und Gedanken zur aktuellen Situation notiert. Es ging aber auch um die Bedürfnisse der Beschäftigten, hat mir der Betriebsratsvorsitzende Toni Krause gesagt.
2: Einerseits haben wir viele Eltern bei uns. Die müssen natürlich zusehen, dass sie wieder eine Arbeit finden. Genauso wie die älteren Kollegen, die jetzt nicht mehr wissen, wie es weitergehen soll. Und die etwas jüngeren älteren Kollegen, die halt zu alt sind, um was Neues zu finden und zu jung, um zu Hause zu bleiben. Für die ist natürlich ein absolutes Aus. Genauso für alle Kollegen, die bis Ende letzten Jahres noch Kredite aufgenommen haben und dann einen Monat später feingelassen wurden von unserem Unternehmen.
1: Die Unternehmensführung hat versprochen, die Botschaften zu lesen und auch darauf reagieren zu wollen.
0: Mhm. Zalando soll Ende September schließen. Gespräche gab es seit Anfang März keine mehr. Wie geht's denn da jetzt voran?
1: Ja, das wird wohl auch noch eine ganze Weile dauern. Auch wenn sich beide Seiten ihrer Verantwortung bewusst sind, dass die Beschäftigten auch Planungssicherheit brauchen. Der Betriebsrat hat den Zalando-Vorstand heute nochmal aufgefordert, an den Verhandlungstisch zurückzukehren, aber ohne Einigungsstelle. Die braucht es bei vielen Themen nicht, sagt der Betriebsrat. Zalando will aber mehr Verbindlichkeiten und drängt deshalb auf eben diese Einigungsstelle. Und darüber entscheidet aber erst Anfang Juni, also in einem Monat, das Landesarbeitsgericht.
0: Und bis dahin, das sind ja nochmal 4 Wochen.
1: Ja, bis dahin hofft der Betriebsrat, dass Zalando vielleicht doch noch einlenkt. Dafür haben die Beschäftigten in Erfurt auch eine Petition gestartet, damit eben Gespräche wieder aufgenommen werden. Denn wenn Zalando Ende September schließt, würden rund 2700 Menschen auf der Straße stehen.
0: Und das würde, glaube ich, viele sehr wütend machen. In Berlin hat der Erfurter Zalando-Betriebsrat heute rund 1200 Postkarten mit Botschaften der Mitarbeitenden an den Vorstand übergeben. Zu neuen Gesprächen ohne Einigungsstelle ist das Unternehmen allerdings im Moment nicht bereit.
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0: mit der Stimme von Danny Klein. Vaya con Dios, hier ist MDR Thüringen. Die Hoffnungen in Schloss Fippach im Landkreis Sömmer, da waren groß. Im Herbst hatte ein chinesischer Investor angekündigt, dort ein Transformatorenwerk zu bauen. 150 Arbeitsplätze sollten entstehen, doch was ist eigentlich aus den Plänen geworden? MDR Thüringen Reporterin Conny Mauroner, du hast mal nachgefragt, wie schaut's denn aus?
1: Also ich muss sagen, sehr ernüchternd. Also es ist sehr unwahrscheinlich, dass die Chinesen kommen, denn sie wollten ja eigentlich in Schloss Fippach Transformatoren für ganz Europa bauen. Aber, das hat mir Schloss Fippachs Bürgermeister Uwe Köhler gesagt, die geopolitische Lage, die spielt den Chinesen nicht gerade in die Karten.
2: Das Hauptproblem in der heutigen Zeit ist, dass wir leider sehr viele Krisen haben und in dieser jetzigen Zeit dieses Freund-Feind-Bild sehr ausgeprägt, neu verstärkt wurde. Und aus diesem Grund ist leider zu erwarten, dass zukünftig keine kritische Infrastruktur mit chinesischen Produkten betrieben werden soll. Wenn keine Abnahmegarantie da ist, dann produziert man natürlich auch nicht in Deutschland.
1: Ja, laut Köhler gibt es zwar losen Kontakt, aber es ist unrealistisch, dass das Transformatorenwerk kommt.
0: Ich kann mir vorstellen, die Enttäuschung ist groß, oder? Bei den Schlossfipperern.
1: Ja, auf jeden Fall. Maßlos.
2: Die Enttäuschung ist insofern ganz groß, weil ich persönlich dort ein sehr großes Potenzial für unsere Gemeinde gesehen habe. Wir hätten dort ungefähr 150 neue Arbeitsplätze bekommen. Wir hätten auch, so war es vereinbart mit dem chinesischen Konzern, einen direkten Sitz dieser neu für Europa gegründeten Firma in Schloss Fippach gehabt und somit auch die gesamte Gewerbesteuer bekommen.
1: Ja, und vielleicht sogar auch neue Einwohner, denn irgendwo müssen die Mitarbeiter ja auch wohnen. Aber wie gesagt, es sieht schlecht aus.
0: Im Moment schlecht aus. Wie reagiert das Land Thüringen, das Wirtschaftsministerium?
1: Na, also dort war man von Anfang an sehr vorsichtig, denn es gab zwar erste Gespräche mit den Chinesen, aber nie irgendwelche Fördermittelanträge, die bewiesen hätten, dass sie es wirklich ernst meinen.
0: Trotzdem sehr, sehr schade. Was passiert jetzt mit dem Gelände eigentlich?
1: Ja, nach wie vor soll ein Rechenzentrum dort gebaut werden und es kommt eine Solaranlage. Ja, und für die ist dann eben jetzt mehr Platz.
0: Also die millionenschweren Pläne für den Bau eines Transformatorenwerkes im Landkreis Sömmer da sind also so gut wie vom Tisch. Verhandlungen dazu liegen erstmal auf Eis. Dankeschön.
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0: Was für eine schöne Stimme, leider auch nicht mehr unter uns. Chris Rea und Fool, if you think it's over. Ein Thema der letzten Tage in den MDR Thüringen Nachrichten. 5000 US-Soldaten sollen aus Deutschland abgezogen werden. Das allein reicht dem US-Präsidenten aber noch nicht. Schön die Zölle drauf auf die Autos aus dem Euroraum und US-Raketen kommen auch nicht bei. Was sitzt eigentlich diesem US-Präsidenten Trump so sehr quer? Fragen wir unseren MDR Thüringen-Reporter Jan-Frederik Wilms. Was war da los eigentlich seit vergangener Woche?
1: Also es hat damit angefangen, dass Trump am Freitag angekündigt hat, dass er die Zölle auf Autos aus Europa erhöhen will, von 15% auf 25%. Und dann kam übers Wochenende nochmal dazu, dass er einmal 5000 oder mehr Soldatinnen und Soldaten abziehen will, die gerade in den US-Militärbasen auf deutschem Boden stationiert sind. Und er hat gesagt, dass er keine neuen Raketen in Deutschland stationieren will. Das hatten ursprünglich mal Ex-Kanzler Scholz und Ex-US-Präsident Biden ausgehandelt. Mhm. Dabei geht es um sogenannte Mittelstreckenraketen, die von Deutschland aus auch russisches Staatsgebiet treffen können sollten. Und damit wird es jetzt wohl erstmal nichts.
0: Kannst du uns das ein bisschen einordnen? Was ist davon am heftigsten?
1: Naja, die Autozölle sind zwar gegen Europa insgesamt gerichtet, aber klar, unsere deutschen Luxusschlittenbauer sind natürlich besonders betroffen davon. Was die US-Soldaten angeht, das wussten wir schon länger, dass sie teilweise woanders hin sollen und das ist auch am ehesten noch zu verkraften. Am meisten machen sich die Sicherheitsexperten gerade über die Raketengeschichte Sorgen, weil die Russland eigentlich davon abschrecken sollten, Deutschland oder ein anderes EU-Land anzugreifen. Russland könnte nämlich mit seinen Raketen Deutschland treffen, wir umgekehrt aber nicht Russland. Mhm. Es gibt aber auch andere Stimmen, die ganz glücklich sind, dass die US-Raketen nicht kommen. Viele Politiker zum Beispiel von der Linken haben nämlich befürchtet, dass Russland sich dadurch provoziert fühlen könnte. Und die hoffen jetzt, dass man durch die Raketenabsage auch Russland zum Abrüsten bewegen kann.
0: Ja, und der deutsche Kanzler soll schuld an alledem sein. Was hat Friedrich Merz ausgefressen?
1: Also Friedrich Merz war vergangene Woche an einer Schule in Nordrhein-Westfalen auf so einer Podiumsdiskussion. Und da hat er gesagt, dass die Amis offensichtlich keine echte Strategie in ihrem Iran-Krieg haben und dass der Iran die USA sogar gedemütigt hat. Und das lag Trump definitiv quer. Der hat auch direkt am Tag danach gesagt, dass Merz gar keine Ahnung hat, wovon er redet und dass er sich mal um sein kaputtes Land kümmern sollte. Aber natürlich ist das nur ein Teil der ganzen Geschichte. Trump hatte vieles von dem, was er jetzt angekündigt hat, schon länger vor. Wobei ein Detail auch nochmal extra unangenehm ist. Bevor Trump diese Raketenabsage verkündet hat, hatte er lange mit Wladimir Putin gesprochen. Und wenn diese Idee auf dem Mist des russischen Präsidenten gewachsen ist und der das dann dem amerikanischen Präsidenten quasi diktieren kann, dann ist es schon eine sehr beunruhigende Entwicklung.
0: Tja, die USA machen Europa das Leben schwerer. Mit Teilabzug der US-Truppen, Zöllen und Raketenknappheit.
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Oh yeah. Gleich der ARD-Abend hier bei uns bei MDR Thüringen. Kai Völker wünscht noch einen lauschigen Abend im Freistaat. Tschüss, bis morgen.

0: um 20 Uhr mit Pia Wagner. Guten Abend. Sachsens Ministerpräsident Michael Kretschmer geht bei dem tragischen Geschehen in Leipzig von einer mutmaßlichen Amokfahrt aus. Kretschmer sagte am Abend, so eine Tat mache sprachlos und sie mache entschlossen. Man werde alles daran setzen, sie schnell und vollständig aufzuklären. In der Leipziger Innenstadt war am Nachmittag ein Auto in mehrere Menschen gefahren. Zunächst gab es Verwirrung um die Zahl der Opfer. Aktuell ist von 2 Toten die Rede und bis zu 20 Verletzten. Der mutmaßliche Autofahrer ist laut Polizei festgenommen worden. Bei ihm soll es sich um einen 33-Jährigen mit deutscher Staatsangehörigkeit handeln. Der Vorfall passierte in der Grimmerschen Straße, einer belebten Einkaufsstraße, die den Augustusplatz mit dem Markt verbindet. Polizei und Rettungsdienste sind mit einem Großaufgebot vor Ort. Das geplante neue Thüringer Kindergartengesetz stößt bei den Kommunen auf Kritik. Steffen Kania vom Gemeinde- und Städtebund sagte bei einer Anhörung im Landtag, das vorgesehene dritte beitragsfreie Kindergartenjahr sei ein sozialpolitisches Vorhaben. Die Qualität der Betreuung werde damit aber nicht besser. Christian Herrgott vom Landkreistag kritisierte den Plan der Landesregierung, kleineren Kindergärten einen Extrazuschuss zu zahlen. Die Lage in den Kindergärten sei sehr unterschiedlich, ein pauschaler Zuschuss werde dem nicht gerecht. In Schloss Fippach im Landkreis Sömmerda ist eine millionenschwere Investition offenbar geplatzt. Nach Angaben der Gemeinde liegen die Pläne einer chinesischen Elektronikfirma auf Eis. Die wollte ein Transformatorenwerk mit 150 Arbeitsplätzen bauen. Eine entsprechende Absichtserklärung hatten die Chinesen und die Gemeinde im Herbst unterzeichnet. Nun ist es still geworden um die Pläne. Schloss Fippachs Bürgermeister Uwe Köhler sieht den Grund in der geopolitischen Lage. Die Welt sei voller Krisen und es gäbe ein ausgeprägtes Freund-Feind-Bild. Den Chinesen sei bewusst, dass kritische Infrastruktur mit chinesischen Produkten derzeit nicht gewollt sei. Das Unternehmen Tante Enso will bis zu 36 Tegut-Supermärkte übernehmen. Das teilte das Unternehmen nach Gesprächen mit dem Tegut-Mutterkonzern mit. Die Standorte befinden sich in Thüringen, Hessen und Bayern. Sollte das Bundeskartellamt zustimmen, will das Unternehmen die Tegut-Filialen schrittweise in das Tante Enso-Konzept überführen. Das Unternehmen betreibt deutschlandweit knapp 90 halbautomatisierte Mini-Supermärkte, vor allem im ländlichen Raum. Die Märkte sind rund um die Uhr geöffnet und nur zu bestimmten Zeiten ist Personal vor Ort. Das Wetter in Thüringen, in der Nacht stark bewölkt und Durchzug von Schauern und Gewittern, 15 bis 10 Grad. Morgen viele Wolken und immer wieder Schauer, am Nachmittag und Abend auch Gewitter bei 18 bis 21 Grad, am Mittwoch kühler. Das waren die Nachrichten, es ist 20.03 Uhr.
1: Und das ist der Verkehrsservice für den ARD-Abend mit der A4 Frankfurt Richtung Dresden. Zwischen Glauchau Ost und Hohenstein-Ernsthal Fahrbahnarbeiten. Bis ca. 5 Uhr hier eine Vollsperrung. Die A4 Richtung Frankfurt zwischen Waltershausen und Settelstedt nach einem Unfall gesperrt. Dann auch die A4. Moment nochmal, die A4 Richtung Frankfurt A zwischen Settelstedt und Eisenach Ost nach einem Unfall gesperrt. Das heißt, das können wir zusammenfassen, A4 Richtung Frankfurt zwischen Waltershausen und Eisenach Ost. Vollsperrung nach Unfällen. Die A14 Richtung Magdeburg zwischen Leipzig-Mitte und Leipzig-Nord wegen LKW-Bergungsarbeiten noch immer gesperrt. Die A71 Richtung Schweinfurt zwischen Gräfenroda und Oberhof wegen Tunnelwartungsarbeiten bis circa um 6 gesperrt. A72 Richtung Hof am Kreuz Chemnitz ist die Überfahrt zur A4 Richtung Dresden wegen einer Baustelle bis 5 Uhr gesperrt. Das war's, ich wünsche Ihnen eine gute Fahrt.
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0: Das ist Ten Sharp, das ist You im ARD-Abend. Ja, heute beschäftigt uns natürlich das, was in Leipzig passiert ist. In der Innenstadt, dort ist ein Mann mit seinem Auto in eine Menschenmenge gefahren. Zwei Menschen sind dabei ums Leben gekommen. Wenn es da Neuigkeiten gibt, erfahren Sie es natürlich hier bei uns im Programm. Und in der Zwischenzeit läuft jetzt hier im ARD-Abend der Song, der eigentlich mal gedacht war für eine Serie. Und zwar für die letzte Folge der Serie Verliebt in Berlin. Dafür hat Heinz-Rudolf Kunze diese Nummer geschrieben. Aber es hat nicht bloß den Zuschauern gefallen, sondern auch vielen, vielen Radiohörern. Und so wurde das ein großer Hit. Meine eigenen Wege. Hier ist Heinz-Rudolf Kunze.
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0: Das singt Milo, Little in the Middle. Hier ist der ARD-Amt und jetzt gibt's großes Kino. Denn genau das verspricht diese Tournee. Großes Kino, ganz großes Kino. The World of Hans Zimmer, A New Dimension, eine neue Dimension. Hans Zimmer, klar, ist der König des Soundtracks. Bestens bekannt durch zum Beispiel die Filmmusik zu Fluch der Karibik. Ah, das kennt jeder, ne? Ist von Hans Zimmer. Genauso wie der Soundtrack zu Wonder Woman. Und diese großartigen Filmmusiken gibt es live zu erleben mit einem großen Orchester und großartigen Solisten. Hans Zimmer selber, muss man dazu sagen, ist nicht dabei für den Fall, dass sie den mal live sehen wollen. Das wird schwierig, der hält sich da gerne ein bisschen im Hintergrund, aber das Orchester, das dort auftritt, sorgt schon für einen unvergesslichen Abend. Elegant wird auch das Bühnenbild da integriert in die große Leinwand, also es gibt auch was zu sehen. Und der Komponist selber, also Hans Zimmer, ist auch immer wieder mal dort zu sehen. So, Tourstation gibt's im Oktober und im November in ganz Deutschland, unter anderem in Düsseldorf, in Berlin, Hamburg und Hannover. Tickets kosten ab gut 60 Euro. Unsere Empfehlung, The World of Hans Zimmer, A New Dimension.
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7: In der Leipziger Innenstadt ist ein Mann mit seinem Auto am Nachmittag in eine Menschenmenge gefahren. Zwei Menschen sind dabei ums Leben gekommen. Wir gucken auf die aktuellen Informationen und die hat Lukas Görlach für uns.
8: Der Großeinsatz von Polizei und Rettungskräften in der Leipziger Innenstadt läuft weiterhin. Nach Angaben der Polizei gibt es mehrere Verletzte. Über die Zahl der Toten kursierten zwischenzeitlich unterschiedliche Angaben. Die Polizei spricht weiterhin von 2 Toten und 2 Schwerverletzten. Einzelheiten zu den genauen Umständen und der Art der Verletzungen konnte die Polizei noch nicht machen. Axel Schuh, Leiter der Branddirektion Leipzig.
9: Aus aktueller Sicht stellt sich so dar, dass ein PKW hier im Augustusplatz eingefahren ist in die Grimmaische Straße, ist durchgefahren bis auf den Markt. Die wurden unmittelbar von Ersthelfern versorgt und dann von dem Rettungsdienst aufgenommen und in die Notaufnahmen transportiert. Wir haben etwa darüber hinaus 20 Betroffenen und haben ungefähr 40 Feuerwehrkräfte und 40 rettungsdienstliche Kräfte im Einsatz, inklusive 2 Hubschrauber.
8: Die Grimmaische Straße ist eine der zentralen Einkaufsstraßen in der Leipziger Innenstadt. Sie verbindet den Leipziger Markt mit dem Augustusplatz. Leipzigs Oberbürgermeister Burkhard Jung wandte sich am späten Nachmittag mit einem kurzen Statement an die Bevölkerung.
10: Es ist ein schrecklicher, fürchterlicher, wie soll ich es nennen? Eine Fahrt in die Innenstadt mit einem PKW. Wir haben noch nicht genau die Motivation. Wir wissen nur, dass jemand von hier aus bis zum Marktplatz gefahren ist. Die wichtige Botschaft ist, dass alle Menschen davon ausgehen können, die Lage ist jetzt geklärt, es gibt keine weitere Gefährdung, alle können nach Hause gehen, in Ruhe sich auf den Weg nach Hause machen. Es gibt keine Gefährdungslage mehr, es ist im Griff, die Polizei hat den mutmaßlichen Täter gefasst und die Feuerwehr hat mit ihren Einsatzkräften dafür gesorgt, nach bestem Wissen und Möglichkeiten Menschen zu versorgen.
8: Teile der Innenstadt bleiben weiterhin gesperrt, so Axel Schuh, Leiter der Branddirektion.
9: Also in Größenordnungen ist die Stadt im Innenstadtbereich, gerade die Grimmaische Straße und Teile des Marktes abgesperrt. Das ist eine polizeiliche Maßnahme. Die hat ja hier auch einen Ermittlungsauftrag. Ich denke, das wird auch noch ein Stück weit aufrechterhalten. Aber Passanten können die Stellen passieren. Das ist so eingerichtet, dass man die Stadt begehen kann.
8: Genauere Informationen der Behörden werden im Laufe des Abends erwartet.
7: Und wenn da genaueres kommt, erfahren Sie es natürlich hier bei uns im ARD-Abend. Damit ist es 20.31 Uhr. Hier ist der Verkehrsservice im ARD-Abend mit der A4 Frankfurt Richtung Dresden zwischen Glauchau Ost und Hohenstein-Ernsttal wegen Bauarbeiten bis ca. 5 Uhr gesperrt. Dann die A4 Richtung Frankfurt zwischen Sättelstedt und Eisenach Ost, Stau nach einem Unfall. Die A14 Richtung Magdeburg zwischen Leipzig-Mitte und Leipzig-Nord wegen LKW-Bergungsarbeiten gesperrt. A71 Richtung Schweinfurt zwischen Gräfenroda und Oberhof wegen Tunnelwartungsarbeiten bis ca. 6 Uhr gesperrt. Und die A72 Richtung Hof am Kreuz Chemnitz ist die Überfahrt zur A4 Richtung Dresden wegen einer Baustelle bis ca. 5 Uhr gesperrt. Ich wünsche Ihnen eine gute Fahrt durch den Abend.
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7: Mit Markus Poschlott. Beste Grüße aus Magdeburg. Hallo.

Das ist Diana Ross und ihre Supremes. Where did our love go? Hier im ARD-Abend. Wir gehen jetzt in das Jahr, in dem The Final Countdown ein richtig großer Hit wurde. Eine Nummer mit ordentlich Power dahinter. Da haben alle mitgemacht. Aber in diesem Jahr kam auch eine ganz ruhige Nummer raus, die ein Nummer 1 Hit sogar wurde. Eine Nummer ganz ohne Instrumente. Kein Schlagzeug, keine Gitarre, kein Bass. Einfach nur Stimmen von den House Martins. Und diese gecoverte Nummer wurde zum Nummer 1 Hit. Hier ist Caravan of Love im ARD-Abend.

Das ist der ARD-Abend. Heute natürlich auch mit dem Blick nach Leipzig, nach der sogenannten Amokfahrt und zwei Toten. Sucht die Polizei nun nach Zeugen des Ganzen. Hat dort einen Zeugenaufruf veröffentlicht. Alle, die in der Innenstadt gegen 16.45 Uhr in der Leipziger Innenstadt gewesen sind und was dazu sagen können, sollen sich bitte bei der Polizei melden. Auch auf der Webseite der Polizei Sachsen ist ein entsprechendes Formular

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1: Um 21 Uhr mit Pia Wagner. Guten Abend. Sachsens Ministerpräsident Michael Kretschmer geht bei dem tragischen Geschehen in Leipzig von einer mutmaßlichen Amokfahrt aus. Kretschmer schrieb am Abend auf X, so eine Tat mache sprachlos und sie mache entschlossen. Man werde alles daran setzen, sie schnell und vollständig aufzuklären. In der Leipziger Innenstadt war am Nachmittag ein Auto in mehrere Menschen gefahren. Aktuell ist von 2 Toten die Rede, von 3 Schwerverletzten sowie vielen weiteren Verletzten. Der mutmaßliche Autofahrer ist laut Polizei festgenommen worden. Bei ihm soll es sich um einen 33-Jährigen mit deutscher Staatsangehörigkeit handeln. Sein Motiv ist noch unklar. Nach Informationen von MDR Investigativ hat er sich bis gestern in der Psychiatrie befunden. Die Polizei hat inzwischen ein Hinweisportal und ein Hinweistelefon freigeschaltet. Dort können Zeuginnen und Zeugen unter anderem Fotos und Videos hochladen oder Hinweise zum Hergang geben. In Schloss Fippach im Landkreis Sömmerda ist eine millionenschwere Investition offenbar geplatzt. Nach Angaben der Gemeinde liegen die Pläne einer chinesischen Elektronikfirma auf Eis. Die wollte ein Transformatorenwerk mit 150 Arbeitsplätzen bauen. Eine entsprechende Absichtserklärung hatten die Chinesen und die Gemeinde im Herbst unterzeichnet. Nun ist es still geworden um die Pläne. Bürgermeister Uwe Köhler sieht den Grund in der geopolitischen Lage. Die Welt sei voller Krisen und es gäbe ein ausgeprägtes Freund-Feind-Bild. Den Chinesen sei bewusst, dass kritische Infrastruktur mit chinesischen Produkten derzeit nicht gewollt sei. Nach einer Gewalttat ermittelt die Staatsanwaltschaft Gera wegen versuchten Totschlags. Wie die Jenaer Polizei mitteilte, wurde ein 18-Jähriger in der Nacht zum 1. Mai auf der Raststätte Teufelstal mit teils lebensgefährlichen Verletzungen entdeckt. Nach bisherigen Ermittlungen soll der junge Mann zuvor auf einem Rastplatz in Hessen von 2 Frauen und einem Mann brutal zusammengeschlagen worden sein. Anschließend sollen die 3 ihr Opfer in den Kofferraum eines Autos gesperrt und nach Thüringen gebracht haben. Gegen einen 21-jährigen Mann hat das Amtsgericht Jena Haftbefehl erlassen. Sowohl das Opfer als auch die mutmaßlichen Täter besitzen die afghanische Staatsangehörigkeit. In den Vereinigten Arabischen Emiraten ist nach einem mutmaßlich iranischen Drohnenangriff ein Großbrand ausgebrochen. Ziel war demnach erneut das Öllagerzentrum Fujairah. Über der Hafenstadt am Golf waren hohe schwarze Rauchwolken zu sehen. Die Anlage zählt zu den wichtigsten Energieanlagen der Region. Menschen kamen den Angaben zufolge nicht zu Schaden. Das Wetter in Thüringen in der Nacht stark bewölkt und Durchzug von Schauern und Gewittern 15 bis 10 Grad. Morgen viele Wolken und immer wieder Schauer. Am Nachmittag und Abend auch Gewitter 18 bis 21 Grad. Das waren die Nachrichten. Es ist 21.03 Uhr.
2: Und das ist der Verkehrsservice für den ARD-Abend. Mit der A1 Richtung Saarbrücken zwischen Wildeshausen West und dem Dreieck Allhorner Heide wegen einer Nachtbaustelle gesperrt. A4 Frankfurt Richtung Dresden zwischen Glauchau Ost und Hohenstein-Ernsthal wegen Bauarbeiten bis ca. 5 Uhr in der Früh gesperrt. Dann die A4 Richtung Frankfurt zwischen Settestedt und Eisenach Ost, Stau nach einem Unfall plus 30 Minuten kommen obendrauf. Die A7 Ulm Richtung Hamburg zwischen Bockenheim und dem Dreieck Salzgitter nach einem Unfall Vollsperrung. A14 Richtung Magdeburg zwischen Leipzig Messegelände und Leipzig Nord noch Stau wegen Bergungsarbeiten. Nach dem LKW-Unfall von heute dauert es dort 2 Stunden momentan länger. Die A59 Düsseldorf Richtung Köln ist zwischen dem Dreieck Monheim Süd und dem Kreuz Leverkusen West wegen Arbeiten an der Leverkusener Brücke gesperrt. Die A71 Richtung Schweinfurt zwischen Gräfenroda und Oberhof wegen Tunnelwartungsarbeiten bis ca. 6 Uhr in der Früh gesperrt. Los geht für Sie eine gute Fahrt.
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Song in den Sonnenuntergang, aber der ist längst passiert. Hier ist der ARD-Abend, 21.12 Uhr ist es. Jetzt kommt ein Song von Chris de Burgh. Dachten viele mal, boah, schöner Song rund um das Thema Fernweh. Aber nee, es geht um eine andere Ebene. Es geht ums Weggehen, ums Aufbrechen und vielleicht auch ein bisschen ums Abschied nehmen. Dieses Bild steht für Segeln. Sailing Away, hier ist Chris

Das ist Annette Louisanne. Das Gefühl, eine schöne, entspannte Nummer für ihren Montagabend. Ja, der ARD-Abend hat natürlich heute auch wieder ein offenes Ohr für Sie. Ja, ganz gleich, was Ihnen heute durch den Kopf geht, können Sie uns gerne schreiben. ard-abend@mdr.de oder natürlich können Sie auch durchrufen. Ne? Telefon kostenfrei, die 0800 80 80 110. Und klar, ja, heute ist Leipzig großes Thema. Logisch, wir gucken natürlich in ein paar Minuten auch wieder auf das, was es da Neues dazu zu sagen gibt. Wenn man das so sagen kann. Hall & Oates, bis dahin.

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3: Tja, ein Thema beherrscht heute seit dem späten Nachmittag die Nachrichten. In der Leipziger Innenstadt ist ein Mann mit seinem Auto in eine Menschenmenge gefahren. Zwei Menschen sind dabei ums Leben gekommen. Inzwischen spricht die sächsische Politik auch von einer Amokfahrt. Axel Schuh, Leiter der Branddirektion Leipzig, sagt dazu:
4: Initial sind Notrufe in der Leitstelle angekommen. Die haben berichtet von einem PKW in Menschenmenge. Aus aktueller Sicht stellt sich so dar, dass ein PKW hier im Augustusplatz eingefahren ist in die Grimmaische Straße, ist durchgefahren bis auf den Markt. Die wurden unmittelbar von Ersthelfern versorgt und dann von dem Rettungsdienst aufgenommen und in die Notaufnahmen transportiert. Wir haben etwa darüber hinaus 20 Betroffenen und haben ungefähr 40 Feuerwehrkräfte und 40 rettungsdienstliche Kräfte im Einsatz, inklusive zweier Hubschrauber.
3: Die Polizei sucht nach Zeugen und hat deswegen ein Hinweisportal und auch ein Hinweistelefon freigeschaltet. Dort können sich Betroffene melden und auch Zeugen, die dabei gewesen sind, heute Nachmittag gegen 16.45 Uhr in der Leipziger Innenstadt und die vielleicht Fotos und Videos gemacht haben, werden gebeten, die in diesem Hinweisportal hochzuladen. Und wenn es was Neues gibt aus Leipzig, hören Sie es natürlich hier bei uns im ARD-Abend. Jetzt ist es 21.31 Uhr. Wir schauen auf die Straßen und haben die A1 zu vermelden. Richtung Saarbrücken zwischen Wildeshausen West und im Dreieck Alhorner Heide wegen einer Nachtbaustelle gesperrt. Die A4 Frankfurt Richtung Dresden zwischen Glauchau Ost und Hohenstein Ernsthal wegen einer Fahrbahnerneuerung oder wegen Fahrbahnarbeiten bis ca. um 5 Uhr morgens gesperrt. A4 Richtung Frankfurt zwischen Settelstedt und Eisenach Ost. Stau nach einem Unfall. Eine vierte Stunde kommt oben drauf. A7 Ulm Richtung Hamburg zwischen Bockenem und dem Dreieck Salzgitter. Nach einem Unfall Vollsperrung. A14 Richtung Magdeburg zwischen Leipzig Messegelände und Leipzig Nord. Noch immer Stau wegen der Bergungsarbeiten nach dem LKW-Unfall. Eine Stunde 15 dauert es länger. Die A59 Düsseldorf Richtung Köln zwischen dem Dreieck Monheim Süd und dem Kreuz Leverkusen West wegen Arbeiten an der Leverkusener Brücke gesperrt. Und die A71 Richtung Schweinfurt zwischen Gräfenroda und Oberhof wegen Tunnelwartungsarbeiten bis ca. 6 Uhr gesperrt. Das war's. Ich wünsche Ihnen eine gute Fahrt durch den Abend.
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3: Mit Markus Poschlott und besten Grüßen hier aus dem Funkhaus von MDR Sachsen-Anhalt in Magdeburg. Bruce Springsteen, I'm on fire.

Die Nummer war gut durchdacht. Die Bee Gees und Alone sind damit extra ins Studio gegangen, haben es aufgenommen, sich vorher einen Text überlegt. Und dann gibt's auch Songs, die entstehen tatsächlich einfach so beim Machen. Und so war es auch hier. Eigentlich war diese Nummer eine absolute B-Seite, ein Lückenfüller. Die Band Steam oder Steam System, die gibt's eigentlich gar nicht. Es ist ein Studioprojekt. Und ja, gerade diese Nebenbei-Nummer wurde auf einmal ein Riesenhit. Aus vielen Stadien nicht mehr wegzudenken. Na, hey, kiss him goodbye. Hier ist Steam System.

0: Das ist der ARD-Abend mit Musik von Yazoo, Don't Go. Und natürlich geht der Blick heute Abend bei uns auch nach Leipzig. Nein, in der Leipziger Innenstadt ist ein Mann mit seinem Auto in eine Menschenmenge gefahren. Es wird von einer Amokfahrt gesprochen. Zwei Menschen sind dabei ums Leben gekommen. Das macht uns alle betroffen. Also hier sitzt ein Leipziger am Mikrofon. Wir senden aus Magdeburg, Sie verstehen. Dazu kommen natürlich auch viele Anrufe von Ihnen und viele Mails, die auch Ihr Mitgefühl ausdrücken wollen. Das will ich an der Stelle auch auf jeden Fall mal sagen. Und wir gucken aber auch natürlich zur Nachrichtenlage und zum Täter aus Leipzig. Soll es auch neue Informationen geben? Arndt Groß weiß da mehr.
1: Die Leipziger Polizei hat ein Hinweisportal freigeschaltet. Zeugen können Videos oder Fotos hochladen mit Hinweisen zum Tathergang. Der mutmaßliche Fahrer des Wagens wurde von der Polizei festgenommen. Dabei handelt es sich um einen 33 Jahre alten Deutschen, der in der Region Leipzig wohnen soll. Der sächsische Innenminister Armin Schuster von der CDU sagte, es sei von einem Amoktäter auszugehen. Bisher gibt es keinen Hinweis auf einen Anschlag. Eine Gefahr für die Bevölkerung bestehe nicht. Möglicherweise ist der mutmaßliche Täter psychisch erkrankt. Es gibt Hinweise, dass der Mann erst vor kurzem aus der Psychiatrie entlassen wurde. Das meldet MDR Investigativ. Der mutmaßliche Täter war am späten Nachmittag mit einem weißen Auto vom Leipziger Augustusplatz kommt, mehrere hundert Meter durch die Fußgängerzone bis zum zentralen Marktplatz gerast und hat dabei zahlreiche Menschen angefahren. Der Mann habe bei der vorläufigen Festnahme keinen Widerstand geleistet. Von der mutmaßlichen Amokfahrt sind laut Polizei 80 Menschen betroffen. Nicht klar ist, ob alle körperliche Verletzungen davon trugen. Allerdings, zwei Menschen sind bei der Tat in Leipzig ums Leben gekommen.
0: Wir halten Sie natürlich auch heute Abend und auch in der Nacht auf dem Laufenden.
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Afterglow. Da singt Ed Sheeran hier im ARD-Abend Afterglow. Es ist 21 Uhr und gleich 52 Minuten. Wir gucken noch mal kurz auf die A14 Richtung Magdeburg. Da gab es ja einen LKW-Unfall heute früh schon. Und zwischen Leipzig-Messegelände und Leipzig-Nord gibt es weiterhin noch Stau wegen Bergungsarbeiten. Dort brauchen Sie ordentlich Geduld. 1:15 dauert es dort länger. Wie sonst auf den Straßen aussieht und was ist noch abseits der schlimmen Meldung aus Leipzig noch Neues gibt, hören Sie gleich bei uns im ARD-Abend in den Nachrichten.

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1: Um 22 Uhr mit Pia Wagner. Guten Abend. Sachsens Ministerpräsident Michael Kretschmer geht bei dem tragischen Geschehen in Leipzig von einer mutmaßlichen Amokfahrt aus. Kretschmer sagte am Abend, so eine Tat mache sprachlos und sie mache entschlossen. Man werde alles daran setzen, sie schnell und vollständig aufzuklären. In der Leipziger Innenstadt war am Nachmittag ein Auto in mehrere Menschen gefahren. Aktuell ist von 2 Toten die Rede, von 3 Schwerverletzten sowie vielen weiteren Verletzten. Der mutmaßliche Autofahrer ist laut Polizei festgenommen worden. Bei ihm soll es sich um einen 33-Jährigen mit deutscher Staatsangehörigkeit handeln. Sein Motiv ist noch unklar. Nach Informationen von MDR Investigativ hat er bis gestern in der Psychiatrie gesessen. In Schloss Fippach im Landkreis Sömmerda ist eine millionenschwere Investition offenbar geplatzt. Nach Angaben der Gemeinde liegen die Pläne einer chinesischen Elektronikfirma auf Eis. Die wollte ein Transformatorenwerk mit 150 Arbeitsplätzen bauen. Eine entsprechende Absichtserklärung hatten die Chinesen und die Gemeinde im Herbst unterzeichnet. Nun ist es still geworden um die Pläne. Bürgermeister Uwe Köhler sieht den Grund in der geopolitischen Lage. Die Welt sei voller Krisen und es gäbe ein ausgeprägtes Freund-Feind-Bild. Den Chinesen sei bewusst, dass kritische Infrastruktur mit chinesischen Produkten derzeit nicht gewollt sei, sagte er. Bei einem Unfall im Kreis Gotha ist am Mittag ein Motorradfahrer ums Leben gekommen. Laut Polizei wollte der 28-Jährige zwischen Erfurt-Arlach und Zimmern-Supra einen LKW überholen. Dabei stieß er mit einem entgegenkommenden PKW zusammen. Der Motorradfahrer starb noch am Unfallort. Die Autofahrerin kam verletzt ins Krankenhaus. Russlands Präsident Putin hat eine einseitige 2-tägige Feuerpause in der Ukraine verkündet. Wie russische Nachrichtenagenturen berichten, soll die Waffenruhe am kommenden Freitag in Kraft treten und bis Samstag andauern. Anlass seien die Feierlichkeiten zum Ende des Zweiten Weltkriegs. Russland droht der Ukraine mit einem massiven Raketenangriff, sollte sie versuchen, die Gedenkfeiern zu stören. Sport. Die Anstoßzeit für das Thüringen-Pokalfinale zwischen dem FC Carl-Zeiss Jena und dem ZFC Meuselwitz steht fest. Wie der Thüringer Fußballverband mitteilte, findet das Finale am Sonntag, dem 23. Mai um 11.30 Uhr statt. Gespielt wird im Ernst-Appel-Sportfeld in Jena. Das Endspiel ist Teil des bundesweiten Finaltags der Amateure. Die Anstoßzeit wurde von der ARD in Absprache mit der Polizei festgelegt. Der Kartenverkauf startet morgen um 12 Uhr. Das Wetter in Thüringen, in der Nacht stark bewölkt und Durchzug von Schauern und Gewittern, 15 bis 10 Grad. Morgen viele Wolken und immer wieder Schauer, am Nachmittag und Abend auch Gewitter, 18 bis 21 Grad. Das waren die Nachrichten, es ist 22.03 Uhr.
2: Und das ist der Verkehrsservice für den ARD-Abend. Mit der A1 Richtung Saarbrücken zwischen Wildeshausen West und dem Dreieck Ahlhorner Heide wegen einer Nachtbaustelle gesperrt. Die A4 Frankfurt Richtung Dresden zwischen Glauchau Ost und Hohenstein Ernsthal wegen Fahrbahnarbeiten bis ca. 5 Uhr morgens gesperrt. Die A7 Ulm Richtung Hamburg zwischen Bockenheim und dem Dreieck Salzgitter nach einem Unfall Vollsperrung. A14 Richtung Magdeburg zwischen Leipzig-Messegelände und Leipzig-Nord wegen Bergungsarbeiten noch Stau. Es dauert eine Stunde und 15 Minuten länger. Die A59 Düsseldorf Richtung Köln zwischen dem Dreieck Monheim-Süd und dem Kreuz Leverkusen-West gesperrt. Dann die A71 Richtung Schweinfurt zwischen Gräfenroda und Oberhof wegen Tunnelwartungsarbeiten bis 6 Uhr gesperrt. Und damit Ihnen eine gute Fahrt durch den Abend.
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2: Mit Markus Porschlott. Guten Abend.

Das ist aber mit Mamma Mia in ihrem ARD-Abend. Jetzt mit einem Song, der irgendwo so ein bisschen rätselhaft bleibt. R.E.M. aus dem Jahr 1992 mit Man on the Moon. In dem Song geht es um einen Comedian und um die Frage, was man eigentlich glauben kann und was nicht. Das ist ein nebulöser Song, aber ein großer Hit aus dem Jahr 92. R.E.M. Rapid Eye Movement mit ihrem großen Hit Man on the Moon im ARD-Abend.

Thomas Grünemeyer fragt, was soll das im ARD-Abend? Was soll das? Will Harry Styles im nächsten Jahr wirklich 5-mal das Tempelhofer Feld in Berlin bespielen? Angeblich ist das in Planung. Offiziell bestätigt ist es aber immer noch nicht, aber zuzutrauen wäre es ihm. Mal gucken, wir bleiben da dran.

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1: Das ist der ARD-Abend mit dem kurzen Blick auf die Nachrichtenlage. In der Leipziger Innenstadt ist ein Mann mit seinem Auto in eine Menschenmenge gefahren. Zwei Menschen sind dabei ums Leben gekommen. Etliche sind verletzt worden. Lukas Görlach fasst die Ereignisse des Tages noch einmal zusammen.
2: Bis in die Nacht laufen die Untersuchungen in der Leipziger Innenstadt, dem Tatort. Einige Stunden zuvor war hier der mutmaßliche Täter mit seinem Auto durch die Grimmarsche Straße gefahren, einer zentralen Einkaufsstraße und Fußgängerzone in der Stadt. Ein Augenzeuge.
3: Ich war auf der Grimmarschen Straße, da war im Museum und plötzlich habe ich die Schreie gehört, wie alle geschrien haben, alle zur Seite. Und dann hat man den Motor aufbrummen hören und dann ging das ja alles ganz schnell. Das Auto ist da vorbei, du hast die Person auf dem Auto gesehen und dann sind alle zur Seite und dann war das Auto vorbei und dann haben sich alle angeguckt und haben geguckt, wie man halt mit der Situation umgeht.
2: Die Polizei habe den mutmaßlichen Täter noch in seinem Fahrzeug festnehmen können. Er habe keinen Widerstand geleistet, so Leipzigs Polizeipräsident René Demmler. Die Leipziger Polizei hat ein Hinweisportal freigeschaltet. Zeugen können hier Fotos oder Videos hochladen mit Hinweisen zum Tathergang. Gegen den mutmaßlichen Täter, einen 33-jährigen Deutschen, wurde von der Staatsanwaltschaft Leipzig ein Ermittlungsverfahren eingeleitet. Leipzigs Oberbürgermeister Burkhard Jung dankte allen Rettungskräften und drückte den Opfern und ihren Angehörigen seine Anteilnahme aus.
4: Man findet gar nicht die richtigen Worte für diese fürchterliche Amokfahrt. Gedanken sind natürlich jetzt bei den Opfern, bei den Angehörigen, bei den Menschen, die auch psychisch das kaum ertragen können. Wir haben ein Kriseninterventionsteam gebeten, die Menschen zu begleiten, da zu sein für die Opfer und für die Angehörigen. In der Oper ist dort ein Stützpunkt eingerichtet worden.
2: Auch Sachsens Innenminister Armin Schuster von der CDU sprach am Abend von einer Amokfahrt. Bisher gäbe es keine Hinweise auf einen Anschlag.
5: Wir haben es mit hoher Wahrscheinlichkeit zum Stand jetzt mit einem Einzeltäter zu tun. Und es ist ein Amoktäter. Wir gehen also davon aus, dass Leipzig absolut sicher ist, man sich auch sicher in der Fußgängerzone wieder bewegen kann.
2: Insgesamt sind laut Polizei 80 Menschen von der Amokfahrt betroffen. Nicht klar ist, ob alle körperliche Verletzungen davon trugen. Wohnen soll der tatverdächtige Mann in der Region Leipzig. Möglicherweise ist der Mann psychisch erkrankt. Es gibt Hinweise, dass er erst vor kurzem aus einer psychiatrischen Einrichtung entlassen wurde. Das meldet MDR Investigativ.
1: Dankeschön an Lukas Görlach. Es ist 22.32 Uhr. Wir schauen auf die Straßen. Das ist der Verkehrsservice für den ARD-Amt. Mit der A1 Richtung Saarbrücken zwischen Wildeshausen West und dem Dreieck Alhorner Heide wegen einer Nachtbaustelle gesperrt. A4 Frankfurt Richtung Dresden zwischen Glauchau Ost und Hohenstein Ernsthal wegen Bauarbeiten bis ca. 5 Uhr gesperrt. A14 Richtung Magdeburg zwischen Leipzig Messegelände und Leipzig Nord 4 Kilometer Stau wegen Bergungsarbeiten. Es dauert noch eine Dreiviertelstunde länger. Die A59 Düsseldorf Richtung Köln zwischen dem Dreieck Monheim Süd und dem Kreuz Leverkusen West wegen Arbeiten an der Leverkusener Brücke gesperrt. Die A71 Richtung Schweinfurt zwischen Gräfenroda und Oberhof wegen Tunnelwartungsarbeiten bis 6 Uhr in der Früh gesperrt. Ich wünsche Ihnen eine gute Fahrt durch den Abend.
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1: Mit Markus Poschlott und besten Grüßen aus Magdeburg. Hallihallo.

Die Human League und Human im ARD-Abend. Guten Abend ins ganze Land. Schön, dass Sie uns hören. Wir spielen jetzt Musik aus dem Jahr, in dem der Herr der Ringe in die Kinos gekommen ist. The Two Towers, damals Eminem mit Without Me, auch überall in aller Mund und aller Ohren vor allem war. Und der Euro als Bargeld eingeführt wurde. 2002 war das. Da kommt Anastasia mit ihrem großen Hit One Day in Your Life.

Das sind Smokey mit O'Carroll in ihrem ARD-Abend, der gleich O'Magic zur ARD-Hitnacht wird. Kollege Frank Michael Bauer übernimmt die Sendung aus Dresden. Und damit danke ich fürs Zuhören. Wir hören uns morgen Abend wieder ab 20 Uhr. Freue mich drauf. Wünsche Ihnen jetzt viel Spaß bei der ARD-Hitnacht. Bis morgen.

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1: Um 23 Uhr mit Juliette Groß. In der Leipziger Innenstadt hat ein Mann mit seinem Auto mindestens 2 Menschen getötet. Offenbar handelt es sich um eine Amoktat. Aus der NDR-Nachrichtenredaktion Martin Seiler.
2: Mehrere Passanten wurden verletzt, manche schwer. Viele Augenzeugen erlitten einen Schock. Bei dem Fahrer handelt es sich um einen 33-jährigen Deutschen aus dem Raum Leipzig. Er konnte festgenommen werden und habe sich dabei nicht gewehrt, hieß es. Über das Motiv des Mannes ist nichts bekannt. Hinweise auf weitere Beteiligte gibt es laut Staatsanwaltschaft nicht. Sie ermittelt wegen des Verdachts des zweifachen Mordes und des versuchten Mordes. Nach MDR-Informationen gibt es Hinweise darauf, dass der Festgenommene erst kürzlich aus einer Psychiatrie entlassen wurde.
1: In der Straße von Hormus beschießen sich offenbar iranische und amerikanische Streitkräfte. Das US-Militär hat nach eigenen Angaben mehrere feindliche Boote versenkt. Die Vereinigten Arabischen Emirate melden Angriffe durch Drohnen und Raketen. Aus Istanbul Simon Riesche.
3: Wenn sich das alles so bestätigt, dann zeigt das, dass der Iran nach diesen jüngsten Entwicklungen offenbar wieder dazu übergeht, arabische Nachbarstaaten am Golf anzugreifen. In diesem Fall die Vereinigten Arabischen Emiraten, denen der Iran ja vorwirft, ein Verbündeter der USA und Israels zu sein. Das emiratische Verteidigungsministerium spricht von Marschflugkörperangriffen, von Drohnenangriffen. Eine Ölanlage soll dabei in Brand geraten sein. Also das sind dramatische Entwicklungen. Die Zeichen stehen einmal mehr auf Eskalation und nach Waffenruhe sieht das Ganze überhaupt nicht mehr aus.
1: Im Krieg gegen die Ukraine hat Russland eine einseitige Waffenruhe für den 8. und 9. Mai ausgerufen. Die Ukraine reagierte mit einer eigenen einseitigen Waffenruhe. Diese soll schon am 6. Mai beginnen. Wie lange sie gelten soll, ließ Präsident Zelensky offen. Am 9. Mai feiert Russland den Sieg über Nazi-Deutschland. Sollte Kiew die Feier stören, so das Verteidigungsministerium, werde es einen massiven Vergeltungsangriff geben. Unter den 3 Todesopfern auf einem Kreuzfahrtschiff im Atlantik befindet sich ein Deutscher. Der Mann sei bereits am Samstag aus ungeklärter Ursache gestorben, erklärte das niederländische Kreuzfahrtunternehmen. Die Weltgesundheitsorganisation geht von einem Ausbruch des Hantavirus an Bord aus, das eigentlich durch Nagetiere übertragen wird. An Bord der MV Hondius sind knapp 150 Menschen. Das Schiff liegt weiter vor der westafrikanischen Küste. Das waren die Nachrichten. Das Wetter in Deutschland. In der Nacht im Norden und Süden meist trocken, sonst gebietsweise Schauer oder Gewitter, Tiefstwerte 13 bis 3 Grad. Morgen im Norden und Süden oft trocken, sonst zeitweise Regen oder Gewitter, Höchstwerte 12 Grad auf den Nordseeinseln bis 26 Grad in Niederbayern. Am Mittwoch Wolken, Schauer und Gewitter, im äußersten Norden freundlicher, 10 bis 22 Grad. Am Donnerstag gebietsweise Regen. Es ist 23.03 Uhr.
4: Hier ist der Verkehrsservice in der ARD Hitnacht. Tief Luft holen, es ist eine Menge los auf unseren Straßen momentan. A1 Lübeck-Hamburg auf der Norderelbbrücke staut es sich in beiden Richtungen aufgrund eines Schwertransports. Die A1 Hamburg Richtung Bremen ist zwischen Hamburg-Stillhorn und Harburg wegen einer Nachtbaustelle bis morgen 5 Uhr in der Früh gesperrt. Die Umleitung führt über die U76. Die A1 Bremen Richtung Osnabrück ist zwischen Wildeshausen West und Dreieck-Ahlhorner Heide wegen einer Nachtbaustelle bis morgen 5 Uhr gesperrt. Die Umleitung führt ab dem Dreieck Stur über die A28 nach Delmenhorst weiter auf die A29 Richtung Süden und leitet am Dreieck Ahlhorner Heide zurück auf die A1. Die A4 Frankfurt Richtung Dresden ist zwischen Glauchau Ost und Hohenstein Ernsthal wegen Bauarbeiten bis ca. morgen früh 5 Uhr gesperrt. Die A8 München Richtung Salzburg ist zwischen Traunstein Siegsdorf Ost und Bad Reichenhall wegen Bauarbeiten bis morgen ca. 6 Uhr in der Früh gesperrt. Die Umleitung führt über die U91. A14 Leipzig Richtung Halle, zwischen Leipzig Messegelände und Leipzig Nord, 4 Kilometer Stau wegen Bergungsarbeiten. Die A43 Wuppertal Richtung Recklinghausen ist zwischen Bochum-Riemke und Kreuz Recklinghausen wegen Bauarbeiten bis Mitternacht gesperrt. Die A44 Düsseldorf Richtung Essen ist zwischen Hetterscheid und Velbert Nord wegen Bauarbeiten bis Anfang Juli gesperrt. Die A44 Düsseldorf Richtung Essen ist zwischen Velbert Nord und Langenberg nach einem Unfall gesperrt. Die A71 Erfurt Richtung Suhl ist zwischen Gräfenroda und Oberhof wegen Tunnel-Wartungsarbeiten Wartungsarbeiten bis ca. 6 Uhr gesperrt. A93 Regensburg Richtung Weiden. Zwischen Wernburg-Köblitz und Weiden Süd 3 Kilometer Stau nach einem Unfall im Baustellenbereich. Die A115 Dreieck-Nutetal Richtung Dreieck-Funkturm ist zwischen Kreuz Zehlendorf und Spanische Allee bis morgen früh 5 Uhr gesperrt. Die A535 Wuppertal Richtung Velbert ist zwischen Dornap und Wülfrath wegen Bauarbeiten bis morgen früh 5 Uhr gesperrt. Soweit die Meldungen, kommen Sie gut an Ihr Ziel.
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4: Wir sind auf den Spuren der Nacht, Sie sind dabei, wunderbar. Und wir starten mit Katrina and the Waves und Walking on Sunshine. Ich bin Frank Michael Bauer und grüße Sie aus dem Funkhaus in Dresden.

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1: Juanes und La Camisa Negra hier bei uns in der ARD-Hitnacht. Bürgerlich Juan Esteban Vázquez. Und der Mann aus Kolumbien ist super erfolgreich. Einer der erfolgreichsten spanischsprachigen Künstler. Immerhin hat er schon 26 Latin Grammy Awards gewonnen und zig Millionen Alben verkauft. Und dieser Song, La Camisa Negra, das schwarze Hemd, das brachte den internationalen Durchbruch. Das war 2005. Und in Deutschland erreichte er mit diesem Song gleich mal Platz 1 der Charts. Obwohl das Lied einen sehr tanzbaren Latino-Pop-Rhythmus hat, ist der Text dann doch eher sehr melancholisch. Das schwarze Hemd, das steht nämlich in dem Lied für das Ende einer verlorenen Liebe. Und da ist er natürlich total traurig darüber. Und jetzt bei uns Listen to the Music. Gleich mit den Doobie Brothers und vorher Eagle Eye Cherry.

Square Rooms. In der ARD-Hitnacht ein Song quasi mit deutschen Wurzeln, denn Harold Faltermeier aus Bayern mit Al Corley, der gesungen hat, hat diesen Song geschrieben und produziert. Und dieser Al Corley ist in den 90ern dann auf einmal verschwunden gewesen, für uns zumindest. In den 80ern hatte er vor allem durch seine Rolle als Stephen Carrington in der Kultserie Der Denver Clan große Berühmtheit erlangt. Bevor er Schauspieler wurde, arbeitete er übrigens zum Beispiel als Türsteher im legendären New Yorker Club Studio 54, während der Song in Corleys Heimat, den wir gerade gehört haben,

in den USA weitgehend floppte, wurde er in Europa zu einem riesigen Erfolg. In Frankreich erreichte er zum Beispiel Platz 1 der Charts. Nach der kurzen Musikkarriere arbeitete Al Colley hauptsächlich hinter der Kamera als Filmproduzent, bleibt aber für viele das Gesicht eines der prägendsten One-Hit-Wonder, Al Colley aus den 80ern. Und jetzt gibt sich bei uns Westernhagen die Ehre. Hier ist er mit Engel in der ARD-Hitnacht.

0: Maria mit Blondie. 23.32 Uhr, hier ist der Verkehrsservice in der ARD-Hitnacht. A1 Lübeck-Hamburg, auf der Norderelbbrücke staut es sich in beiden Richtungen aufgrund eines Schwertransports. Die A1 Hamburg Richtung Bremen ist zwischen Hamburg-Stillhorn und Harburg wegen einer Nachtbaustelle bis morgen 5 Uhr gesperrt. Die Umleitung führt über die U76. Die A1 Bremen Richtung Osnabrück ist zwischen Wildeshausen-West und Dreieck-Ahlhorner Heide wegen einer Nachtbaustelle bis morgen früh 5 Uhr gesperrt. Die Umleitung führt ab dem Dreieck Stur über die 28 nach Delmenhorst weiter auf die A29 Richtung Süden und leitet am Dreieck Ahlhorner Heide zurück auf die A1. Die A4 Frankfurt Richtung Dresden ist zwischen Glauchau Ost und Hohenstein-Ernsthal wegen Bauarbeiten bis ca. 5 Uhr gesperrt. Die A8 München Richtung Salzburg ist zwischen Traunstein-Siegsdorf Ost und Bad Reichenhall wegen Bauarbeiten bis morgen ca. 6 Uhr gesperrt. Die Umleitung führt über die U91. A14 Leipzig Richtung Halle, zwischen Leipzig Messegelände und Leipzig Nord 3 Kilometer Stau wegen Bergungsarbeiten. Die A43 Wuppertal Richtung Recklinghausen ist zwischen Bochum-Riemke und Kreuz Recklinghausen wegen Bauarbeiten bis Mitternacht gesperrt. Die A44 Düsseldorf Richtung Essen ist zwischen Hetterscheid und Velbert Nord wegen Bauarbeiten bis Anfang Juli gesperrt. Die A44 Düsseldorf Richtung Essen ist zwischen Velbert Nord und Langenberg nach einem Unfall gesperrt. Die A71 Erfurt Richtung Suhl ist zwischen Gräfenroda und Oberhof wegen Tunnelwartungsarbeiten bis ca. 6 Uhr gesperrt. Die A115 Dreieck Nutetal Richtung Dreieck Funkturm ist zwischen Kreuz Zehlendorf und Spanischer Allee bis 5 Uhr gesperrt. Die A535 Wuppertal Richtung Velbert ist zwischen Dornab und Wülfrath wegen Bauarbeiten bis morgen früh 5 Uhr gesperrt. Soweit unsere Meldungen. Kommen Sie gut an Ihr Ziel.
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0: Und das Ganze aus dem MDR-Funkhaus in Dresden. Und da schreiben uns doch gerade Ralf, Lea, Lisa und Diana. Wir sind auf einer langen Fahrt durch diese Nacht und wir singen gern bei euren Hits mit. Sicherlich, vermutlich, richtig falsch. Ach, darauf kommt's nicht an. Und jetzt Silverdecker mit Sally Oldfield.

Tonight, Rehman in der ARD-Hitnacht. Und da gibt's gleich bei uns die J. Geils Band. Das war eine US-amerikanische Truppe aus Boston, die 1981 mit Centerfold ihren größten Welthit landete, während die Band noch in den 70ern vor allem, wie sagt man so schön, erdigen Bluesrock gespielt hat, markierte dieser Song ihren Wechsel zum New Wave und Pop-Sound der 80er Jahre. Der Song erzählt übrigens die Geschichte, wie ein Mann in einem Magazin blättert und dort plötzlich seinen ehemaligen Schwarm aus der Highschool, allerdings wenig bekleidet, als Centerfold entdeckt. Centerfold, das ist ein ausfaltbares Poster in der Mitte des Heftes. Und das markante Na-Na-Na-Intro und die eingängige Keyboard-Melodie, die machten den Song sofort zum Ohrwurm. Hier ist die J. Geils Band mit Centerfold.

klingt nach PhD. Dahinter steckt ein britisches Duo, das Anfang der 80er mit diesem I Won't Let You Down einen markanten Synthie-Pop-Hit hingelegt hat. Die Köpfe der Band, das waren Jim Diamond mit seiner extrem hohen, souligen Falsettstimme und Keyboarder Tony Hymas. Das Lied war vor allem in Europa sehr erfolgreich. Und jetzt kommen The Cure. Die sind verliebt in den Freitag. Da müssen sie sich allerdings noch etwas gedulden. Friday, I'm in Love.

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1: Um 0 Uhr mit Ronald Lessig. In Leipzig ist ein 33 Jahre alter Mann mit seinem Auto in eine Menschenmenge gerast. Mindestens 2 Menschen wurden dabei getötet, viele weitere verletzt. Was über den Angreifer bekannt ist, dazu Ine Dippmann aus Dresden.
2: Die Behörden sprechen aktuell davon, dass es mit hoher Wahrscheinlichkeit die Amoktat eines Einzeltäters ist. Es gibt keine Hinweise auf weitere Beteiligte oder andere Tatvarianten. Der mutmaßliche Täter ist deutscher Staatsbürger, der auch in der Region lebt. Zu möglichen Motiven halten sich die Ermittler derzeit bewusst zurück, weil die Untersuchungen ja noch ganz am Anfang stehen. Sicherheitskreise haben MDR investigativ aber am Abend bestätigt, der mutmaßliche Täter soll bis zum Sonntag in einer psychiatrischen Einrichtung gesessen haben.
1: Die Vereinigten Arabischen Emirate melden Raketen- und Drohnenangriffe aus dem Iran. In der Hafenstadt Fujairah brach ein Großbrand aus. In der Straße von Hormuz gibt es offenbar Gefechte zwischen dem US-Militär und iranischen Streitkräften. Aus Washington Sarah Schmidt.
3: Laut US-Militär sind 6 kleine iranische Boote versenkt und Drohnen und Marschflugkörper abgefangen worden. Der Iran hat nach Angaben der amerikanischen Streitkräfte Schiffe der US-Marine angegriffen, aber vor allem auf zivile Schiffe abgezielt. Präsident Trump hatte gestern angekündigt, das US-Militär werde in der Straße von Hormuz festsitzende Schiffe geleiten, um so die Durchfahrt zu ermöglichen. Der Iran blockiert die Meerenge seit Kriegsbeginn.
1: Bundeskanzler Merz hat die neuen iranischen Angriffe auf die Vereinigten Arabischen Emirate verurteilt. Die Führung in Teheran müsse aufhören, die Region und die Welt als Geisel zu nehmen, schrieb Merz auf der Online-Plattform X. Auch forderte er den Iran auf, die Straße von Hormuz nicht weiter zu blockieren. Stattdessen müsse das Land an den Verhandlungstisch zurückkehren, so Merz. Im Krieg gegen die Ukraine hat Russland eine einseitige Waffenruhe für den 8. und 9. Mai ausgerufen. Die Ukraine reagierte mit einer eigenen einseitigen Waffenruhe. Diese soll schon am 6. Mai beginnen. Wie lange sie gelten soll, ließ Präsident Zelensky offen. Am 9. Mai feiert Russland den Sieg über Nazi-Deutschland. Sollte Kiew die Feier stören, so das Verteidigungsministerium, werde es einen massiven Vergeltungsangriff geben. Das waren die Nachrichten. Das Wetter in Deutschland. Im Norden und Süden meist trocken, sonst gebietsweise Schauer oder Gewitter bei 13 bis 3 Grad. Tagsüber im Norden und Süden oft trocken, sonst zeitweise Regen oder Gewitter bei 12 Grad auf den Nordseeinseln und bis 26 Grad in Niederbayern. Am Mittwoch Wolkenschauer und Gewitter, im Norden freundlicher bis 22 Grad. Am Donnerstag gebietsweise Regen, im Norden freundlicher bis 19 Grad. Es ist 0:03.
4: Hier ist der Verkehrsservice in der ARD-Hitnacht. Die A1 Hamburg Richtung Bremen ist zwischen Hamburg-Stillhorn und Harburg wegen einer Nachbaustelle bis 5 Uhr in der Früh gesperrt. Die Umleitung führt über die U76. Die A1 Bremen Richtung Osnabrück ist zwischen Wildeshausen-West und Dreieck Ahlhorner Heide wegen einer Nachbaustelle bis 5 Uhr gesperrt. Die Umleitung führt ab dem Dreieck Stur über die A28 nach Delmenhorst weiter auf die A29 Richtung Süden und leitet am Dreieck Ahlhorner Heide zurück auf die A1. Die A4 Frankfurt Richtung Dresden ist zwischen Glauchau Ost und Hohenstein Ernsthal wegen Bauarbeiten bis ca. 5 Uhr gesperrt. Die A8 München Richtung Salzburg ist zwischen Traunstein-Siegsdorf Ost und Bad Reichenhall wegen Bauarbeiten bis ca. 6 Uhr gesperrt. Die Umleitung führt über die U91. Die A43 Wuppertal Richtung Recklinghausen ist zwischen Bochum-Riemke und Kreuz Recklinghausen wegen Bauarbeiten bis Mitternacht gesperrt. Die A44 Düsseldorf Richtung Essen ist zwischen Hetterscheid und Velbert Nord wegen Bauarbeiten bis Anfang Juli gesperrt. Die A71 Erfurt Richtung Suhl ist zwischen Gräfenroda und Oberhof wegen Tunnelwartungsarbeiten bis ca. 6 Uhr gesperrt. Die A115 Dreieck Notetal Richtung Dreieck Funkturm ist zwischen Kreuz Zehlendorf und Spanische Allee bis 5 Uhr gesperrt. Die A535 Wuppertal Richtung Velbert ist zwischen Dornab und Wülfrath wegen Bauarbeiten bis 5 Uhr gesperrt. Das waren unsere Meldungen. Kommen Sie gut an Ihr Ziel und Ihnen eine gute Fahrt.
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4: Der neue Tag kann loslegen. 5.5. Willkommen, ich bin Frank-Michael Bauer. Grüße aus dem MDR-Funkhaus in Dresden. Und das Mikrofon, das geht jetzt an London Beat und Slate.

Holding Back the Years, ein sehr persönlicher und emotionaler Song. Er war der erste Welthit von Simply Red und machte den Rotschopf Micken Hucknall schlagartig zum Superstar. Das Lied handelt von seiner Kindheit. Er hatte es bereits im Alter von 17 Jahren für seine Punkband geschrieben, lange noch bevor Simply Red überhaupt existierten. Der Text verarbeitet ein tiefes Trauma, nämlich das Verlassenwerden. Als Mick 3 Jahre alt war, verließ ihn nämlich seine Mutter, die ganze Familie. Er wuchs allein bei seinem Vater in Manchester auf. Interessanterweise meldete sich Mick Hucknalls Mutter Jahre später wieder bei ihm. Er allerdings hat da nicht mehr viel Wert drauf gelegt, weil er das Gefühl hatte, dass sie ihn nur wegen seines Ruhms kontaktiert hatte. Eine Versöhnung hat es nicht gegeben. Er widmete den Song stattdessen später bei Konzerten oft seinem Papa, um dessen Leistung als Alleinerziehender zu würdigen. Jetzt bei uns Bruno Mars, hier bei uns in der ARD-Hitnacht mit Marry You.

View from a Bridge, der Blick von der Brücke in der ARD-Hit nach Kim Wilde. Ein wirklich sehr ernstes Lied, was im ersten Moment nicht danach klingt. Der Text erzählt nämlich die tragische Geschichte eines jungen Mädchens, das ihren Geliebten mit einer anderen Frau erwischt hat. In ihrer Verzweiflung steht sie auf einer Brücke und springt. Der Blick von der Brücke ist also kein romantischer Ausblick. Wie fast alle ihrer frühen Hits wurde auch dieser von ihrem Bruder Ricky und ihrem Vater Marty geschrieben. Und als sie diesen Text erstmal gelesen hatte, war sie sich gar nicht sicher, ob sie den aufnehmen möchte, hat sie mal im Interview erzählt, hat es dann dennoch getan. Und es war auch typisch für die frühen 80er. Ein düsteres, fast unheimliches Thema wird mit einem extrem eingängigen, tanzbaren Beat kombiniert und brachte jedes Mal Erfolg. Kim Wilde ist übrigens wieder live in diesem Jahr auch zu erleben, bei uns in Deutschland oder auch in Österreich. Und nächstes Jahr, da steht schon fest, geht sie auf The Singles Tour 2027, bei der Kim ihre größten Hits feiert. Termine sind dann unter anderem in München, in Berlin und in Köln.

0: die I Love You Way, Will to Power. 0.31 Uhr, hier ist der Verkehrsservice in der ARD-Hitnacht. Die A1 Hamburg Richtung Bremen ist zwischen Hamburg-Stillhorn und Harburg wegen einer Nachtbaustelle bis 5 Uhr gesperrt. Die Umleitung führt über die U76. Die A1 Bremen Richtung Osnabrück ist zwischen Wildeshausen West und Dreieck Ahlhorner Heide wegen einer Nachtbaustelle bis 5 Uhr gesperrt. Die Umleitung führt ab dem Dreieck Stur über die A28 nach Delmenhorst, führt weiter auf die A29 Richtung Süden und leitet am Dreieck Ahlhorner Heide zurück auf die A1. Die A4 Frankfurt Richtung Dresden ist zwischen Glauchau Ost und Hohenstein-Ernsthal wegen Bauarbeiten bis ca. 5 Uhr gesperrt. Die A8 München Richtung Salzburg ist zwischen Traunstein-Siegsdorf Ost und Bad Reichenhall wegen Bauarbeiten bis ca. 6 Uhr gesperrt. Die Umleitung führt über die U91. Die A43 Wuppertal Richtung Recklinghausen ist zwischen Bochum-Riemke und Kreuz Recklinghausen wegen Bauarbeiten gesperrt. Die A44 Düsseldorf Richtung Essen ist zwischen Hetterscheid und Fellbad Nord wegen Bauarbeiten bis Anfang Juli gesperrt. Die A71 Erfurt Richtung Suhl ist zwischen Gräfenroda und Oberhof wegen Tunnelwartungsarbeiten bis ca. 6 Uhr gesperrt. Die A115 Dreieck-Nutetal Richtung Dreieck-Funkturm ist zwischen Kreuz-Zehlendorf und Spanische Allee bis 5 Uhr gesperrt. Die A535 Wuppertal Richtung Felbert ist zwischen Dornab und Wülfrath wegen Bauarbeiten bis 5 Uhr gesperrt. Das waren unsere Meldungen. Gute Fahrt.
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0: Von MDR Sachsen aus Dresden, ich bin Frank-Michael Bauer und hier ist Sydney Youngblood, If Only I Could.

Das war das Duo Koleski. Das waren zwei Brüder namens Arnold und Ewald Koleski in der ARD-Hitnacht. Und jetzt unser Albumtipp: Liebe, Glaube, Monster von Unheilig. Daraus der Titel Wunderschön. Und eine Sonderedition des Albums können Sie bei uns noch gewinnen. Aber hören wir uns erstmal den Titel an, ob das auch was für Sie ist. Hier ist Unheilig Wunderschön aus seinem neuen aktuellen Album.

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Das war einer der 16 neuen Songs vom aktuellen Album Liebe, Glaube, Monster mit Unheilig in der ARD-Hitnacht. Nach fast 10 Jahren ist die Band mit dem Grafen zurück. Der Graf hat alle Songs selbst geschrieben. Es gibt eine Doppel-LP-Version in blau marmorierten Vinyl. Und dieses Album verschenke ich. Es wird verlost unter allen mit der richtigen Lösung. Und hier ist ein älterer Unheilig-Song. Wie immer eine berühmte Sekunde nur lang. Finden Sie heraus, um welches Lied es sich handelt. So, und hier ist diese eine Sekunde. Wie heißt dieser Titel von Unheilig? So, da haben Sie die Sekunde und jetzt geht's ran an die Mail und ard-hitnacht@mdr.de ist unsere Adresse. Schreiben Sie, wie heißt dieser Titel? Und in dieser Sekunde, da steckt ein ganzes Lied sozusagen drin und die LP. Mit etwas Glück können Sie die bei uns gewinnen. Aber zum Song erkennen ist das wirklich recht kurz. Finde ich schon. Im Sport ist eine Sekunde mitunter sehr lang. Beim Song erkennen recht kurz. Viel Glück. Und hier nochmal die Adresse ard-hitnacht@mdr.de. Und jetzt lassen wir Chris Rea ran. I can hear your heartbeat.

Loses, blaue Flecke, ja, die fangen wir uns ein auf dem Weg des Erwachsenwerdens. Und darum geht's in diesem Titel. Da treffen sich zwei Kumpels wieder nach etwa 10 Jahren und die beiden stellen fest, dass sie nicht mehr die unbeschwerten Teenager von früher sind. Nein, sie haben Rückschläge erlebt. Im Text werden Scheidungen, berufliches Scheitern und das Gefühl, älter geworden zu sein, thematisiert. Aber die Kernbotschaft ist, dass diese Verletzungen und Fehler, Bruises, uns erstmal so richtig interessant machen und sie einfach zum Leben dazugehören. Und jetzt Maxi Priest in der ARD-Hitnacht mit Close to You.

0: Nachrichten.
1: Um 1 Uhr mit Ronald Lessig. In der Leipziger Innenstadt hat ein Mann mit seinem Auto mindestens 2 Menschen getötet. Offenbar handelt es sich um eine Amoktat. Aus der Nachrichtenredaktion Martin Seiler.
2: Mehrere Passanten wurden verletzt, manche schwer. Viele Augenzeugen erlitten einen Schock. Bei dem Fahrer handelt es sich um einen 33-jährigen Deutschen aus dem Raum Leipzig. Er konnte festgenommen werden und habe sich dabei nicht gewehrt, hieß es. Über das Motiv des Mannes ist nichts bekannt. Hinweise auf weitere Beteiligte gibt es laut Staatsanwaltschaft nicht. Sie ermittelt wegen des Verdachts des zweifachen Mordes und des versuchten Mordes. Nach MDR-Informationen gibt es Hinweise darauf, dass der Festgenommene erst kürzlich aus einer Psychiatrie entlassen wurde.
1: Im Krieg gegen die Ukraine hat Russland eine einseitige Waffenruhe für den 8. und 9. Mai ausgerufen. Die Ukraine reagierte mit einer eigenen einseitigen Waffenruhe. Diese soll schon am 6. Mai beginnen. Wie lange sie gelten soll, ließ Präsident Zelensky offen. Am 9. Mai feiert Russland den Sieg über Nazi-Deutschland. In der Straße von Hormus beschießen sich offenbar iranische und amerikanische Streitkräfte. Das US-Militär hat nach eigenen Angaben mehrere feindliche Boote versenkt und damit auf deren Attacken reagiert. Die Vereinigten Arabischen Emirate melden Angriffe durch Drohnen und Raketen. Aus Istanbul Simon Riesche.
3: Wenn sich das alles so bestätigt, dann zeigt das, dass der Iran nach diesen jüngsten Entwicklungen offenbar wieder dazu übergeht, arabische Nachbarstaaten am Golf anzugreifen. In diesem Fall die Vereinigten Arabischen Emiraten, denen der Iran ja vorwirft, ein Verbündeter der USA und Israels zu sein. Das emiratische Verteidigungsministerium spricht von Marschflugkörperangriffen, von Drohnenangriffen. Eine Ölanlage soll dabei in Brand geraten sein. Also das sind dramatische Entwicklungen. Die Zeichen stehen einmal mehr auf Eskalation und nach Waffenruhe sieht das Ganze überhaupt nicht mehr aus.
1: Bundesverkehrsminister Schnieder hat den Tankrabatt gegen Kritik verteidigt. Im Gespräch mit dem Redaktionsnetzwerk Deutschland sprach der CDU-Politiker von einer richtigen Entscheidung. Viele Menschen und bestimmte Branchen seien auf das Auto oder den LKW angewiesen und bräuchten Unterstützung. Seit 1. Mai gilt eine Steuersenkung auf Diesel und Benzin von rund 17 Cent pro Liter. Allerdings sind Spritpreise nicht in der entsprechenden Höhe gefallen, was für Kritik sorgt. Das waren die Nachrichten. Das Wetter in Deutschland. Im Norden und Süden meist trocken, sonst gebietsweise Schauer oder Gewitter bei 13 bis 3 Grad. Tagsüber im Norden und Süden trocken, sonst zeitweise Regen oder Gewitter bei bis zu 12 Grad auf den Nordseeinseln und 26 Grad in Niederbayern. Am Mittwoch Wolkenschauer und Gewitter, im Norden freundlicher bis 22 Grad, am Donnerstag gebietsweise Regen bis 19 Grad. Es ist 1.03 Uhr.
4: Hier ist der Verkehrsservice in der ARD-Hetnacht. Die A1 Hamburg Richtung Bremen ist zwischen Hamburg-Stillhorn und Harburg wegen einer Nachtbaustelle bis 5 Uhr gesperrt. Die Umleitung führt über die U76. Die A1 Bremen Richtung Osnabrück ist zwischen Wildeshausen West und Dreieck Ahlhorner Heide wegen einer Nachtbaustelle bis 5 Uhr gesperrt. Die Umleitung führt ab dem Dreieck Stur über die A28 nach Delmenhorst, führt weiter auf die A29 Richtung Süden und leitet am Dreieck Ahlhorner Heide zurück auf die A1. Die A4 Frankfurt Richtung Dresden ist zwischen Glauchau Ost und Hohenstein-Ernsthal wegen Bauarbeiten bis ca. 5 Uhr gesperrt. Die A8 München Richtung Salzburg ist zwischen Traunstein-Siegsdorf Ost und Bad Reichenhall wegen Bauarbeiten bis ca. 6 Uhr gesperrt. Die Umleitung führt über die U91. Die A43 Wuppertal Richtung Recklinghausen ist zwischen Bochum-Riemke und Kreuz Recklinghausen wegen Bauarbeiten gesperrt. Die A44 Düsseldorf Richtung Essen ist zwischen Hetterscheid und Felbert Nord wegen Bauarbeiten bis Anfang Juli gesperrt. Die A71 Erfurt Richtung Suhl ist zwischen Gräfenroda und Oberhof wegen Tunnelwartungsarbeiten bis ca. 6 Uhr gesperrt. Die A115 Dreieck Nutetal Richtung Dreieck Funkturm ist zwischen Kreuz Zehlendorf und Spanische Allee bis 5 Uhr gesperrt. Die A535 Wuppertal Richtung Felbert ist zwischen Dornab und Wülfrath wegen Bauarbeiten bis 5 Uhr gesperrt. Soweit die Meldungen. Gute Fahrt, kommen Sie gut an Ihr Ziel.
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4: Von MDR Sachsen aus Dresden mit Frank-Michael Bauer. Schön, dass Sie dabei sind. Und hier haben wir Wham! Wake Me Up Before You Go Go. Und in dieser Stunde spielen wir weiter unser Unheilig-Rätsel. Es gibt nochmal den Schnipsel zu hören.

Das war Max, Max Giesinger, wenn sie tanzt, hier bei uns in der ARD Hitnacht. Und jetzt geht's ins Jahr 1977. Damals erscheint mit Salisbury Hill Peter Gabriels erste Solo-Single. Der Titel verarbeitet Peters Entscheidung, die erfolgreiche Rockgruppe Genesis zu verlassen. Er fühlte sich in der festgefahrenen Bandmaschinerie, wie er es selber nennt, nicht mehr wohl und wollte sich mehr seinem Privatleben und neuen musikalischen Wegen widmen. Salisbury Hill ist ein 191 Meter hoher Hügel bei Bath in England. Gabriel beschrieb, dass er dort oben während eines Aufstiegs eine Art spirituelle Eingebung plötzlich hatte. Er erkannte, dass er loslassen muss, um etwas Neues beginnen zu können. Ja, das hat er im Interview mal erzählt. Eine Besonderheit des Liedes Salisbury Hill ist der ungewöhnliche Siebenvierteltakt. Dieser ungerade Rhythmus verleiht dem Song eine ständige Vorwärtsbewegung und auch ein bisschen das Gefühl von Stolpern, dass er perfekt zur Unsicherheit eines Neuanfangs passt. Hier ist Peter Gabriel mit Salisbury Hill.

Hi ist dieser Titel hier in der ARD Hitnacht mit der Lighthouse Family. Danke fürs Mitspielen. Sie können ja das neue Album von Unheilig bei uns gewinnen. Liebe, Glaube, Monster. 16 neue Titel. Und die Doppel-LP ist mit 2 blau marmorierten Vinylscheiben bestückt. Ist eine Sammleredition, die ich verlosen kann. Und finden Sie heraus, welcher ältere Titel von Unheilig hier zu hören ist. Unsere berühmte Sekunde. Eine Sekunde Unheilig. Wie heißt der Titel? Ja, sehr kurz. Unsere E-Mail-Adresse für Ihre Lösungen: ard-hitnacht@mdr.de. Jetzt bei uns One Republic, Good Life, und ich sag Good Luck, viel Glück beim Raten. ard-hitnacht@mdr.de. Ungefähr 2/3, die uns geschrieben haben, lagen falsch. Na? Jetzt überlegen Sie nochmal, welcher Titel war da gerade eine Sekunde lang zu hören von Unheilig?

0: Fleetwood Mac und Oh Diane. 1.31 Uhr, hier ist der Verkehrsservice in der ARD-Hitnacht. Die A1 Hamburg Richtung Bremen ist zwischen Hamburg-Stillhorn und Harburg wegen einer Nachtbaustelle bis 5 Uhr gesperrt. Die Umleitung führt über die U76. Die A1 Bremen Richtung Osnabrück ist zwischen Wildeshausen West und Dreieck Ahlhorner Heide wegen einer Nachtbaustelle bis 5 Uhr gesperrt. Die Umleitung führt ab dem Dreieck Stur über die A28 nach Delmenhorst, führt weiter auf die A29 Richtung Süden und leitet am Dreieck Ahlhorner Heide zurück auf die A1. Die A3 Frankfurt Richtung Würzburg wird zwischen Aschaffenburg West und Aschaffenburg Ost wegen Bergungsarbeiten mehrfach kurzfristig gesperrt. Die A4 Frankfurt Richtung Dresden ist zwischen Glauchau Ost und Hohenstein-Ernsthal wegen Bauarbeiten bis ca. 5 Uhr gesperrt. Die A8 München Richtung Salzburg ist zwischen Traunstein-Siegsdorf Ost und Bad Reichenhall wegen Bauarbeiten bis ca. 6 Uhr gesperrt. Die Umleitung führt über die U91. Die A43 Wuppertal Richtung Recklinghausen ist zwischen Bochum-Riemke und Kreuz Recklinghausen wegen Bauarbeiten gesperrt. Die A44 Düsseldorf Richtung Essen ist zwischen Hetterscheid und Velbert Nord wegen Bauarbeiten bis Anfang Juli gesperrt. Die A71 Erfurt Richtung Suhl ist zwischen Gräfenroda und Oberhof wegen Tunnelwartungsarbeiten bis ca. 6 Uhr gesperrt. Die A115 Dreieck Nutetal Richtung Dreieck Funkturm ist zwischen Kreuz Zehlendorf und Spanische Allee bis 5 Uhr gesperrt. Die A535 Wuppertal Richtung Velbert ist zwischen Dornap und Wülfrath wegen Bauarbeiten bis 5 Uhr gesperrt. Das waren Sie, unsere Meldungen. Kommen Sie gut an Ihr Ziel.
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0: Aus Dresden vom MDR. Und hier ist Gary Moore. Ich bin Frank Michael Bauer. Grüß Sie. Und gleich nach Gary kommt Limahl.

Breakfast in America mit Supertramp. Genau genommen wäre es ja, die hängen uns ja hinterher. Erst das Abendessen zum Beispiel. Der Song wurde von Roger Hodgson geschrieben, als er noch Teenager war, so 18, 19 Jahre alt, lange bevor die Band jemals in den USA war. Der Text, der beschreibt deshalb die, sagen wir mal, naive, fast comicartige Vorstellung eines jungen Engländers von Amerika. Für ihn war es das Land der unbegrenzten Möglichkeiten, wo man Breakfast in America isst, kräftige Mädchen trifft und alles größer und glänzender ist, ganz im Gegensatz zu seinem grauen England, hat er mal im Interview verraten. Ja, legendär ist natürlich das Albumcover des Titelsongs. Passend zum Lied ist die Skyline von New York zu sehen. Und allerdings ist das Ganze nachgebaut aus Geschirr, Besteck und Cornflakes-Packungen. Die Freiheitsstatue wird von einer Kellnerin namens Libby dargestellt, die statt einer Fackel ein Glas, Orangensaft auf einem Tablett hochhält. Apropos Essen, jetzt serviert Madonna American Pie. Jetzt gibt's ein bisschen Kuchen. Oh no.

Ein Titel mit einer ganz wichtigen Botschaft. All Together Now, The Farm, eine Band aus Liverpool. Ihr Song von 1990 Grad gehört hier bei uns in der ARD Hitnacht. Ist eine Hymne auf den Frieden und die Menschlichkeit. Das Lied ist nämlich eine direkte Hommage an ein historisches Ereignis während des Ersten Weltkriegs. Der Weihnachtsfrieden von 1914. Der Text handelt nämlich von dem Moment, als deutsche und britische Soldaten am Heiligabend ihre Waffen niederlegten, aus den Schützengräben stiegen, gemeinsam sangen und im Niemandsland Fußball spielten. Die Zeile All Together Now, jetzt alle zusammen, fordert dazu auf, Grenzen und Ideologien zu überwinden. Dieses Lied kritisiert, dass junge Männer von Politikern in den Krieg geschickt werden, obwohl sie ja eigentlich keine Feinde sind. Und jetzt bei uns in der ARD-Hitnacht Affidavit mit seinem großen Erfolg vom Anfang der 80er, Words Don't Come Easy.

Hier ist der Verkehrsservice in der ARD-Hitnacht. Achtung, Falschfahrer auf der B3 zwischen Preungesheimer Dreieck und Karben-Kloppenheim. Kommt Ihnen ein Falschfahrer entgegen, fahren Sie äußerst rechts und überholen Sie nicht. Ich wiederhole, auf der B3 zwischen Preungesheimer Dreieck und Karben-Kloppenheim ist ein Falschfahrer unterwegs. Vorsicht bitte in beiden Richtungen.

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1: Um 2 Uhr mit Ronald Lessig. In Leipzig ist ein 33 Jahre alter Mann mit seinem Auto in eine Menschenmenge gerast. Mindestens 2 Menschen wurden dabei getötet, viele weitere verletzt. Was über den Angreifer bekannt ist, dazu Ine Dippmann aus Dresden.
2: Die Behörden sprechen aktuell davon, dass es mit hoher Wahrscheinlichkeit die Amoktat eines Einzeltäters ist. Es gibt keine Hinweise auf weitere Beteiligte oder andere Tatvarianten. Der mutmaßliche Täter ist deutscher Staatsbürger, der auch in der Region lebt, zu möglichen